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1: Ich bin Dirk Zeitler. Die deutsche Fußballnationalmannschaft hat ihr drittes Gruppenspiel bei der WM mit 1:2 gegen Ecuador verloren. Für die K.O.-Runde war die DFB-Auswahl bereits vor dem Anstoß als Gruppensieger qualifiziert. Die Elfenbeinküste folgt Deutschlands ins 16. Finale. Der Afrikameister von 2024 gewann gegen Curaçao mit 2:0. Nach dem verheerenden Erdbeben in Venezuela haben die Behörden bisher 188 Tote gezählt. Fachleute rechnen jedoch mit deutlich mehr Todesopfern. Auch Deutschland hat Hilfe angeboten.
2: Wir helfen, wir stehen an der Seite Venezuelas, sagt Kanzler Merz. Mehrere Transportflugzeuge der Bundeswehr, die stünden bereit, versichert der Verteidigungsminister. Und in der Tat, Material und Rettungsteams. Eigentlich wird alles gebraucht im Krisengebiet. Dort graben Menschen mit bloßen Händen weiter nach Verschütteten. Andere stehen vor Trümmerbergen dort, wo einmal ihr Zuhause war. Mancherorts gibt es weder Wasser noch Strom. Claudia Wächter, Nachrichtenredaktion.
1: Wer angesichts der erwarteten Hitze eine geplante Bahnreise nicht antreten will, kann diese jetzt kostenfrei stornieren. Die Deutsche Bahn bietet erstmals eine sogenannte Hitze-Sonderkulanz an. Die hohen Temperaturen seien eine große Belastung für die Bahn, teilte der Konzern mit.
3: Die Weichen und die Technik könnten durch Hitze und Sonne beschädigt werden, heißt es von der Deutschen Bahn. Außerdem steige einerseits die Gefahr für Böschungsbrände, andererseits hat der Deutsche Wetterdienst ja auch schon Unwetter angekündigt. Die Bahn sei darauf gut vorbereitet, trotzdem könne es zu Beeinträchtigungen kommen. Deswegen können Fahrgäste Tickets für Fernreisen kostenlos stornieren. Voraussetzung ist, dass das Ticket bis zum 23. Juni gebucht wurde und die Reise bis zum 30. Juni stattfinden sollte. Diese Tickets können online oder im Reisezentrum storniert werden. Fiona Reinhardt, Nachrichtenredaktion.
1: Der US-Elektroautobauer Tesla will seine Produktion im Werk Grünheide bei Berlin stärker hochfahren. Das Unternehmen teilte mit, weitere 1.000 Beschäftigte einzustellen und ab Oktober die Produktion auf 7.500 Fahrzeuge pro Woche zu steigern. Im April hatte Tesla bereits die Einstellung von 1.900 Mitarbeitern angekündigt.
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4: Ja, auch jetzt mitten in der Nacht bleibt es ziemlich warm bei uns in NRW. Die Temperaturen in den Innenstädten immer noch bis zu 25 Grad. Im Nordosten, da geht es immerhin runter auf etwa 17 Grad. Der Freitag wird dann nochmal sonnig und richtig heiß. Höchstwerte liegen zwischen 34 und 39 Grad. Am Rhein kann sogar die 40 Grad Marke fallen. Später am Tag steigt dann besonders im Westen von NRW das Risiko für Hitzegewitter.
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5: Zurzeit liegen uns keine Meldungen vor. Wir wünschen allen unterwegs gute Fahrt.
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4: Hier habe ich auch was Nettes gefunden. Es gibt eine Himbeerhauptstadt in Europa, nämlich Arilje, so heißt sie, im Südwesten von Serbien. Da leben gar nicht so viele Leute. Aber dafür werden ja jedes Jahr bis zu 20.000 Tonnen Himbeeren exportiert. Krass, 20.000. Schön auch an der Sache, die Himbeeren werden ohne Chemikalien angebaut und dann auch noch von Hand gepflückt. Richtig, richtig schöne Sache. Dieses Jahr wird da aber ein bisschen, gebankt. Die Landwirte rechnen mit 20-30% weniger Ernte. War letztes Jahr in Serbien ja zum Teil doch ein bisschen trocken. Wir drücken die Daumen, dass es da trotzdem irgendwie besser wird. Und ich bin jetzt mal ganz, ganz heiß und ganz wild, sage ich euch, auf diese richtig schönen serbischen Erdbeeren. Mein Name ist Leo Arigi. Das ist auch vielleicht ein schöner Gedanke hier zu diesen tropischen Nächten.

0: So, ich bin mal ganz gespannt, gegen wen es dann geht im Achtelfinale.
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0: Die WM läuft und am Samstag wird Ghana wieder spielen. Das dritte Spiel insgesamt. Bei Ghana ist ein Fan ganz besonders viral gegangen. Weiß nicht, vielleicht habt ihr den gesehen. Hat im Netz so ein bisschen für Verwirrung gesorgt. Ja, das war schon eine Szene, bei der man vorm Fernseher erstmal kurz denkt, was ist jetzt hier eigentlich gerade passiert? Während des Spiels war ein Ghana-Fan zu sehen, wie er weißes Pulver von seiner Handfläche in die Luft pustet. Im Stadion, bei einer WM. Also ein Bild, das natürlich sofort im Internet viral gegangen ist. Viele haben erstmal wild spekuliert. Ist es etwa eine gewisse aufputschende Droge? Aber warum dann so verschwenden? Aber Entwarnung, es war kein Kokain, sondern Talkumpuder. Das wird in Ghana unter anderem bei traditionellen Riten verwendet. Zum Beispiel, wenn ein neuer Häuptling eingesetzt wird oder wenn ein besonderer Sieg gefeiert wird. Das Puder steht dann für Glück, Triumph und Segen.
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0: Also, falls das ein Fan jetzt nochmal macht, ihr wisst Bescheid. Freitag früh, hier kommt Musik von Bibi Rexha. New

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0: Das Bochum-Wetter.
1: Es bleibt in dieser Nacht trocken und es bleibt in dieser Nacht sehr warm. Temperaturen, vor allem in den Städten, sinken nur auf rund 25 Grad. Ein bisschen angenehmer wird es im Nordosten NRWs mit Tiefstwerten immerhin um die 17 Grad. Der Freitag wird dann nochmal schön knackig warm, viel Sonne, kaum Wolken und wir erreichen Werte zwischen 34 und 39 Grad. Direkt am Rhein kann es sogar bis zu 40 Grad heiß werden.
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2: Zurzeit liegen uns keine Meldungen vor. Wir wünschen allen unterwegs gute Fahrt.
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1: Der puerto-ricanische Superstar Bad Bunny ist jetzt ja am Wochenende aufgetreten in der Merkur-Spielarena in Düsseldorf. Zwei Abende hintereinander. Und am ersten Abend soll es da bei geschlossenem Dach in dieser Arena über 42 Grad heiß gewesen sein. Alter, wow, 42 Grad. So, hört euch diese Zahl an und dann bezieht es auf eure Situation. Ich hoffe mal und denke mal, da wo ihr jetzt gerade seid, wird es dann doch bedeutend kälter sein als 42 Grad. Und das macht es vielleicht doch jetzt ein bisschen aushaltbarer. Oder immerhin müsst ihr nicht bei 42 Grad probieren einzuschlafen. Robbie Williams spiele ich uns jetzt im besten Mix. War übrigens vor ein paar Wochen auch in der Merkur-Spielarena. Supreme, ich bin Leo Arigi.

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0: Ganz Deutschland redet über Dennis Undav, unseren bisherigen Helden dieser Weltmeisterschaft, seiner ersten Weltmeisterschaft. Aber solche Senkrechtstarter wie Dennis, die machen die WM genauso sexy wie die alten Hasen. Wie zum Beispiel Cristiano Ronaldo. Der spielt gerade seine 6. WM und hat auch bei allen Toren geschossen.
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1: Ich bin Dirk Zeitler. Die deutsche Fußballnationalmannschaft hat ihr drittes Gruppenspiel bei der WM mit 1:2 gegen Ecuador verloren. Für die K.O.-Runde war die DFB-Auswahl bereits vor dem Anstoß als Gruppensieger qualifiziert. Die Elfenbeinküste folgt Deutschlands ins 16. Finale. Der Afrikameister von 2024 gewann gegen Curaçao mit 2:0. Nach dem verheerenden Erdbeben in Venezuela

0: Haben die Behörden bisher 188 Tote gezählt. Fachleute rechnen jedoch mit deutlich mehr Todesopfern. Auch Deutschland hat Hilfe angeboten.
1: Wir helfen, wir stehen an der Seite Venezuelas, sagt Kanzler Merz. Mehrere Transportflugzeuge der Bundeswehr, die stünden bereit, versichert der Verteidigungsminister. Und in der Tat, Material und Rettungsteams. Eigentlich wird alles gebraucht im Krisengebiet. Dort graben Menschen mit bloßen Händen weiter nach Verschütteten. Andere stehen vor Trümmerbergen dort, wo einmal ihr Zuhause war. Mancherorts gibt es weder Wasser noch Strom. Claudia Wächter, Nachrichtenredaktion.
0: Wer angesichts der erwarteten Hitze eine geplante Bahnreise nicht antreten will, kann diese jetzt kostenfrei stornieren. Die Deutsche Bahn bietet erstmals eine sogenannte Hitze-Sonderkulanz an. Die hohen Temperaturen seien eine große Belastung für die Bahn, teilte der Konzern mit.
2: Die Weichen und die Technik könnten durch Hitze und Sonne beschädigt werden, heißt es von der Deutschen Bahn. Außerdem steige einerseits die Gefahr für Böschungsbrände, andererseits hat der Deutsche Wetterdienst ja auch schon Unwetter angekündigt. Die Bahn sei darauf gut vorbereitet, trotzdem könne es zu Beeinträchtigungen kommen. Deswegen können Fahrgäste Tickets für Fernreisen kostenlos stornieren. Voraussetzung ist, dass das Ticket bis zum 23. Juni gebucht wurde und die Reise bis zum 30. Juni stattfinden sollte. Diese Tickets können online oder im Reisezentrum storniert werden. Fiona Reinhardt, Nachrichtenredaktion.
0: Der US-Elektroautobauer Tesla will seine Produktion im Werk Grünheide bei Berlin stärker hochfahren. Das Unternehmen teilte mit, weitere 1.000 Beschäftigte einzustellen und ab Oktober die Produktion auf 7.500 Fahrzeuge pro Woche zu steigern. Im April hatte Tesla bereits die Einstellung von 1.900 Mitarbeitern angekündigt.
3: Das Bochum-Wetter.
4: Was soll ich euch sagen? Es gibt nicht wirklich was Neues. Es bleibt heiß und trocken, kaum Wolken, wobei ab heute Nachmittag stellenweise mal Hitzegewitter aufziehen, aber wirklich nur teilweise bei bis zu 40 Grad. Morgen am Samstag gibt es dasselbe nochmal. Sonne, kaum bewölkt, bis zu 40 Grad mit teilweise Hitzegewitter.
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5: A40 Essen-Dortmund zwischen Dortmund-Barob und Dortmund-Hombruch 1 Kilometer Stau. Wir wünschen allen unterwegs gute Fahrt.
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4: Es schreiben ja immer weniger Leute Briefe. Trotzdem gibt es jetzt eine Helene Fischer Briefmarke. Ist eine limitierte Sonderedition. Gibt es seit heute zu kaufen. Ich will auch eine Briefmarke von mir. Was? Nee, ich mache alles per Mail. Wofür ich die denn haben will? Ich möchte mir die auf den Kühlschrank kleben, ist doch klar.

0: Ja, wir alle haben ja so Dinge, ne? Spülmaschine einräumen, einkaufen, kochen. Irgendwie so ein bestimmtes System haben wir da immer, wie wir so durch den Supermarkt laufen, selbst wie wir duschen oder wie wir bestimmte Gerichte zubereiten. Was wir wo und wie auf dem Balkon pflanzen, wir erledigen in unserem Alltag zig Sachen und manchmal machen wir sie ein Leben lang falsch. Und genau darauf gucken wir. Kollegin Laura Potting hat nämlich so ein paar alltägliche Sachen entdeckt, die sie irgendwie gar nicht auf dem Schirm hatte.
1: Wir alle haben ja so einen Backofen, ne? Und ein paar von euch werden auch diese Schublade da drunter haben. Was ist da bei euch so alles drin? Backblech vielleicht, Teller, Töpfe. Bei mir sind so hässliche Servierplatten drin, die ich nie benutze. Naja, jedenfalls ist das alles völlig verschwendet, denn diese Schublade ist bei einigen Öfen eigentlich dafür da, um euer Essen warm zu halten oder eure Teller vorzuwärmen. Deswegen heißt diese Schublade auch Wärmeschublade. Wenn der Ofen an ist, wird sie auch warm. Naja, ich hatte die letzten Jahre dann auf jeden Fall immer sehr, sehr warme, hässliche, unbenutzte Servierplatten. Toll! Falls ihr euch nicht sicher seid, ob ihr eine Wärmeschublade habt, schaut einfach mal in der Gebrauchsanweisung nach. Und falls ihr nicht wisst, wo die ist vermutlich in der Kiste mit den ganzen Kabeln und alten Batterien. Weiter im Text. Falls ihr eine Nudelkelle mit einem größeren Loch drin habt, dieses Loch ist nicht dafür da, um das Teil irgendwo aufzuhängen. Das Loch ist unter anderem zum Abmessen von genau einer Portion Nudeln da. Die passt dann nämlich durch. Und jetzt kommt mir bitte nicht mit Lasagneplatten, passt gar nicht. Ich meine natürlich längliche Nudeln, wie Spaghetti zum Beispiel. Und ich habe mir das Loch in der Kelle jetzt mal genauer angeschaut und muss aber sagen, das ist zu wenig Nudel. Damit kannst du nicht arbeiten. Nudeln müssen immer so viele da sein, dass du damit satt wirst und deine Familie auch und die Nachbarn und mit dem Rest kannst du dann noch dein Haus verfugen. So, und falls ihr danach, nach diesem ganzen Nudelessen zum Runterspülen noch eine Limo aus der Dose trinken wollt, ne? Und dann geht dieser verdammte Strohhalm da immer hin und her und hoch und runter und hält überhaupt nicht, boah, ist das nervig. Dann nimmst du die Lasche von der Dose, ja? Drehst die um, sodass das Loch der Lasche über der Öffnung der Dose ist. Und da kannst du den Strohhalm reinstecken und dann hält der. Gern geschehen.
0: Frage. Habt ihr auch so Beispiele, Dinge, die ihr immer falsch gemacht habt oder Tipps, die euch das Leben einfacher gemacht haben? Ihr sagt nicht Bedienungsanleitung lesen, bitte. Dann meldet euch und gebt uns eure Tipps über unsere Homepage.
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0: Vereinzelt mal ein Hitzegewitter ab dem Nachmittag. Es bleibt aber eben meist sonnig und trocken mit maximal 40 Grad. Morgen am Samstag so ziemlich dasselbe nochmal. Sonntag dann mehr Wolken und mehr Gewitter.
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2: A1 Euskirchen-Blankenheim. Zwischen Nettersheim und Blankenheim. 1 Kilometer Stau, 5 Minuten Zeitverlust. Und A40 Essen-Dortmund. Zwischen Dortmund-Barob und Dortmund-Hombruch. 1 Kilometer stockender Verkehr. Wir wünschen allen unterwegs gute Fahrt.
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0: Ich liebe ja Haustiere, wirklich, aber 500 davon? Hi, Sascha Fassbender hier. Und in Portugal gibt es in einer alten Bibliothek 500 Fledermäuse. Die wohnen da. Hat auch einen klugen Grund, das Ganze. Die 500 Fledermäuse futtern Insekten und schützen so die Bücher. 500 Fledermäuse. Wahnsinn. Wobei ich glaube, so Insektennetze sind ein bisschen unkomplizierter, oder?

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1: Ich bin Dirk Zeitler. Die deutsche Fußballnationalmannschaft hat ihr drittes Gruppenspiel bei der WM mit 1:2 gegen Ecuador verloren. Für die K.O.-Runde war die DFB-Auswahl bereits vor dem Anstoß als Gruppensieger qualifiziert.
2: Es ist ein Dämpfer zur richtigen Zeit und hoffentlich ein Weckruf. Mit der bisher schwächsten Turnierleistung beendet das deutsche Team die Gruppenphase, trotz der ganz frühen Führung durch Leroy Sané. Danach zeigt das deutsche Team viele Schwächen, wirkt fahrig und unkonzentriert. Der Siegtreffer nach rund 80 Minuten völlig verdient. Die Fans in den gelben Trikots rasten förmlich aus. Ecuador hat sich für die K.O.-Phase qualifiziert. Julian Nagelsmann muss jetzt die richtigen Lehren aus der Pleite ziehen, denn mit noch so einer Leistung dürfte er schnell vorbei sein mit dem Traum vom WM-Titel. Aus New York, Thomas Bremser.
1: Die Elfenbeinküste folgt Deutschland ins Sechzehntelfinale. Der Afrikameister von 2024 gewann gegen Curaçao mit 2:0. Auch die Niederlande

0: haben als Gruppensieger die K.O.-Runde erreicht. Die Niederländer gewannen gegen Tunesien mit 3:1. Japan und Schweden haben sich durch einen 1:1 Unentschieden im direkten Duell ebenfalls für die K.O.-Runde qualifiziert. Nach den verheerenden Erdbeben in Venezuela haben die Behörden bisher 188 Tote gezählt. Fachleute rechnen jedoch mit deutlich mehr Todesopfern. Auch Deutschland hat Hilfe angeboten.
1: Wir helfen, wir stehen an der Seite Venezuelas, sagt Kanzler Merz. Mehrere Transportflugzeuge der Bundeswehr, die stünden bereit, versichert der Verteidigungsminister. Und in der Tat, Material und Rettungsteams. Eigentlich wird alles gebraucht im Krisengebiet. Dort graben Menschen mit bloßen Händen weiter nach Verschütteten. Andere stehen vor Trümmerbergen dort, wo einmal ihr Zuhause war. Mancherorts gibt es weder Wasser noch Strom. Claudia Wächter, Nachrichtenredaktion.
0: Die Deutsche Bahn setzt künftig auf mehr Verlässlichkeit statt auf ehrgeizige Versprechen. Nach Angaben des Konzerns stehen mit einer neuen Strategie betriebliche Qualität und wirtschaftliche Stabilität im Mittelpunkt. Eine Fernverkehrspünktlichkeit von mindestens 80% wird nun erst für die 2030er Jahre angestrebt.
2: Das Bochum-Wetter.
3: Es ist kaum Abkühlung in Sicht, auch heute nicht. Es gibt wieder viel Sonne und viel Hitze bei maximal 40 Grad heute und örtlich so mal einzelne Hitzegewitter. Morgen am Samstag wieder bis zu 40 Grad mit blauem Himmel und vereinzelt Hitzegewitter. Sonntag kommt dann öfter was runter.
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4: A40 Essen-Dortmund zwischen Dortmund-Barob und Dortmund-Hombruch. 1 Kilometer Stau. Wir wünschen allen unterwegs gute Fahrt.
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3: Wahnsinn, ey. Sobald du rausgehst, trifft dich so eine Hitzewand. Bäm! Wie kühlt ihr euch ab?
5: Ab und zu ein bisschen Eis essen.
6: Kaltes Fußbad, Obst, leichtes Essen.
7: Und zur Abkühlung werden wir nachher ein alkoholfreies Weizenbier trinken.
8: Nicht viel machen, wenn man es irgendwo hinkriegen kann.
9: Ja, und vielleicht zum See fahren und ins Wasser springen.
3: Es ist das Hochdruckgebiet Hartmut. Hartmut, hau ab! Er bringt uns hochsommerliche Temperaturen nach NRW. Passt auf euch auf. Ich bin Sascha Fassbender. Frohes Schwitzen!

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0: Ja, Leute, es wird richtig, richtig heiß. Bis zu 39 Grad sind für das Wochenende angesagt. Aber keine Sorge, das Rainbow Festival hat vorgesorgt. 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

0: Das Bochum-Wetter.
1: Was soll ich euch sagen? Es gibt nicht wirklich was Neues. Es bleibt heiß und trocken, kaum Wolken, wobei ab heute Nachmittag stellenweise mal Hitzegewitter aufziehen, aber wirklich nur teilweise bei bis zu 40 Grad. Morgen am Samstag gibt es dasselbe nochmal. Sonne, kaum bewölkt, bis zu 40 Grad mit teilweise Hitzegewitter.
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2: A40 Essen-Dortmund zwischen Dortmund-Barob und Dortmund-Hombruch. 1 Kilometer Stau. Wir wünschen allen unterwegs gute Fahrt.
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Wie macht ihr euer Geld zu noch mehr Geld? Die Rentenkommission hat jetzt der Bundesregierung über 30 Vorschläge zur Rentenreform vorgelegt und die Regierung will alle umsetzen. Wie können wir trotzdem oder gerade dadurch gut vorsorgen? Beantworten wir nach rund 10 Minuten Musik hier bei mir. Guten Morgen!

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0: Die Rente ist sicher. Das hat mal der frühere Arbeitsminister Norbert Blüm gesagt. Nach Bekanntgabe der aktuellen Reformpläne ist sich der eine oder andere vielleicht nicht mehr so sicher, ob die Rente denn so sicher ist. Denn die sogenannte Aktienrente kommt. Bedeutet, zusätzlich sollen Arbeitnehmer und Arbeitgeber zusammen 2% des Bruttoeinkommens in einen Aktienfonds einzahlen. In Schweden haben die Menschen mit diesem Modell schon ganz gute Erfahrungen gemacht. Kollege Thorsten Ortmann, wie sicher ist denn so eine Aktienanlage?
1: Der staatliche Standardfonds in Schweden war bislang sehr sicher. Im Durchschnitt war für eine

0: Rendite von etwa 10-11% pro Jahr ab. Es gab allerdings auch einen heftigen Einbruch, das war in der Corona-Zeit. Solche Fonds erholen sich aber davon in der Regel. Aber Menschen mit Lücken im Lebenslauf, Teilzeitbeschäftige oder Geringverdiener profitieren viel weniger davon, weil sie eben auch weniger einzahlen.
1: Thorsten, für viele wird die staatliche Rente allein trotz der Aktienrente ja nicht reichen.
0: Einsteiger ins Arbeitsleben sollten einen ETF-Sparplan anlegen und rund 10% des Lohns dauerhaft beiseite legen. Das rät das unabhängige Verbraucherportal Finanztipp. Ab 35 sollte es ein bisschen mehr sein, sagt Finanztipp-Chefredakteur Saidi Sulilatu.
2: Leider wird der Sparbedarf natürlich erheblich höher. Da reden wir dann schon leicht von 15% vom Netto. Das halten wir auch so für Leute gerade noch für machbar und sich aber auch trauen, wenn man vielleicht vorher schon was angespart hat, vielleicht auf einem Sparbuch, Sparkonto oder ähnliches, davon auch auf einen Schlag einen signifikanten Anteil in ETFs zu investieren. Das holt dann viel verlorene Zeit auch wieder auf.
1: Ja, ETFs sind ja quasi ein Sammeltopf von Aktien. Du kaufst den Korb und bist dadurch an vielen Unternehmen beteiligt. Aber Thorsten, kann ich auch mit über 50 noch schnell was für die Rente aktienmäßig ansparen?
0: Ja, auch da geht noch was, obwohl die Rente schon in Sicht ist. Nochmal Saidi Sulilatu.
2: Bis zum Lebensende habe ich wahrscheinlich nochmal Größenordnung, nochmal 20 Jahre. Und deswegen kann ich mich auch durchaus trauen, in meinen 50ern und auch in meinen 60ern nochmal in tatsächlichen Aktien reinzugehen. Vielleicht nicht im gleichen Maße, aber mit dem Hintergedanken, ich brauche das Geld ja hoffentlich nicht auf alles auf einen Schlag mit 67, sondern kann dann langsam mir sozusagen eine Zusatzrente im Alter ausbezahlen.
0: Ja, und der beliebte MSCI World ETF bringt laut Finanztipp 6-8% Rendite pro Jahr. Solche und andere ETF-Fonds, die kann man kostengünstig zum Beispiel über Online-Broker wie Trade Republic, Scalable Capital und Finanzen.net Zero einrichten.
1: Die sogenannte Aktienrente kommt. Wie ihr euch zusätzlich noch absichern könnt, hat euch Thorsten Ortmann erklärt.
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1: Ich bin Dirk Zeitler. Die deutsche Fußballnationalmannschaft hat ihr drittes Gruppenspiel bei der WM mit 1:2 gegen Ecuador verloren. Für die K.O.-Runde war die DFB-Auswahl bereits vor dem Anstoß als Gruppensieger qualifiziert.
2: Es ist ein Dämpfer zur richtigen Zeit und hoffentlich ein Weckruf. Mit der bisher schwächsten Turnierleistung beendet das deutsche Team die Gruppenphase, trotz der ganz frühen Führung durch Leroy Sané. Danach zeigt das deutsche Team viele Schwächen, wirkt fahrig und unkonzentriert. Der Siegtreffer nach rund 80 Minuten völlig verdient. Die Fans in den gelben Trikots rasten förmlich aus. Ecuador hat sich für die K.O.-Phase qualifiziert. Julian Nagelsmann muss jetzt die richtigen Lehren aus der Pleite ziehen, denn mit noch so einer Leistung dürfte er schnell vorbei sein mit dem Traum vom WM-Titel. Aus New York, Thomas Bremser.
1: Die Elfenbeinküste folgt Deutschland ins 16. Finale. Der Afrikameister von 2024 gewann gegen Curaçao mit 2:0. Auch die Niederlande haben als Gruppensieger die K.O.-Runde erreicht. Die Niederländer gewannen gegen Tunesien mit 3:1. Japan und Schweden haben sich durch einen 1:1 Unentschieden im direkten Duell ebenfalls für die K.O.-Runde qualifiziert. Nach den verheerenden Erdbeben in Venezuela haben die Behörden bisher 188 Tote gezählt. Fachleute rechnen jedoch mit deutlich mehr Todesopfern. Auch Deutschland hat Hilfe angeboten.
3: Wir helfen, wir stehen an der Seite Venezuelas, sagt Kanzler Merz. Mehrere Transportflugzeuge der Bundeswehr, die stünden bereit, versichert der Verteidigungsminister. Und in der Tat, Material.

0: und Rettungsteams. Eigentlich wird alles gebraucht im Krisengebiet. Dort graben Menschen mit bloßen Händen weiter nach Verschütteten. Andere stehen vor Trümmerbergen dort, wo einmal ihr Zuhause war. Mancherorts gibt es weder Wasser noch Strom. Claudia Wächter, Nachrichtenredaktion.
1: Die Deutsche Bahn setzt künftig auf mehr Verlässlichkeit statt auf ehrgeizige Versprechen. Nach Angaben des Konzerns stehen mit einer neuen Strategie betriebliche Qualität und wirtschaftliche Stabilität im Mittelpunkt. Eine Fernverkehrspünktlichkeit von mindestens 80% wird nun erst für die 2030er Jahre angestrebt.
2: Das Bochum-Wetter.
3: Da brauchen wir keine Glaskugel. Es bleibt heiß und meist trocken. Heute teilweise so vereinzelt mal ein Hitzegewitter ab dem Nachmittag. Es bleibt aber eben meist sonnig und trocken mit maximal 40 Grad. Morgen am Samstag so ziemlich dasselbe nochmal. Sonntag dann mehr Wolken und mehr Gewitter.
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4: A1 Köln-Münster zwischen Schwerte und Kreuz Dortmund-Unna. 2 Kilometer Stau, 5 Minuten Zeitverlust. Und A4 Aachen-Köln zwischen Merzenich und Kerpen, 1 Kilometer stockender Verkehr, 13 Minuten Verzögerung. Wir wünschen allen unterwegs gute Fahrt.
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5: Habt einen guten Start in diesen Freitag mit uns. Guten Morgen.

0: Guten Morgen am Freitag. Ich hoffe, ihr hattet eine einigermaßen erträgliche Nacht bei diesen tropischen Temperaturen im Moment. Radio Bochum hier. War da eigentlich was gegen Ajax Amsterdam? Klingelt da nicht was? Die letzten Begegnungen mit unserem VfL gab es im letzten Jahrtausend, 1997 im UEFA Cup nämlich. Gut geklappt hat das aus Bochumer Sicht damals nicht so, gegen Ajax ist man ausgeschieden, aber immerhin fast 30 Jahre später stellt sich der VfL dem jetzt nochmal. In der Vorbereitung spielt Bochum Mitte Juli ein Testspiel in Amsterdam, leider unter Ausschluss der Öffentlichkeit, aber mit YouTube-Stream. Stellt sich doch die Frage, warum spielt der VfL Bochum in der Vorbereitung gegen so schwere Gegner? Um daraus zu lernen, sagt WAZ-Reporter Stefan Döring bei Inside VfL, unserem Stadtwerke Bochum Talk.
1: Im Zweifelsfall lernst du auch das Verlieren. Also das sind Gegner, gegen die der VfL Bochum auch durchaus verlieren kann. Es ist aber auch bewusst gewählt worden nach unseren Informationen, weil man eben dadurch auch sieht, wie die Mannschaft oder die Spieler im Kopf sind, wie sie mit Rückschlägen umgehen, die in so einer Saison immer wieder ja mal vorkommen können.
0: Ja, das kennen wir noch aus der letzten Saison. Ne? Auch das Verlieren will gelernt sein beim VfL. Kann also gut sein, dass in dieser Vorbereitung auch öfter mal eine Niederlage ansteht. Müssen wir gegen gewappnet sein, wir Fans. Aber wir kennen es ja nicht anders. Dafür sind es aber nur Testspiele. Und wichtig ist ja auch eh, was dann ab dem 1. August-Wochenende passiert, wenn die zweite Liga wieder losgeht. 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Guten Morgen.

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2: Heute wieder bis zu 38 Grad bei uns in Bochum. 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Ich drücke euch ganz doll die Daumen. Radio Bochum hier am heißen tropischen Freitag bei bis zu 38 Grad.
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9: Innehalten, verweilen und neue Energie tanken, das kann man an den sogenannten Kraftorten in der Ferienregion Hallwattens in Österreich. 14 dieser besonderen Plätze gibt es mittlerweile, darunter beispielsweise der Zirbenweg am Glungetzer, die Walderalm im Karwendelgebirge oder die Marienbasilika in Absam. Sowohl Wanderer als auch Spaziergänger kommen in den Tiroler Alpen mit den wildromantischen Bergtälern und bekannten Gipfeln auf ihre Kosten. Genauso wie Rad- und Mountainbike-Fans und alle, die gutes Essen und Gastlichkeit lieben. Denn auch kulinarisch hat Hallwattens einiges zu bieten. Alle Infos zu den Kraftorten, den besten Freizeit- und Ausflugstipps und Unterkünften in der Region gibt's unter hall-wattens.at.
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1: Es ist 5:30.
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1: Mit Tom Gärtmann, guten Morgen. Das Naturfreibad der Wasserwelten in Linden hat heute wieder geöffnet. Das Freibad musste am Montag schließen, um dem chlorlosen Wasserfiltersystem Zeit zur Erholung zu geben. Durch den großen Besucherandrang und die hohen Temperaturen war das System aus Wasserpflanzen und biologischen Filtern kurzfristig überlastet. Nun sind die Messwerte des Wassers wieder im grünen Bereich und das Naturfreibad kann wie gewohnt öffnen. Über die Zukunft der Minijobs in Deutschland wird in der Politik weiter kritisch diskutiert. Nach Vorschlägen der Rentenkommission sollen geringfügig Beschäftigte künftig in die gesetzliche Rentenversicherung einbezogen werden. Während SPD, Grüne und Linke eine Abschaffung befürworten, warnen Arbeitgeberverbände vor negativen Folgen für Branchen wie Handel und Gastronomie. Auch viele Bochumer Betriebe seien auf Minijobber angewiesen, sagte uns Lars Martin, Geschäftsführer des Deutschen Hotel- und Gaststättenverbandes DEHOGA Westfalen. Und jetzt das Wichtigste aus Deutschland und der Welt. Internationale Hilfsteams mit Spürhunden bereiten sich auf den Einsatz in Venezuela vor. Knapp 50 Einsatzkräfte des THW fliegen heute in das Katastrophengebiet. Laut der Regierung des südamerikanischen Landes wurden bislang 235 Tote gezählt. Mehr als 4.300 Verletzte seien bisher in öffentlichen Krankenhäusern behandelt worden. Deutschland hat bei der Fußball-WM sein letztes Gruppenspiel gegen Ecuador mit 1:2 verloren. Die Mannschaft von Trainer Julian Nagelsmann ist trotzdem als Gruppenerster für das 16.

0: Viertelfinale qualifiziert. Das deutsche Tor schoss Leroy Sané gleich zu Beginn der Partie. Der Bochumer Osten bekommt ein weiteres Wohnprojekt. Die alte Feuerwache Leer GbR hat den Zuschlag zur Entwicklung der ehemaligen Feuerwache Altenbochum-Leer erhalten. Das Projekt hat nun zunächst ein Jahr Zeit, um seine Planungen zu konkretisieren und weitere Mitstreiterinnen und Mitstreiter zu finden. Danach ist der Abschluss eines Erbbaurechtsvertrags vorgesehen. Das Wohnprojekt verfolgt das Ziel, an der alten Wittener Straße gemeinschaftlichen selbstverwalteten Wohnraum zu schaffen und ab 2027 mit den Sanierungsmaßnahmen zu beginnen. 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
0: Heute sonnig, heiß und trocken bei bis zu 38 Grad. Morgen dann wenig Änderung, viel Sonne. Aber am Nachmittag kommen schon ein paar Wolken auf. Bis zu 38 Grad wird es auch da heiß.
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0: Keine Meldungen, gute Fahrt.
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2: Guten Morgen am Freitag.

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0: Radio Bochum hier am Freitag. Guten Morgen zusammen. Einfach mal raus müssen, kennt jeder, glaube ich, ne? Aber bis wohin geht ihr dann? Julia Rebecca Riedel von der Evangelischen Kirche erzählt uns heute Morgen im Augenblick mal davon, dass sie das Meer und den Wind brauchte, um einfach mal durchzuatmen und dann noch ein bisschen mehr bekommen hat, nämlich gute Geschichten von beeindruckenden Menschen.
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2: Manchmal muss ich einfach raus. Nicht irgendwohin. Dahin, wo der Wind so stark ist, dass er mir die Gedanken aus dem Kopf pustet. Also Ostfriesland mit Deichschafen und Wattenmeer. Zu Hause fühlt sich alles eng an. Zu nah, zu laut, zu viel. Auf dem Deich ist da plötzlich Weite. Manchmal müssen Gedanken wie Drachen fliegen dürfen, denke ich. Hoch raus, an einer langen Leine, nicht festhalten, einfach ziehen lassen. Wir fahren mit einem Kutter raus ins Wattenmeer. Ein Fischer erklärt, wie Krabben gefangen werden. So viel Wissen, so viel Liebe zum Detail. Ich höre zu und merke, ich lerne gerade etwas, das wollte ich gar nicht wissen. Aber es begeistert und bereichert mich. Dann ein Freilichtmuseum, ehrenamtlich betrieben. Teezeit mit Rosinenbrot, eine alte Bandsäge, die wieder läuft. Menschen, die ihr Leben damit verbringen, anderen zu zeigen, wie es früher war. Und wie es war, fühlt sich plötzlich sehr lebendig an. Und ich denke, wo wäre ich ohne die Menschen, die ihr Wissen mit mir teilen? Die mich etwas sehen und spüren lassen vom Leben vor mir. Und vielleicht auch von dem Leben, das noch kommt. Die mir helfen, den Kopf frei zu kriegen und neue Gedanken rein. Ich bin dankbar dafür. Für den Fischer auf dem Kutter, für die Ehrenamtlichen mit ihrer Bandsäge, für den Wind, der meine Gedanken durchgelüftet hat. Ich fahre anders nach Hause, als ich gekommen bin. Den Kopf freier, das Herz leichter. Manchmal braucht es dafür nicht viel, nur den richtigen Wind und die richtigen Menschen. Julia Rebecca Riedel von der Evangelischen Kirche für Augenblick mal.
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0: gönnt euch mal eine Tüte Chips und Schokolade. Mhm. 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Warum? Der innere Schweinehund darf auch mal belohnt werden und darf auch mal Recht haben.
1: Aber wichtig ist,
0: das muss eine aktive Entscheidung sein, dass man sagt, okay, aktiv, heute bleibe ich mal liegen, heute stehe ich nicht auf. Mhm. Ja? Und das kann man an einem Tag zum Beispiel mal machen. Oder mal ohne Wecker schlafen. Mhm. Ohne Wecker, einfach schlafen, dass der Körper sich das nimmt, was er braucht. Aber dann ist wichtig, das kannst du an einem Tag machen. Cheat Day. Ich bin für Cheat Days. Mhm. Aber an den 6 anderen Tagen aktiv sein, ich gehe zum Sport, ich achte drauf.
2: 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Habt einen guten Start in diesen Hitzefreitag mit uns. Guten Morgen.

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1: Mit Thorsten Adolfs. Guten Morgen. Fußball-Deutschland muss einen Dämpfer einstecken. Gegen Ecuador gab es bei der WM gestern Abend den bisher schwächsten Auftritt der deutschen Elf und eine 1:2-Niederlage. Weitere Infos dazu von Marc Weiß.
2: Es fing gut an, ausgerechnet der immer umstrittene Leroy Sané schoss nach weniger als 2 Minuten das früheste deutsche Tor der WM-Geschichte. Danach lief allerdings nicht mehr viel zusammen für das deutsche Team. Das wollte auch der Bundestrainer hinterher nicht schönreden.
3: Ich finde, wir hatten einen super, super Start ins Spiel und müssen, wenn wir so früh führen, finde ich, mit viel mehr Überzeugung das Ding zu Ende spielen. Leider haben wir direkt nach dem Tor angefangen, Harakiri in der Positionierung zu machen, dann wurde es schwer.
2: Wobei nicht nur Harakiri der Positionierung stattfand, auffällig war in Zweikämpfen oft eine körperliche Unterlegenheit der Deutschen gegen ein stark anlaufendes Ecuador. Die Defensive um Abwehrchef Jonathan Tah wackelte in der zweiten Hälfte bedenklich. Die Umstellungen nach dem Turnierausfall von Schlotterbeck sind ganz offensichtlich noch nicht perfekt. Das kann als Entschuldigung angeführt werden. Nach vorne lief allerdings auch nicht mehr viel. Teilweise wirkte der Aufbau der DFB-Elf fahrig und selbst Undaf ab der 59. Minute dabei schoss kein Tor. Die Niederlage war verdient, aber sportlich zum Glück egal, denn der Gruppensieg stand schon vorher fest. Das deutsche Team muss sich aber steigern bzw. zur alten Form zurückfinden. Das 16. Finale ist am kommenden Montag gegen einen der besten Gruppendritten.
1: Und jetzt weitere Nachrichten in der Zusammenfassung. Nach dem Erdbeben in Venezuela mit mindestens 235 Toten und mehr als 4.300 Verletzten erreichen immer mehr Helfer das Katastrophengebiet. Auch das Technische Hilfswerk fliegt Einsatzkräfte dorthin. Experten vermuten, dass die Gesamtzahl der Verschütteten in die Tausende gehen könnte. Die beiden Beben der Stärke 7,2 und 7,5 sind die schwerste Naturkatastrophe in Venezuela seit Jahrzehnten. Der Deutsche Gewerkschaftsbund legt heute seinen Gegenentwurf zu den Rentenplänen der Regierung vor. Das Konzept baut allein auf der gesetzlichen und einer verpflichtenden betrieblichen Rente auf. Einem höheren Rentenalter erteilt die DGB-Kommission eine Absage. Aus

0: Außerdem will sie die abschlagsfreie Rente nach 45 Berufsjahren erhalten. Der Kauf von neuen Verbrennern wird von den Autobauern wieder stärker gefördert. Das hat das Car Center ermittelt. Demnach gab es zuletzt bei E-Autos im Schnitt einen Preisnachlass von 17,8% auf den Listenpreis. Bei den Verbrennern gab es einen Rabatt von 18,4%. Sie sind damit zumindest in der Anschaffung rund 2000 Euro billiger als die E-Modelle. Deutschland schwitzt und heute könnte es sogar noch heißer werden als bisher. Die Meteorologen erwarten neue Rekordwerte, die wir so in einem Juni noch nicht erlebt haben. Die 40-Grad-Marke könnte geknackt werden und an einigen Orten soll es sogar bis zu 41 Grad heiß werden, sagt der Deutsche Wetterdienst. Vom Umweltbundesamt heißt es, dass solche extremen Hitzewellen durch den Klimawandel immer öfter kommen und intensiver werden. Soweit die Meldungen mit Thorsten Adolfs.
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2: Ja, und heute bei uns genauso. Werte zwischen 37 und 39 Grad sind möglich. Dazu gibt es eine Mischung aus Sonne und Wolken. Und im Moment ist kein Regen in Sicht. Erst morgen sind erste Wärmegewitter möglich bei bis zu 39 Grad. Am Sonntag auch noch. Und dann wird es sich auch hoffentlich ein bisschen abkühlen. Sonntag dann nur noch 31 Grad. Und in der nächsten Woche geht es dann auch so langsam noch weiter runter mit den Temperaturen.
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2: Im Moment sind uns keine Staus und keine Störungen gemeldet worden. Wenn ihr was habt, 0800 98 5 98 50. Das ist unsere WhatsApp-Nummer. Oder unter der Nummer könnt ihr natürlich auch anrufen, kostenfrei.
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2: Ach, ich habe mich so gefreut auf ein schönes Fußballspiel bei der Weltmeisterschaft. Genauso wie Pascal und Robin aus Bochum, die mit ihrer Freundestruppe beim Spiel Deutschland-Ecuador in New Jersey mit dabei waren. Und nach dem Ausgleich der Deutschen war auch erstmal alles fein, ne? Ja, und dann wurde das Spiel der Deutschen in Halbzeit 2 noch schlechter als vorher. Dann bin ich wegen der Frühschicht einfach ins Bett gegangen. Und heute Morgen gucke ich aufs Handy. Deutschland verliert mit 1:2 gegen Ecuador. Naja, egal, ne? Im 16-Finale sind sie hoffentlich wieder topfit. Der Gegner steht übrigens erst am Sonntag fest. Könnte zum Beispiel Paraguay oder auch Australien sein. Also ich drücke auf jeden Fall der Mannschaft am Montag ganz doll die Daumen. Guten Morgen.

0: heute 38, 39 Grad bei uns in Bochum. Mein Radio Bochum-Kollege Juri Niephaus hat sich gestern bei ähnlichen Temperaturen einfach mal Käsespätzle gegönnt. Ja, jeder wie er mag, ne? Ich will bei solchen Temperaturen ehrlich gesagt aber was mich abkühlt. Und jemand, der sich damit auskennt, den hatte meine Kollegin Anuschka Fritsche gestern zu Gast bei Radio Bochum am Nachmittag. Den Experten für traditionelle chinesische Medizin, Martin Schönleben.
1: Früchte, die wirklich super sauer sind, die sind dazu da, nicht so viel zu schwitzen und gleichzeitig den Körper ein bisschen runterzukühlen. Was natürlich dann dabei wichtig ist zu verstehen, ist es, dass immer der süße Geschmack, das ist der einzige, der sich wie so ein Balsam auf die empfindlichen, die schnell sich teilenden und oder empfindlichen Zellen legt. Und deswegen ist es gut, wenn bei dem Sauren auch noch ein bisschen was Süßes dabei ist.
0: Okay, eine wirkungsvolle Kombi, also vielleicht ein paar Erdbeeren und einen schönen Obstsalat. Gut, darauf wäre ich jetzt wahrscheinlich auch noch gekommen, aber der Experte hatte auch noch einen kleinen Geheimtipp parat, die Aloe Vera. Da gibt es ja teilweise Getränke, in denen die enthalten ist und die Aloe Vera, sagt Martin Schönleben, kann sich nämlich...
1: Wie so ein schützender Balsam, so ein kühlender, schützender Balsam auf die Zellen, auf die Haut, auf die Schleimhäute legen. Das ist das, was die Aloe kann.
0: Wisst ihr Bescheid, ne? Also genug trinken, auch mal was mit Aloe. Und gönnt euch auch einen schönen Obstsalat und passt natürlich gut auf euch auf bei dieser Affenhitze bei uns in Bochum. 11 Minuten nach 6. Guten Morgen.

0: bei bis zu 38 Grad. Und auch die Spieler des VfL haben gestern beim Trainingsauftakt im Ruhrstadion ordentlich geschwitzt. Mit dabei waren natürlich auch die neuen Spieler, unter anderem Offensivspieler Daniel Hanslik. Letzte Saison, da war er noch beim FC Kaiserslautern. Jetzt soll er das Offensivspiel bei unserem VfL beleben. Für ihn sind die aktuellen Temperaturen auch Teil der Vorbereitung.
1: Das Wetter kann man nicht beeinflussen. Manche Widerstände muss man einfach bekämpfen. Ich meine, ein paar Wochen in der Saison kann es genauso kommen, dass es mal, weiß ich nicht, Samstag, Sonntag, Mittag so Temperaturen gibt. Von daher können wir das in der Vorbereitung einfach mitnehmen.
0: Ja, das kann auch schon jetzt für den Sonntag wichtig werden. Da gibt es nämlich das erste Testspiel für die Mannschaft von Uwe Rösler gegen die Vonovia Allstars. Das ist eine Amateurtruppe, für die sich die Spieler extra bewerben konnten. Bei dem Spiel könnt ihr auch dabei sein noch am Sonntag. Tickets gibt es im Onlineshop vom VfL. Und am Sonntag soll es ja ein bisschen runtergehen mit den Temperaturen. Nur noch bis zu 33 Grad. Guten Morgen, 6:18 Uhr, Radio Bochum hier.

0: Kommt gut mit Radio Bochum in diesen Hitzefreitag. Heute noch mal bis zu 38 Grad. Guten Morgen zusammen.
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0: Unser Nachrichtenredakteur Tom Gerdmann ist nicht nur ein guter Nachrichtenredakteur, sondern auch ein Musikkenner. Er hat nämlich das Safri-Duo erkannt bei dem Song Cynical von Two Colors im besten Mix hier bei Radio Bochum. Jetzt ist er da für euch für die Radio Bochum Nachrichten um 6.30 Uhr.
1: Guten Morgen. Das Naturfreibad der Wasserwelten in Linden hat heute wieder geöffnet. Das Freibad musste am Montag schließen, um dem chlorlosen Wasserfiltersystem Zeit zur Erholung zu geben. Durch den großen Besucherandrang und die hohen Temperaturen war das System aus Wasserpflanzen und biologischem Filtern kurzfristig überlastet. Nun sind die Messwerte des Wassers wieder im grünen Bereich und das Naturfreibad kann wie gewohnt öffnen. Über die Zukunft der Minijobs in Deutschland wird in der Politik weiter kritisch diskutiert. Nach Vorschlägen der Rentenkommission sollen geringfügig Beschäftigte künftig in die gesetzliche Rentenversicherung einbezogen werden. Während SPD, Grüne und Linke eine Abschaffung befürworten, warnen Arbeitgeberverbände vor negativen Folgen für Branchen wie Handel und Gastronomie. Auch viele Bochumer Betriebe seien auf Minijobber angewiesen, sagte uns Lars Martin, Geschäftsführer des Deutschen Hotel- und Gaststättenverbandes DEHOGA Westfalen.
2: In Restaurants und Hotels verteilt sich die Arbeit eben nicht gleichmäßig über den ganzen Tag. Besonders viel zu tun ist abends, am Wochenende, bei Veranstaltungen. Genau dafür brauchen die Betriebe Mitarbeiterinnen und Mitarbeiter, die für einige Stunden flexibel unterstützen.
1: Laut Minijobzentrale gibt es derzeit bundesweit rund 6,8 Millionen Minijobber. Für alle zusammen wurden im ersten Quartal Beiträge in Höhe von 1,3 Milliarden Euro für die Rentenversicherung und einer weiteren Milliarde für die Krankenversicherung eingezahlt. Und jetzt das Wichtigste aus Deutschland und der Welt. Internationale Hilfsteams mit Spürhunden bereiten sich auf den Einsatz in Venezuela vor. Knapp 50 Einsatzkräfte des THW fliegen heute in das Katastrophengebiet. Laut der Regierung des südamerikanischen Landes wurden bislang 235 Tote gezählt. Mehr als 4.300 Verletzte seien bisher in öffentlichen Krankenhäusern behandelt worden. Deutschland hat bei der Fußball-WM sein letztes Gruppenspiel gegen Ecuador mit 1:2 verloren. Die Mannschaft von Trainer Julian Nagelsmann ist trotzdem als Gruppenerster für das 16. Finale qualifiziert. Das deutsche Tor schoss Leroy Sané gleich zu Beginn der Partie. Und nochmal zurück nach Bochum. Der Bochumer Osten bekommt ein neues Wohnprojekt. Die alte Feuerwache Leer GbR hat den Zuschlag zur Entwicklung der ehemaligen Feuerwache Altenbochum Leer erhalten. Das Projekt hat nun zunächst ein Jahr Zeit, um seine Planungen zu konkretisieren und weitere Mitstreiterinnen und Mitstreiter zu finden. Danach ist der Abschluss eines Erbbaurechtsvertrages vorgesehen. Das Wohnprojekt verfolgt das Ziel, an der alten Wittener Straße gemeinschaftlichen, selbstverwalteten Wohnraum zu schaffen und ab 2027 mit den Sanierungsmaßnahmen zu beginnen. Für die Umsetzung dieses Traums sucht die Gruppe ab sofort weitere Menschen, die einziehen oder sich anderweitig am Projekt beteiligen möchten. 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
0: Ja, das Bochum-Wetter ist weiterhin tropisch heiß. Heute wieder bei bis zu 38 Grad. Jetzt schon 23 Grad hier in der Bochumer Innenstadt. Und heute gibt es eine Mischung aus Sonne und Wolken dazu. Und heute soll es auch noch trocken bleiben. Am Wochenende müssen wir dann mit ersten Wärmegewittern rechnen. Morgen wird es auch noch mal heiß. Bis zu 39 Grad. Am Sonntag kann es dann runtergehen auf maximal 33 Grad. Und wie gesagt, Samstag, vielleicht schon am Abend, kann es erste Wärmegewitter geben.
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0: Das sieht gut aus im Moment. Keine Staus, keine Störungen. Wenn ihr was gesehen habt, sagt gerne Bescheid, zum Beispiel über WhatsApp 0800 985 9850.
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0: Guten Morgen zusammen.

0: Guten Morgen, 6.40 Uhr gleich, die Radio Bochum Morgenmacher hier mit Nicole Dreisbach. Ich bin gestern eigentlich noch mit einem ganz guten Gefühl ins Bett gegangen beim 1:1 und dachte, ach, die deutsche Mannschaft, die holt sich jetzt den dritten Sieg. Ja, das dachten gestern um kurz nach 10 deutscher Zeit auch die Bochumer Pascal und Robin im Stadion in New Jersey. Ja, Pascal und Robin sind mit anderen Freunden in die USA gereist, um die deutsche Mannschaft zu unterstützen. Leider haben sie dann am Ende keinen Sieg gegen Ecuador gesehen gestern. Die deutsche Mannschaft musste sich mit 1:2 geschlagen geben. Nach dem Spiel hatten Pascal und Robin das aber beinahe schon wieder verschmerzt.
1: Vor dem Spiel war es einfach eine unnormale, faire Atmosphäre. Und Ecuador hat das heute einfach verdient gewonnen. Wir waren einfach zu schlecht, zu schwach gegen starke Ecuadorianer.
2: Ja, man hat wirklich gemerkt, die wollten es unbedingt. Die haben alles auf den Platz gelassen, gekämpft. Die Stimmung hier drin bei den beiden Toren und jetzt beim Schlusspfiff atemberaubend laut. So viele Fans von Ecuador, Wahnsinn. Ja, trotzdem geiles Erlebnis. Schade, dass wir nicht gewonnen haben, aber so ist Fußball. Und mal sehen, wie es weitergeht.
1: Weiter geht's. Liebe Grüße aus New York an alle Bochumer. Schade, dass Leo nicht gespielt hat.
0: Ja, wer weiß, wie das sonst gekommen wäre, ne, wenn Goretzka dabei gewesen wäre. Ich würde auf jeden Fall sagen, an fehlender Unterstützung aus Bochum kann es definitiv nicht gelegen haben. An den Stimmen der Jungs hören wir ja, dass sie wirklich alles gegeben haben. Und überhaupt, so ein Sieg gestern wäre ja auch nur noch nice to have gewesen. Gruppensieger waren wir ja schon vorher und jetzt freuen wir uns erstmal auf das 16. Finale am Montag. Bin gespannt auf den Gegner, erfahren wir ja erst am Sonntag. 6:41 Uhr.

0: 40, guten Morgen. Zwei große Themen haben wir gerade in Deutschland. Fußball klar und Wetter natürlich auch klar. Und im Gegensatz zum Fußball quält uns das Wetter gerade mal so richtig.
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3: Ja, nee, ist klar.
4: Und nee, diese Hitze wollen wir auch nicht. Das ist nicht mehr menschlich. Das ist eine Geißelung.
3: Ja, Freunde, wie man's macht, es passt doch nie so ganz genau. Für keinen. Oder wenn man in Hessen sagt, das geht den Menschen wie den Leut. Ich liebe die Hessen. Irgendwie habe ich schon seit 2 Wochen Rudi Carrells Lied. Wann wird's mal endlich wieder Sommer? Ein Sommer, wie er früher einmal war. Schon nicht mehr im Radio gehört seit 2 Wochen. So, den wünsche ich mir jetzt einfach mal an dieser Stelle. Aber komm, ihr habt ja recht. Verdammt, ist das eine Gluthitze in Deutschland, ey. Jesus Christ, da hat der allmächtige Thermostat auch mal auf 10 gestellt, wa? Auf Malle ist es kühler als hier. Und ich bin ja schon heute aus dem Urlaub, aus der Sommerfrische in Südtirol zurück. Ja, heute Abend bei 39 Grad, schön oben her in Bodenheim bei Frankfurt. Schön warm. Das Gute ist, dass Frankfurt und Mainz viele schöne Hotels mit vielen schönen, vollklimatisierten Zimmern haben. Und genau deshalb bin ich jetzt auch schon im Hessischen. Ja, draußen wird es heute bis 39 Grad hier im Zimmer. Lass mal gucken, ja, 21 Grad. Also hier drin, ne? Wichtig ist, Fenster geschlossen lassen und ab und zu mal duschen. Ich wünsche euch auf jeden Fall jetzt immer eine schöne Klimaanlage in der Nähe oder irgendwo ein Pool, ein See, Baggersee. Nächste Woche wird's kühler. Bis dahin, euer Atze.
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0: Kommt gut raus mit Radio Bochum, 6.52 Uhr. Guten Morgen.
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1: Mit Thorsten Adolfs. Guten Morgen. So klang das in der Nacht in East Rutherford bei New York. Die Fans aus Ecuador haben dort den 2:1-Sieg ihrer Mannschaft gegen Deutschland ausgiebig gefeiert. Für die DFB-Elf, die schon vorher als Gruppensieger feststand, war es ein herber Dämpfer. Trotz eines Traumstarts mit einer frühen Führung durch Leroy Sané fand das Team danach nicht mehr richtig ins Spiel und wackelte vor allem in der Abwehr bedrohlich. Das hat auch den deutschen Fans nicht gefallen.
2: Für mich war es ein bisschen enttäuschend zum Schluss, weil ich mir ein bisschen Einsatz mehr erwartet hätte.
3: Heute hat es mich wieder ein bisschen erinnert an die letzten zwei WMs, also spielerisch, aber dann auch, ich fand die Einwechslung schwach.
4: Ich glaube, schon enttäuscht von der Leistung. Die einzige Entschuldigung, die ich eigentlich gelten lassen würde, wäre, wir waren schon Gruppenerster und es ging um nichts, aber ich glaube, wenn man sich das Zweikampfverhalten anschaut und die Art und Weise, wie wir gespielt haben, das finde ich jetzt schon sehr ernüchternd, muss ich zugeben.
5: Sportsgeist muss man beweisen.
1: Montagabend steht für die DFB-Elf das 16-Finale an. Dann zählt nur noch ein Sieg, um im Turnier zu bleiben und den Traum vom Endspiel in New York am Leben zu halten. Und das sind die anderen Ergebnisse von gestern Abend und aus der Nacht. Curaçao verliert gegen die Elfenbeinküste 0:2. Die Niederlande schlagen Tunesien mit 3:1. Japan und Schweden trennen sich 1:1. Die Türkei gewinnt 3:2 gegen die USA. Und zwischen Paraguay und Australien gab es ein torloses Unentschieden. Damit stehen die Niederlande, Japan und Schweden sicher im 16-Finale. Und jetzt weitere Nachrichten in der Zusammenfassung. Bund und Länder haben sich auf eine Finanzreform geeinigt. Bei der Ministerpräsidentenkonferenz verständigten sich Kanzler Merz und die Länderchefs auf eine Entlastung der Länder und Kommunen. In Zukunft soll der Bund 80% der Kosten übernehmen, die durch bestimmte neue Bundesgesetze entstehen. Mit der Neuregelung sollen vor allem die Sozialausgaben der Kommunen gesenkt werden. Die Ukraine hat Moskau in der Nacht massiv mit Drohnen angegriffen. Kiew nahm vor allem Raffinerien und Öldepots ins Visier. Mit den Angriffen soll dafür gesorgt werden, dass Russland weniger Geld aus dem Ölgeschäft einnimmt, um den Krieg gegen die Ukraine zu finanzieren. Aus Moskau heißt es, mindestens 28 ukrainische Drohnen seien zerstört worden. Es gibt eine gute und eine schlechte Nachricht zur Hitzewelle. Die gute, der menschliche Körper kann sich tatsächlich an Hitze gewöhnen. Die schlechte, das funktioniert nur bis zu einem gewissen Grad. Ab diesem Punkt wird es trotz der Gewöhnung gefährlich. Darauf weist der Deutsche Wetterdienst hin. Bei länger andauernden Hitzewellen seien vor allem die warmen Nächte ein Problem, heißt es. Wenn sich die Schlafqualität verschlechtere, könne die Hitze am nächsten Tag schlechter verkraftet werden. Das waren die Nachrichten mit Thorsten Adolfs.
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6: Ja, du sagst es, Thorsten. Heute gibt's wieder mal einen Hitzetag bei uns in Bochum. Bis zu 38 Grad, dazu eine Mischung aus Sonne und Wolken. Denk dran, auf jeden Fall viel zu trinken heute. Auch morgen bleibt es weiterhin heiß. Bis 39 Grad sind auch morgen angesagt. Aber morgen kann es schon zwischendurch mal leicht schauern oder gewittern. Und das Gleiche gilt auch für den Sonntag. Auch da sind leichte Schauer und Wärmegewitter angesagt. Und am Sonntag wird es nur noch bis zu 33 Grad heiß.
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6: Im Moment sind uns keine Staus und keine Störungen gemeldet worden. Wenn ihr was habt, Blitzerstaus oder so, könnt ihr das gerne über unsere Radio Bochum-App eintragen.
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6: Hallo, ihr armen Hasen, da in euren Dachgeschosswohnungen bei uns in Bochum. Seid ihr schon wach oder vielleicht gerade erst eingeschlafen, weil es vorher einfach nicht ging? Die 30 Grad sind ja längst erreicht, nicht nur als Maximaltemperatur draußen, auch in vielen Wohnungen kriegt man die Hitze nicht mehr raus. Es ist bullenheiß, vor allem eben im Dachgeschoss. Wir wollen Abhilfe verschaffen. Um kurz nach 8 verlosen wir hier bei Radio Bochum eine Übernachtung im klimatisierten Hotel für vielleicht eine der heißesten Nächte in Bochum heute Abend. Meldet euch ganz einfach über WhatsApp. Verratet uns, warum ihr diese klimatisierte Nacht jetzt unbedingt braucht. Vielleicht können wir euch die Erholung ermöglichen. Ich drücke die Daumen. Guten Morgen.

0: 10 Minuten nach 7. Guten Morgen zusammen.
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0: Ja, das war schon eine große Enttäuschung für mich gestern Abend. Die deutsche Mannschaft war schon Gruppensieger. Wir hatten bisher ein ganz gutes Turnier gespielt, aber gestern gab es dann die erste Niederlage mit 1:2 gegen Ecuador in der Vorrunde. Gleich mal nachgefragt bei Nico Hartmann in unserem WM-Studio. Guten Morgen, Nico. Was war gestern los mit den Jungs von Julian Nagelsmann?
2: Ja, guten Morgen erstmal. So viel Zeit muss sein. Das Wort Spannungsabfall hörte der Bundestrainer gestern schon nicht gerne, muss aber gestattet sein, denn es war eine unkonzentrierte Leistung der deutschen Mannschaft. Es gab viele Ballverluste und das trotz der frühen Führung durch Leroy Sané, ein Tor, das aber nach hohem Bein zuvor von Pavlovic gar nicht hätte zählen dürfen. Das sollte eigentlich Sicherheit geben, aber schon früh glich Ecuador durch einen Distanzschuss aus und im zweiten Durchgang waren die Südamerikaner einfach griffiger, spielten intensiver und verdienten sich den Sieg durch ein Eckentor, bei dem Manuel Neuer nach der Kopfballverlängerung etwas zu spät herauskam. Am Ende stand das ernüchternde Fazit von Julian Nagelsmann bei Magenta TV.
3: Bei Ecuador ging es um alles. Hat man schon gemerkt, dass die auf dem Gaspedal waren. Wir hatten mit Ball keine richtige Struktur mehr, haben kaum mehr Entlastung gehabt. Als roten Halbzeit war es dann auch verdient.
2: Die Frage ist, was macht diese Pleite mit den Köpfen der deutschen Spieler für die K.O.-Runde?
0: Dann schauen wir in die Zukunft, Nico. Ab jetzt bedeutet ja jede Niederlage leider die Abreise vom Turnier, ne?
2: Genau, ab Montag beginnt dieses, ja, wie sagt man, Do-or-Die-Spektakel der WM. Diesmal eben noch mit einer Runde mehr. 5 Gegner kommen nach dieser Nacht als deutscher Gegner am Montagabend in Boston in Frage. Südkorea, Schottland, Australien, Paraguay und Schweden. Das klärt sich noch. Alles in der Kategorie machbar einzuordnen, mit der richtigen Konzentration und Einstellung, die Kapitän Joshua Kimmich nochmal einforderte bei Magenta TV.
4: Ja, wir dürfen nicht jedes Spiel 1-2 Gegentore bekommen. Wir müssen absolut die Ballverlustquote minimieren und dann können wir auch jeden Schlag.
2: Das wird also eine Mischung aus Wunden lecken und nach vorne schauen in der Analyse bei Julian Nagelsmann und Co. Wollen wir hoffen, dass schnell die Lehren aus der Ecuador-Pleite

0: gezogen werden, denn ansonsten wird das Turnier für die deutsche Elf nicht mehr so lange gehen.
1: Die deutsche Nationalmannschaft hat ihr letztes Vorrundenspiel gegen Ecuador mit 1:2 verloren. Dankeschön, Nico, für die Infos. Und sobald klar ist, gegen wen Deutschland im 16. Finale antreten darf am Montag, erfahrt ihr es natürlich hier bei uns bei Radio Bochum, 13:07. 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
0: Es wird heiß, es wird bis zu 39 Grad heiß. Für das Wochenende sind diese tropischen Temperaturen angesagt. Aber keine Sorge, das Rainbow Festival hat vorgesorgt. Für euch stehen nämlich überall Wasserhähne zur Verfügung, bei denen ihr immer kostenlos nachfüllen könnt. Stay hydrated. Wir wollen ja schließlich alle richtig zusammen abgehen. Outfit-Tipps gibt es übrigens jetzt von Moderatorin Olivia Jones.
3: Also meine Tipps sind irgendwie bunt, schrill, irgendwas, was man schnell ausziehen kann, weil man weiß ja nie.
0: Naja, schnell ausziehen natürlich wegen der Hitze. Und für den Fall, dass ihr wirklich mal eine Sonnenpause braucht, gibt's genug chillige Plätze im Schatten. 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Viel Spaß, trinkt auf jeden Fall genug Wasser, dann steht der Party nichts im Weg. So, und zum Einstimmen gibt's für euch jetzt Kamrad, der ist morgen nämlich auch dabei beim Rainbow Festival, der buntesten Party des Jahres. Guten Morgen zusammen, 7:20 Uhr.

0: Guten Morgen, Autofahrer. Ich habe einen aktuellen Ampelausfall für euch. Und zwar an der Kreuzung Ruhrstraße, Mundscheiderstraße und Gartenstraße in Eppendorf. Dankeschön an Radio Bochum-Hörerin Martina fürs Bescheid geben und euch allen weiter natürlich eine gute und sichere Fahrt.
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10: Hier ist Annalena Fethke aus der Radio Bochum Redaktion mit dem Eincreme-Reminder für euch. 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

0: Kommt gut mit Radio Bochum durch diese letzten Hitzetage und das Hitzewochenende. 7.30 Uhr ist es. Alles, was wichtig ist, bekommt ihr jetzt erstmal in den Radio Bochum Nachrichten mit Tom Gärtmann.
1: Guten Morgen. Das Naturfreibad der Wasserwelten in Linden hat heute wieder geöffnet. Das Freibad musste am Montag schließen, um dem chlorlosen Wasserfiltersystem Zeit zur Erholung zu geben. Durch den großen Besucherandrang und die hohen Temperaturen am letzten Wochenende war das System aus Wasserpflanzen und biologischen Filtern kurzfristig überlastet. Nun sind die Messwerte des Wassers wieder im grünen Bereich und das Naturfreibad kann wie gewohnt öffnen. Die Diskussion über die Zukunft der Minijobs in Deutschland geht weiter. Nach Vorschlägen der Rentenkommission sollen geringfügig Beschäftigte künftig in die gesetzliche Rentenversicherung einbezogen werden. Während SPD, Grüne und Linke eine Abschaffung befürworten, warnen Arbeitgeberverbände vor negativen Folgen für Branchen wie Handel und Gastronomie. Und auch bei uns in Bochum wäre der Wegfall der Minijobs deutlich zu spüren. Das sagt Lars Martin, Geschäftsführer des Deutschen Hotel- und Gaststättenverbandes DEHOGA Westfalen.
2: Auch hier bei uns in Bochum sind viele Betriebe auf Minijobber angewiesen. Sie helfen beim Frühstück, im Service, in der Küche. Fallen diese Kräfte weg, drohen kürzere Öffnungszeiten, weniger Veranstaltungen und kleinere gastronomische Angebote.
1: Laut Minijobzentrale gibt es derzeit bundesweit rund 6,8 Millionen Minijobber. Für alle zusammen wurden im ersten Quartal Beiträge in Höhe von 1,3 Milliarden Euro für die Rentenversicherung und einer weiteren Milliarde für die Krankenversicherung eingezahlt. Und jetzt das Wichtigste aus Deutschland und der Welt. Internationale Hilfsteams mit Spürhunden bereiten sich auf den Einsatz in Venezuela vor. Knapp 50 Einsatzkräfte des Technischen Hilfswerks THW fliegen heute in das Katastrophengebiet. Laut der Regierung des südamerikanischen Landes wurden bislang 235 Tote gezählt. Mehr als 4.300 Verletzte seien bisher in öffentlichen Krankenhäusern behandelt worden. Deutschland hat bei der Fußball-WM sein letztes Gruppenspiel gegen Ecuador mit 1:2 verloren. Die Mannschaft von Trainer Julian Nagelsmann ist trotzdem als Gruppenerster für das 16. Finale qualifiziert. Das deutsche Tor schoss Leroy Sané gleich zu Beginn der Partie. Und nochmal zurück nach Bochum. Der Bochumer Osten bekommt ein weiteres Wohnprojekt. Die alte Feuerwache Leer GbR hat den Zuschlag zur Entwicklung der ehemaligen Feuerwache Altenbochum Leer erhalten. Das Projekt hat nun zunächst ein Jahr Zeit, um seine Planungen zu konkretisieren und weitere Mitstreiterinnen und Mitstreiter zu finden. Danach ist der Abschluss eines Erbbaurechtsvertrages vorgesehen. Das Wohnprojekt verfolgt das Ziel, an der alten Wittener Straße gemeinschaftlichen, selbstverwalteten Wohnraum zu schaffen und ab nächsten Jahr mit den Sanierungsmaßnahmen zu beginnen. Für die Umsetzung sucht die Gruppe ab sofort weitere Menschen, die mit einziehen oder sich anderweitig am Projekt beteiligen möchten. 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
0: Wir starten mit Temperaturen so um die 23 Grad in diesen Freitag und ihr seid vorbereitet wahrscheinlich, ihr habt ganz viel Wasser mitgenommen zur Arbeit und so weiter.

0: Ja, weil heute werden es wieder bis zu 38 Grad. Auch morgen nochmal 39 Grad in der Spitze. Und erst am Sonntag gibt es ein bisschen Abkühlung. Dann sind nur noch 33 Grad drin. Und am Wochenende müssen wir auch mit ersten Wärmegewittern und auch mit Schauern zwischendurch rechnen.
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0: Im Moment sind uns keine Staus gemeldet, aber ich habe einen Ampelausfall für euch. Und zwar an der Kreuzung Ruhestraße, Mundscheiderstraße und Gartenstraße in Eppendorf. Dankeschön fürs Bescheidgeben an Radio Bochum-Hörerin Martina und euch allen weiter eine gute und sichere Fahrt.
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0: Guten Morgen zusammen.

0: Oh Mann, die Hitze im Moment, die macht einen ganz schön kirre. Vielleicht lag es daran, es hat nämlich einen Unfall gegeben an der Kreuzung Unterstraße Ecke am Neggenborn. Die Polizei leitet den Verkehr aktuell um, aber es staut sich da schon. Am besten ihr umfahrt den Bereich Unterstraße am Neggenborn im Moment. Auch der ÖPNV ist betroffen. Dankeschön fürs Bescheid geben an Radio Bochum Hörerin Alex und euch allen weiter eine gute und sichere Fahrt. 7.41 Uhr. Genau 40 Tage ist es her, dass das Team von Uwe Rösler zuletzt auf dem Platz stand in der zweiten Liga. Das war am 17. Mai im letzten Saisonspiel in Karlsruhe. Da hatte sich die Mannschaft mit einem 2:1 in die Sommerpause verabschiedet. Vielleicht erinnert ihr euch. Die ist seit dieser Woche vorbei. Gestern war nämlich Trainingsauftakt beim VfL Bochum. Und der erste Eindruck war für Uwe Rösler ziemlich positiv.
1: Alle Spieler haben ihre Laufpferde oder Laufeinheiten komplett absolviert. Das habe ich so auch noch nicht erlebt. Und viele Spieler haben mehr gemacht, als sie eigentlich machen sollten. Und das zeigt mir, da ist Energie da, das zeigt, die Spieler sind hungrig und bin heute zufrieden mit dem Auftakt. Extreme Wetterbedingungen, die können genauso beim ersten Punktspiel sein oder beim zweiten Punktspiel, dann müssen wir durch.
0: Ja, hitzefrei gibt es bei Fußballern nämlich nicht. Die müssen auch mit den echt heißen Temperaturen leben. Mit dabei waren gestern auch die 7 Neuzugänge. Und sie sollen auch schon beim ersten Testspiel der Vorbereitung am Sonntag dabei sein. Dann geht es im Ruhrstadion gegen die Vonovia Allstars. Das ist eine Amateurtruppe mit Spielern, die sich extra bewerben konnten. Für das Spiel gibt es noch Tickets online im VfL-Ticketshop. Gehört habt ihr es hier bei uns bei Radio Bochum. 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

0: Guten Morgen, 7.48 Uhr.
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0: Nach der Niederlage ist vor dem Sieg, so oder so ähnlich,

0: Die deutsche Nationalmannschaft verliert verdient mit 1:2 gegen Ecuador. Im Sechzehntelfinale sind sie ja trotzdem und Gruppensieger auch. Der Gegner steht zwar noch nicht fest, aber wir wollten trotzdem schon mal von euch wissen, wie viel traut ihr der Nationalelf im Sechzehntelfinale zu?
1: Ja, ich glaube, einen Gruppendritten schlagen wir auf jeden Fall, aber danach wird es schon eine enge Kiste. Und ich glaube, optimistisch und euphorisch geht man hier sicherlich nicht raus.
2: Für Deutschland sollte es Weckruf sein für das 16. Finale ja sogar eher. Und dann mal gucken, wo die Reise noch hingeht.
3: Ich habe ja gesehen, was die Mannschaft in der Lage ist zu leisten, aber das ruft sie nicht ab. Und von daher denke ich, wir müssen schon ein bisschen mehr bringen.
4: Also ich glaube schon, dass es ein kleiner Weckruf sein sollte, weil die eine oder andere Leistung auch ein bisschen besorgniserregend war, fand ich. Aber ja, an sich bin ich positiv gestimmt.
0: Am Montag um 22.30 Uhr ist es dann soweit. Der Gegner wird in jedem Fall aber ein Gruppendritter für Deutschland sein. Guten Morgen, gleich 7.50 Uhr, Radio Bochum hier.

0: Guten Morgen, ich habe einen frischen Blitzer für euch. Der steht auf der Leverker Straße in Richtung Hattinger Straße, Höhe Jugendheimstraße. Dankeschön an Hanna und Bartholomäus fürs Bescheid geben.
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1: Mit Nico Hartmann. Die deutsche Fußballnationalmannschaft hat im letzten Gruppenspiel gegen Ecuador einen herben Dämpfer erlitten. Das Team von Julian Nagelsmann unterlag verdient mit 1:2. Trotzdem ist Deutschland als Gruppensieger weiter. Die Elfenbeinküste bezwang unterdessen Curaçao mit 2:0 und belegte Platz 2 in der Gruppe. Außerdem qualifizierten sich in der Nacht Australien durch ein 0:0 gegen Paraguay sowie Japan durch ein 1:1 gegen Schweden sicher als Gruppenzweite für die K.O.-Runde.
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2: Mit Thorsten Adolfs. Guten Morgen. Nach der Niederlage im letzten Vorrundenspiel gegen Ecuador muss die deutsche Fußballnationalmannschaft viel Kritik einstecken. Medien und Experten bemängelten nach der 1:2-Niederlage vor allem die Einstellung des Teams. Nico Hartmann im WM-Studio, das sieht Bundestrainer Julian Nagelsmann ganz anders.
1: Das sieht er völlig anders. Bitte hört auf mit dem Quatsch. Ganz ehrlich, antwortete Nagelsmann bei Magenta TV, als er auf das Thema fehlendes Engagement bei schon feststehendem Gruppensieg angesprochen wurde. Und weiter, wir können keinem Spieler sagen, er hat nicht Gas gegeben. Das ist mir viel zu plakativ. Nagelsmann stellt sich nach der schwachen Leistung des Teams damit bewusst vor die Mannschaft. Intern dürfte das Fazit aber ähnlich ausfallen. So wie es Dennis Undaff ebenfalls bei Magenta TV schonungslos ausführte.
3: Ich hatte das Gefühl, dass sie es mehr wollten als wir. Die waren griffiger. Bei denen ging es noch um alles. Daraus müssen wir lernen, dass wir selbst in solchen Spielen auch alles reinschmeißen und den Sieg wollen.
1: Auch Kapitän Joshua Kimmich schlug in die gleiche Kerbe. Dazu haben auch die Weltmeister Thomas Müller und Mats Hummels Bedenken über den weiteren Turnierverlauf des DFB-Teams geäußert. Hummels Kernsatz, wie soll es dann werden, wenn es um alles geht? Viel Arbeit also für das DFB-Trainerteam bis zum 16. Finale am Montagabend.
2: Danke Nico Hartmann und jetzt weitere Meldungen im Überblick. Der Bund wird bald 80% der Kosten neuer Bundesgesetze übernehmen. So sollen die Länder und Kommunen entlastet werden. Darauf haben sich die Ministerpräsidenten der Länder und Bundeskanzler Merz bei ihrem Treffen in Berlin verständigt. Die Regelung soll aber erst greifen, wenn die Kosten für Länder und Kommunen die Grenze von 200 Millionen Euro überschreiten. Vom Fliegerhorst Wunstorf aus wird heute ein Team des Technischen Hilfswerks ins Erdbebengebiet nach Venezuela starten. Die ungefähr 50 Einsatzkräfte sollen sich an der Rettung von verschütteten Personen nach den beiden schweren Erdbeben beteiligen. Die Bundesregierung will außerdem Hilfsgüter nach Venezuela schicken. Die deutschen Premium-Hersteller wie Audi, BMW, Mercedes und Porsche profitieren nach Ansicht des Autoexperten Dudenhöffer kaum von der E-Auto-Prämie. Sie komme eher Herstellern von Fahrzeugen im Einstiegssegment zugute, so Dudenhöffer, und die würden vor allem aus China und Korea kommen. Dudenhöffer kritisiert, dass die staatliche Subvention die Preise für E-Autos in der Summe künstlich hochhalte. Flugpassagiere sollen in Zukunft schneller abgefertigt werden, bevor sie ins Flugzeug steigen. Der Bundestag will heute die digitale Abfertigung beschließen. Fluggesellschaften und Flughäfen sollen Daten aus Reisepässen oder Personalausweisen speichern dürfen und für digitale Check-ins nutzen. Passagiere müssen die Daten dann nur einmal vor dem Check-in preisgeben. An den weiteren Stationen bis zum Gate würden sie per biometrischer Gesichtserkennung identifiziert, statt überall erneut Dokumente vorzeigen zu müssen. Die Teilnahme an dem neuen Verfahren soll freiwillig sein. Der klassische Schalter bleibt erhalten.
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4: Temperaturen so um die 25, 26 Grad sind schon draußen hier bei uns in der Bochumer Innenstadt. Später bekommen wir Temperaturen um die 38 Grad. Also da hat man keine Lust mehr, sich zu bewegen. Sonne und Wolken gibt es im Wechsel dazu und es ist kein Regen in Sicht heute. Anders sieht es am Wochenende aus. Morgen wird es auch nochmal richtig heiß bei bis zu 39 Grad. Aber ab morgen müssen wir schon mit leichten Regenschauern und Wärmegewittern zwischendurch rechnen. Das gleiche gilt auch für den Sonntag und da werden es dann nur noch 33 Grad. Abkühlung kommt dann in der nächsten Woche.
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4: Im Moment sind uns keine Staus gemeldet worden, aber ich habe einen Unfall für euch und zwar in Langendreher an der Kreuzung Unterstraße Ecke am Neggenborn. Die Polizei leitet den Verkehr um, aber er staut sich da und auch der ÖPNV ist betroffen. Dankeschön fürs Bescheid geben an Radio Bochum-Hörerin Alex. Dann habe ich noch einen Ampelausfall für euch. Den hat Martina uns gemeldet an der Kreuzung Ruhrstraße, Mundscheiderstraße und Gartenstraße in Eppendorf. Und es wird geblitzt an der Lewacker Straße in Richtung Hattinger Straße, Höhe Jugendheimstraße. Dankeschön an Hanna und an Bartholomäus fürs Bescheid geben. Fahrt weiter vorsichtig und kommt gut an.
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4: Wahrscheinlich verbinden viele mit der Kreuzung Unistraße und der A448 das hier. Stau, rote Ampel und Verkehrschaos. Die Ecke ist ein bisschen unscheinbar. Sie ist aber nicht vorbeigegangen am Guide Michelin. Der Restaurantführer vergibt nicht nur Sterne an Spitzenrestaurants, sondern darunter gibt es auch noch eine andere Stufe, nämlich die Empfehlung. Und die hat jetzt die Kantine an der Unistraße bekommen. Damit ist das Restaurant das einzige in Bochum, das in diesem Reiseführer von Michelin drinsteht. Wenn ihr jetzt sagt, hä, Kantine, was soll denn das sein? Naja, auf der Speisekarte steht sowas wie Doradenfilet und Smashburger, aber auch das feine Wagyu-Fleisch und Champagner. Also sowas hat dann natürlich seinen Preis, klar, aber grundsätzlich kommt ihr preislich auch so gut mit 20 bis 30 Euro hin. Der Guide Michelin jedenfalls kann es euch nur empfehlen, das Restaurant, die Kantine an der Unistraße. Ja, dann guten Appetit, ne?

0: 10 Minuten nach 8. Guten Morgen.
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0: Heute wird es wieder ultra heiß bei uns in Bochum, bis zu 38 Grad. Und alle, die eine Dachgeschosswohnung haben, die werden gerade so richtig gegrillt. Wir holen euch da raus und schicken euch in ein klimatisiertes Hotelzimmer heute. Ihr habt euch fleißig beworben bei uns über WhatsApp. Und aus dem Lostopf haben wir jetzt gefischt die Alexandra aus Höntrop. Guten Morgen, Alexandra.
3: Guten Morgen.
0: Ja. Erzähl erstmal, wie war die Nacht, wie geht's dir und deinem Mann Dirk heute Morgen?
3: Die Nacht war grausam, die war einfach nur grausam.
0: Das heißt, wie muss man sich das vorstellen?
3: Also ich habe gerade eben mal aufs Thermometer geguckt, wir haben 29 Grad im Schlafzimmer.
0: Boah.
3: Jetzt. Und das geht natürlich bis heute Abend wieder hoch.
0: Ja, das ist klar. Wie machst du das denn aktuell? Wie versuchst du es zu schaffen, dass es ein bisschen kühler wird? Oder wie versucht ihr die Wohnung runterzukühlen?
3: Das ist tagsüber alles zu. Mhm. Rollläden runter. Wir haben Gott sei Dank Rollläden und Fenster zu und Ventilatoren aufgestellt. Aber jetzt ist so der Punkt erreicht, wo das alles nichts mehr bringt.
0: Mhm. Das ist also wirklich wie Backofen, hast du uns geschrieben, ne?
3: Ja, genau. Also es ist grausam.
0: Also es ist die Hölle. Ich habe auch mal unterm Dach gewohnt. Hast du denn schon mal in einem Hotel in Bochum übernachtet zufällig?
3: Nein, tatsächlich noch nie.
0: Okay, so Urlaub in der Heimat könnte ja ganz schön sein, ne? Also ich würde sagen, diese Hölle braucht du und auch braucht dein Mann heute Nacht nicht zu ertragen. Wir schenken euch nämlich ja ein klimatisiertes Zimmer im Moxie Hotel am Stadionring von heute auf morgen und ein leckeres Frühstück gibt's dann auch noch dazu. Wie klingt das?
3: Oh, das ist schön, das ist super. Danke.
0: Ja, ich glaube, da könnt ihr euch dann zumindest mal für eine Nacht erholen, oder?
3: Ja, auf jeden Fall. Und morgen soll es ja hoffentlich gewittern.
0: Genau, und dann könnt ihr dann irgendwann die Schotten aufmachen bei euch und dann irgendwann ein bisschen lüften und dann geht's vielleicht. Aber ich wünsche euch auf jeden Fall eine ganz, ganz tolle Erholung im Hotel am Stadionring im Moxis. Und erzähl mal, wie es war, wie es dir gefallen hat.
3: Ja, werden wir machen.
0: Okay, danke schön.
3: Auf jeden Fall, danke.
0: Alexandra, danke fürs Mitspielen, bleib in der Leitung und ich wünsche euch allen auf jeden Fall, dass ihr gut weiter durch die Hitze kommt und ja. Vielleicht beim nächsten Mal klappt es ja dann auch hier mit dem klimatisierten Zimmer für euch. 8.13 Uhr, guten Morgen, Radio Bochum hier.

0: Jetzt schon Temperaturen um die 25 Grad hier bei uns in Bochum. Später wird es wieder fast unerträglich bei bis zu 38 Grad. Und Alexandra und Jens haben wir auf jeden Fall gerade glücklich gemacht mit einer Hotelübernachtung im klimatisierten Zimmer hier bei uns in Bochum. Da können sie einfach mal durchschnauben. Die beiden wohnen in einer Dachgeschosswohnung. Ja, und dann bleibt es natürlich noch ein bisschen warm, aber da müssen wir jetzt alle durch. Auch die Spieler des VfL haben gestern beim Trainingsauftakt im Ruhrstadion ordentlich geschwitzt. Mit dabei waren natürlich auch die neuen Spieler, unter anderem Offensivspieler Daniel Hanslik. Letzte Saison war er noch beim 1. FC Kaiserslautern. Jetzt soll er das Offensivspiel beim VfL beleben. Für ihn sind die aktuellen Temperaturen auch Teil der Vorbereitung.
1: Das Wetter kann man nicht beeinflussen. Manche Widerstände muss man einfach bekämpfen. Ich meine, ein paar Wochen in der Saison kann es genauso kommen, dass es mal, weiß ich nicht, Samstag, Sonntag, Mittag so Temperaturen gibt. Von daher können wir das in der Vorbereitung einfach mitnehmen.
0: Das kann auch schon jetzt eben für den Sonntag wichtig werden. Da gibt es nämlich das erste Testspiel für die Mannschaft von Uwe Rösler gegen die Vonovia Allstars. Das ist eine Amateurtruppe, für die sich die Spieler extra bewerben konnten. Bei dem Spiel könnt ihr auch dabei sein. Tickets gibt es online im Shop vom VfL Bochum.

0: 8:21 Radio Bochum hier. Guten Morgen. Falls ihr morgen Abend nicht zur Extraschicht wollt bei bis zu 39 Grad, dann empfehle ich euch zum Beispiel Musik für zu Hause auf dem Sofa.
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0: Bei bis zu 38 Grad heute in Bochum. Da will man sich einfach nur abkühlen. Und es gibt jetzt eine gute Nachricht für euch. Damit starten wir direkt in den Radio Bochum Nachrichten um 8.30 Uhr mit Tom Gärtmann.
1: Guten Morgen. Das Naturfreibad der Wasserwelten in Linden hat heute wieder geöffnet. Das Freibad musste am Montag schließen, um dem chlorlosen Wasserfiltersystem Zeit zur Erholung zu geben. Durch den großen Besucherandrang und die hohen Temperaturen war das System aus Wasserpflanzen und biologischen Filtern kurzfristig überlastet. Nun sind die Messwerte des Wassers wieder im grünen Bereich und das Naturfreibad kann wie gewohnt öffnen.
2: Auch hier bei uns in Bochum sind viele Betriebe auf Minijobber angewiesen. Sie helfen beim Frühstück, im Service, in der Küche. Fallen diese Kräfte weg, drohen kürzere Öffnungszeiten, weniger Veranstaltungen und kleinere gastronomische Angebote.
1: Entschuldigung, das war eine falsche Einspielung. Das war Lars Martin von der DEHOGA Westfalen. Und jetzt das Wichtigste aus Deutschland und der Welt. Internationale Hilfsteams mit Spürhunden bereiten sich auf den Einsatz in Venezuela vor. Knapp 50 Einsatzkräfte des Technischen Hilfswerks, THW, fliegen heute in das Katastrophengebiet. Laut der Regierung des südamerikanischen Landes wurden bislang 235 Tote gezählt. Mehr als 4.300 Verletzte seien bisher in öffentlichen Krankenhäusern behandelt worden. Deutschland hat bei der Fußball-WM sein letztes Gruppenspiel gegen Ecuador mit 1:2 verloren. Die Mannschaft von Trainer Julian Nagelsmann ist trotzdem als Gruppenerster für das 16. Finale qualifiziert. Das deutsche Tor schoss Leroy Sané gleich zu Beginn der Partie.
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1: Die Urbanetics Show und die Bochumer Ehrenamtsagentur laden 1000 Bochumerinnen und Bochumer zur nächsten Street Art Show ein. Damit soll ehrenamtliches Engagement belohnt werden. Außerdem ist geplant, sozial und finanziell benachteiligte Personen und Gruppen ebenfalls einzuladen. Oberbürgermeister Jörg Luckert ist von der Idee begeistert.
4: Es ist geplant, dass hier zu der Generalprobe Ehrenamtliche eingeladen werden, um einfach mal eines zu machen, dadurch auch Danke zu sagen. Danke für das Engagement, stellvertretend für über 180.000 Menschen, die hier in Bochum unterwegs sind, den Zusammenhalt, das Miteinander unterstützen. Und deshalb ist es eine ausgesprochen klasse Aktion. Danke an Urbanetics.
1: Die Urbanetics Street Art Show wird zwischen Weihnachten und Neujahr vom 26. bis zum 31. Dezember im Ruhrkongress zu sehen sein. 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
0: Ja, heute bei bis zu 38 Grad könnt ihr wieder ins Freibad springen. Ihr habt es gerade in den Radio Bochum Nachrichten gehört. Das Naturfreibad in Linden hat wieder geöffnet. Und in Werne und Hofstede könnt ihr natürlich auch ins Freibad gehen. Das braucht man auch. So ein bisschen Abkühlung, entweder Indoor mit Klimaanlage oder Outdoor ein bisschen schwimmen gehen. Morgen auch noch bei bis zu 39 Grad. Am Sonntag geht es ein bisschen runter auf 33 Grad. Und am Wochenende, da müssen wir auch mit ersten leichten Schauern und Wärmegewittern rechnen.
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0: Im Moment sind uns keine Staus gemeldet auf den Autobahnen, aber es staut sich aktuell auf der alten Bahnhofstraße, Ecke Mansfeldstraße. Da ist kein Durchkommen, sagen Christa, Martin und Christoph. Vielleicht sagt er uns auch noch Bescheid, was da genau los ist, ob es da einen Unfall gegeben hat, unter der 0800 98 5 98 50. Es hat nämlich auch einen Unfall gegeben an der Kreuzung Unterstraße am Neggenborn. Vielleicht hängt das damit zusammen. Die Polizei leitet den Verkehr nämlich um und deswegen staut es sich. Auch der ÖPNV ist betroffen. Danke Alex fürs Bescheid geben. Geblitzt wird auch noch auf der Elbestraße in Kornhapen in Richtung auf der Prinz in der 30-Zone und auf der Leverkerstraße in Richtung Hattinger Straße in Höhe Jugendheimstraße. Dankeschön an Hanna, Bartholomäus und Michael.

0: Das Bescheid geben. Und ein Ampelausfall, den haben wir auch noch. An der Kreuzung Ruhrstraße, Mundscheider Straße und Gartenstraße in Eppendorf. Fahrt dort bitte besonders vorsichtig. Und danke fürs Bescheid geben an Radio Bochum-Hörerin Martina.
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0: Guten Morgen, kommt gut raus mit uns.
2: Oh.

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0: Ich bin gestern eigentlich noch mit einem guten Gefühl ins Bett gegangen und habe gedacht, ach, die deutsche Mannschaft holt sich den dritten Sieg. Ja, das haben sich gestern um kurz nach 10 deutscher Zeit auch noch die Bochumer Pascal und Robin im Stadion in New Jersey gedacht. Ja, Pascal und Robin sind mit anderen Freunden in die USA gereist, um die deutsche Mannschaft zu unterstützen. Leider haben sie keinen Sieg gesehen gegen Ecuador gestern. Die deutsche Mannschaft musste sich ja mit 1-2 geschlagen geben. Nach dem Spiel hatten Pascal und Robin das aber beinahe schon wieder verschmerzt.
2: Vor dem Spiel war es einfach eine unnormale, faire Atmosphäre. Und Ecuador hat das heute einfach verdient gewonnen. Wir waren einfach zu schlecht, zu schwach gegen starke Ecuadorianer.
3: Ja, man hat wirklich gemerkt, die wollten es unbedingt. Die haben alles auf den Platz gelassen, gekämpft. Die Stimmung hier drin bei den beiden Toren und jetzt beim Schlusspfiff atemberaubend laut. So viele Fans von Ecuador, Wahnsinn. Ja, trotzdem geiles Erlebnis. Schade, dass wir nicht gewonnen haben, aber so ist Fußball. Und mal sehen, wie es weitergeht.
2: Weiter geht's. Liebe Grüße aus New York an alle Bochumer. Schade, dass Leon nicht gespielt hat.
0: Ja, wer weiß, wie das sonst gekommen wäre, wenn Leon Goretzka, der ehemalige VfLer, mit dabei gewesen wäre. Ich würde auf jeden Fall sagen, an fehlender Unterstützung aus Bochum kann es definitiv nicht gelegen haben. An den Stimmen der Jungs hören wir ja, dass sie wirklich alles gegeben haben. Und überhaupt, so ein Sieg gestern wäre ja auch nur noch nice to have gewesen, oder? Gruppensieger waren wir ja schon vorher und jetzt freuen wir uns erstmal auf das 16. Finale am Montag. Bin gespannt auf den Gegner, erfahren wir ja erst am Sonntag hier auch bei Radio Bochum.

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wird in diesem Jahr 40 Jahre alt. Und der Veranstalter von Bochum Total ist seitdem dabei, Markus Gloria. Gleich nach 9 ist er hier zu Gast bei den Radio Bochum Morgenmachern und erzählt ganz viel zu dem runden Geburtstag und ob er auch schon aufgeregt ist, eine Woche vor Bochum Total. Ich bin Nicole Dreisbach, wünsche euch einen guten Start in diesen Freitag, 8:49 Uhr.

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1: Mit Thorsten Adolfs. Guten Morgen. Egal ob Straßen, Schienen oder Brücken, ein Großteil unserer Infrastruktur ist komplett marode. Das merken wir täglich an vielen Baustellen oder gesperrten Autobahnbrücken. Damit die Sanierung und Modernisierung in Zukunft schneller klappt, soll heute ein neues Gesetz verabschiedet werden. Danny Hopp aus dem News-Team, es hört auf den sperrigen Namen Infrastruktur-Zukunftsgesetz.
2: Genau, und im Kern geht es darum, dass Straßen, Brücken und Schienen schneller geplant und gebaut werden sollen, indem zentrale Verkehrsprojekte in Zukunft als Vorhaben des überragenden öffentlichen Interesses eingestuft werden. Ist wieder allerschönstes Beamtendeutsch. Übersetzt heißt das, wenn der Staat eine neue Autobahn oder Brücke bauen will, gibt es ja viele Interessen, die gegeneinander abgewogen werden müssen, zum Beispiel der Naturschutz oder auch der Lärmschutz für die Anwohner. Durch das neue Gesetz können die Behörden jetzt aber sagen, das Wohl von tausenden Pendlern und der Wirtschaft hat Vorrang. Die Brücke oder die Straße darf also sofort gebaut werden.
1: Man kann es sich denken, bei Umweltschützern kommt das Gesetz wahrscheinlich nicht gut an.
2: Nein, die Deutsche Umwelthilfe zum Beispiel spricht von einem Generalangriff auf den Natur- und Klimaschutz ohne Rücksicht auf Verluste. Neue Autobahnen könnten dadurch einfach so durch Moore und Wälder gebaut werden, sagt sie. Bundesverkehrsminister Schnieder sagt zwar, es würden in keiner Weise Umweltstandards abgesenkt, aber auch im Bundesumweltministerium scheint man nicht zufrieden zu sein. Minister Schneider will, dass wichtige Naturräume wie eben Moore oder Wälder einen vergleichbaren gesetzlichen Stellenwert bekommen wie wichtige Bauvorhaben. Dazu sagt Wirtschaftsministerin Reiche wiederum, man müsse aufpassen, dass man nicht alle Fortschritte wieder zerstöre. Also auch in der Koalition gibt es offenbar noch Redebedarf.
1: Dankeschön, Danny. Und jetzt weitere Meldungen im Überblick. Die Bundesregierung bereitet die Erdbebenhilfe für Venezuela vor. 6 Transportflugzeuge mit Hilfsgütern wie Wasserfiltern, Feldbetten, Zelten und Generatoren will die Luftwaffe dorthin bringen. Außerdem sollen heute Teams des Technischen Hilfswerks ins Katastrophengebiet aufbrechen. Bis jetzt ist von mindestens 235 Toten und mehr als 4.300 Verletzten die Rede. Dabei wird es aber wahrscheinlich nicht bleiben. Die Finanzaufsichtsbehörde BaFin prüft die Geschäftszahlen des Modehändlers Zalando. Es soll möglicherweise Verstöße im Zusammenhang mit der Übernahme des Konkurrenten About You geben. Dabei könnte sich der DAX-Konzern nicht an die finanziellen Spielregeln gehalten haben, die Unternehmen regelmäßig präsentieren müssen. Nach der 1:2-Niederlage gegen Ecuador hat das Rätselraten um den Gegner im 16. Finale für das deutsche Team bald ein Ende. Nach den Spielen gestern ist klar, dass nur noch 3 Mannschaften in Frage kommen. Das sind Paraguay, Schottland und Schweden. Die absolut wahrscheinlichste Variante ist dabei Paraguay. Die Partie findet am Montagabend um 22:30 in der Nähe von Boston statt.
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4: Also die meisten von euch, die machen heute Homeoffice und das ist auch gut so. Wer will da schon raus bei Temperaturen heute bis zu 38 Grad wieder? Aber hilft ja nichts, ne? Wir müssen da durch. Trinkt viel auf jeden Fall heute. Sonne und Wolken wechseln sich ab und es soll trocken bleiben und vor allem Sonnencreme auch nicht vergessen. Morgen auch nochmal bis zu 39 Grad, aber morgen fängt es schon an, so mit leichten Schauern zwischendurch und auch teilweise Wärmegewittern. Das gleiche gilt für den Sonntag. Und Sonntag wird es nicht mehr ganz so heiß, maximal 33 Grad. Und ab Montag wird es dann deutlich kühler, unter 30 Grad.
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4: Im Moment sind uns keine Staus auf den Autobahnen gemeldet worden, aber es gibt einen kleinen Stau auf der alten Bahnhofstraße Ecke Mansfeldstraße. Da ist kein Durchkommen mehr, weil es einen Unfall gegeben hat an der Kreuzung Unterstraße am Neggenborn. Die Polizei leitet den Verkehr nämlich um. Auch der ÖPNV ist betroffen. Dankeschön fürs Bescheid geben an Alex, Christa, Martin und Christoph.

0: Und es gibt auch noch einen Ampelausfall an der Kreuzung Ruhrstraße, Mundscheider Straße und Gartenstraße in Eppendorf. Martina hat es gesehen, danke. Und wir haben noch ein paar Blitzer. Ein Blitzer auf der Kohlenstraße in Goldhamme in Höhe des Discounters in Richtung Kreisverkehr. Das ist ein Potzblitz. Noch ein Potzblitz steht an der Herner Straße in Richtung Herne hinter der A40-Brücke. Geblitzt wird auch an der Elbestraße in Kornhappen in Richtung auf der Prinz in der 30-Zone und auf der Leverker Straße in Richtung Hattinger Straße in Höhe Jugendheimstraße. Danke an Hanna, Bartholomäus, Michael, Tom und Dennis fürs Bescheid geben. Fahrt weiter vorsichtig und kommt gut an.
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0: Es gibt zwei Anlässe. Da können wir sicher sein, das Bermuda-Dreieck ist brechend voll. Das ist die WM und das ist natürlich Bochum Total. Der Macher des Festivals ist heute zu Gast bei den Radio Bochum Morgenmacher. Nächste Woche Donnerstag geht's los. Ich sag erstmal guten Morgen, lieber Markus Gloria.
2: Schönen guten Morgen.
0: Ja, ich freue mich, dass du da bist. Und es könnte ja sein, dass Deutschland bei der WM im Achtelfinale spielt und dann gleichzeitig in Bochum Total ist. Nächste Woche Samstag ist das. Bist du auch so ein bisschen im WM-Fieber oder konzentrierst du dich voll auf Bochum Total?
2: Ja, ich muss mich tatsächlich voll auf Bochum Total konzentrieren und ich bin auch nicht so ein richtiger Fußball-Nerd. Aber natürlich, also meine Frau ist ein absoluter Fußball-Nerd, das heißt irgendwie, ich komme trotzdem nicht drum rum. Und ja, um 23 Uhr am Samstagabend wird es dann bestimmt die Bermuda-Dreieck und überall, wo es geht, wo man Fußball gucken kann, wird es rappelvoll. Da kann ich mithelfen.
0: Wollte ich gerade sagen, also das wird doppelt voll im Bermuda-Dreieck, sprechen wir gleich ausführlich drüber, über Bochum Total. 40 Jahre, der Wahnsinn. Was für Künstlerinnen und Künstler sind da? Was gibt es vielleicht für nette Neuerungen zum 40. Geburtstag und ist Markus überhaupt aufgeregt? Alles gleich hier nach der ersten Musik, nach It's Raining Men.

0: Natürlich warten wir alle auf Regen, nicht nur hier bei uns in Bochum. Ja, und Männer, ja, können wir natürlich auch immer gebrauchen. Vor allen Dingen einen aktuell kann ich gut gebrauchen, das ist Markus Gloria. Der ist jetzt zu Gast heute Morgen hier bei Radio Bochum. Nochmal hallo, schön, dass du da bist.
1: Wie immer gerne.
0: Genau, und wir sprechen natürlich über den runden Geburtstag von Bochum Total. Nächste Woche Donnerstag geht's los. Seit 40 Jahren gibt's dieses Festival. Das ist irgendwie Wahnsinn. Also wie alt war ich da? Da war ich noch Teenie irgendwie und habe davon noch gar nichts mitbekommen von dem Festival. Markus Gloria von Kultur ist Veranstalter der ersten Stunde. Wird dieser Geburtstag besonders gefeiert, Markus?
1: Also tatsächlich ist jedes Bochum Total ein Jubiläum, dass es überhaupt wieder gelingt. Das muss man wirklich sagen. Also wir haben das ja... wir hatten ja auch von Tuten und Blasen keine Ahnung, der Heri und ich, als wir damals angefangen haben. Wir wollten einfach nur mit unserer Band auftreten. Also ich bin jedes Jahr froh, dass es überhaupt stattfinden kann und es ist immer sehr aufwendig und man muss mit einer Menge Leuten in Einklang kommen. Es gibt da viele, viele Dinge, die man ausräumen muss und Wege, die man gehen muss, aber eigentlich ist Bochum total angekommen in der Stadt und das ist eigentlich, muss man hier auf jeden Fall keinem mehr erklären.
0: Wollte ich gerade sagen, außer vielleicht Zugezogene, ne? Das muss man schon sagen, weil 4 Tage Bochum Total, das ist tatsächlich ein Ausnahmezustand und ich glaube, die Vorbereitungen, die beginnen im Prinzip schon, nachdem Bochum Total vorbei war letztes Jahr, ne? Oder?
1: So ist das. Also natürlich irgendwie nach dem Fest ist vor dem Fest, dann wird vor allen Dingen auch geguckt, was war gut, was war schlecht, was können wir nächstes Jahr besser machen. Und nochmal zu den Zugezogenen und den Anwohnern. Ich bin immer total happy, wirklich, es ist so. Die Leute, die in der Innenstadt wohnen, die da direkt im Festivalgelände wohnen, die sind da total im Einklang mit. Also mal abgesehen davon, dass ich natürlich zu jedem sagen kann, hey, du bist hier hingezogen, da hat es Bochum Total schon gegeben. Ich meine, 40 Jahre, wer wohnt schon 40 Jahre hier? Also
0: ja, klar.
1: Kaum einer. Aber die meisten Leute sagen, hey, ich finde das total geil und habe da total Bock drauf. Und die da nicht so einen Bock drauf haben, die haben das irgendwie in ihrem Lebensplanung eingefügt, machen irgendwie vielleicht mal ein Wochenende auswärts oder so. Ich meine, es ist schon so, wenn du, sagen wir mal, neben der Radio-Bob-Bühne wohnst und die harte Rockmusik nicht so richtig magst, dann hast du vielleicht ein doofes Wochenende, aber die meisten sind da total im rein mit, weil sie auch sagen, das ist gut und wichtig in Bochum, dass sowas Schönes stattfinden kann.
0: Absolut. Und du hast es gerade angesprochen, nach dem Fest ist vor dem Festival und du hast hier ganz tolle Festival-T-Shirts von Bochum Total mitgebracht. Da steht drauf, Glück auf, Bochum Total hast du selber designt. Sehr bunt, also schwarz und dann halt so eine bunte Blume drauf. Soll happy machen, oder?
1: Ja, also die Zeiten sind so unruhig mit so vielen schlechten Nachrichten ständig und ich wollte unbedingt was Positives. Ich wollte irgendwie sowas, und das versteht man hier im Ruhrgebiet, ne? Glück auf. Und ich finde, das ist so ein Spruch, damit kann man sich auf der Straße gegenseitig begrüßen, selbst wenn man sich nicht kennt. Und das, finde ich, war irgendwie wichtig. Und wollte ich auch bei Bochum Total gerne so haben.
0: Auf jeden Fall. Also das ist natürlich schon lange sozusagen in Vorbereitung gewesen. Wie sehen jetzt die unmittelbaren Vorbereitungen aus? Was läuft noch so eine Woche noch nicht so rund oder wo du sagst, boah, da müssen wir jetzt noch voll unsere Energie reinstecken?
1: Also tatsächlich ist es wirklich so, 40 Jahre lang, ich nehme es mir jedes Jahr vor, dass dieses und jenes, das hätte ich doch schon im März machen können. Also diese blöden Laminierungen von irgendwelchen Schildern, die man machen muss oder das Versandzeug, alles das hätten wir schon im Februar, März machen können in aller Ruhe oder jetzt das Ausdrucken hinter jeder Bühne sind dann Schilder und Lagepläne und so, damit sich alle zurechtfinden. Hätten wir alles schon machen können, machen wir natürlich wie immer auf den letzten Drücker. Gelingt aber trotzdem. Und jetzt packen wir so diese ganzen Kisten. Jede Bühne hat natürlich so spezielle Bedingungen, die brauchen. Kaffeemaschine, Messer, Brettchen, damit sie da ihre Zitronen schneiden können für die Künstler, für ihre Drinks und so. All diesen Kram, das machen wir gerade. Und jetzt aktuell sind natürlich die ganzen Vorbereitungen schon angelaufen. Das wird man auch sehen. In der Stadt tauchen jetzt überall schon diese ganzen Sperren auf, diese ganzen Schilder, Hinweisschilder. Also wir wir schildern ja bis Wattenscheid aus. Auch und speziell die Alleestraße. Die wird sogar nochmal extra für Bochum Total geöffnet. Das finde ich immer ganz bemerkenswert. Die jetzt vollgesperrte Alleestraße wird für Bochum Total nochmal geöffnet und danach wieder zugemacht. Und das sind so Koordinationsprozesse, die laufen so überall im Hintergrund, auch die ganzen Behörden, die da mitarbeiten. Die allermeisten davon sind wirklich auch sehr, sehr engagiert und machen auch wirklich mit. Also
0: toll.
1: Die haben auch keine Wahl.
0: Das stimmt.
1: Muss gemacht werden.
0: Ja, es gibt immer Schwierigkeiten auch noch, die kurz vor Toreschluss auftauchen. Da wollen wir gleich auch nochmal drüber sprechen und auch über Neuerungen bei Bochum Total, jetzt gleich nach Ed Sheeran. Markus Gloria ist hier, der Macher von Bochum Total. Nächste Woche dann

0: Bochum Total feiert in diesem Jahr 40 Jahre und Markus Gloria, der Veranstalter, ist heute Morgen zu Gast hier bei Radio Bochum. Und Markus, wir wollen natürlich wissen, was gibt es denn Neues in diesem Jahr zum Geburtstag oder irgendeine Überraschung? Was kannst du erzählen?
1: Also, wie ich eben schon sagte, Bochum Total ist jedes Jahr eine Überraschung, dass es überhaupt stattfinden kann. Und ich freue mich immer darauf, die große Neuigkeit war ja, und die ist ja auch überall besprochen worden, Fiege ist wieder dabei.
0: Genau.
1: Und da müssen wir Bochum mal zusammenhalten. Wir haben mit der Fiege lange gesprochen und das war auch sehr schön und wir freuen uns auch drauf. Fiege ist wieder dabei, das ist schon mal sehr gut. Und was ich sehr schön finde dieses Jahr, wir haben auch ganz neu im Team eine Seelsorge, ein Angebot der katholischen evangelischen Kirche. Die werden dann vor dem Musikzentrum Stellung beziehen und dann auch so ein bisschen rumlaufen und einfach mal gucken. Es kommen ja nicht nur alle Leute zum Feiern oder alle sind irgendwie gut drauf, sondern manchmal sind Leute einfach auch traurig oder brauchen Hilfe oder manchmal einfach nur in den Arm genommen werden und so. Und das ist gerade auch bei Festivals, wo so viele Leute zusammenkommen, kann man auch sehr einsam sein. Und dann finde ich gerade dieses Angebot mit der Seelsorge, das finde ich ein total schönes Angebot.
0: Wie kann man die erkennen?
1: Die haben einen Standplatz vor dem Musikforum und die haben so eine speziellen Kutten an. Da steht auf jeden Fall Seelsorger drauf. Mhm. Also ähnlich wie die Sanitäter in ihren Farben oder die Polizei in ihren Farben, haben die auch so eigene Farben.
0: Okay, das heißt, die fallen auf, ne?
1: Die kann man erkennen.
0: Das ist eine große Neuerung, finde ich, weil du hast es angesprochen, Thema Einsamkeit, auf jeden Fall ein großes Thema auch, haben wir auch schon hier sehr, sehr oft beleuchtet. Es gibt natürlich auch wie immer bei Bochum Total im Vorfeld das Thema, wow, so ein Festival, ne? Das ist, glaube ich, mit das einzige Festival in dieser Größenordnung, was noch umsonst angeboten wird. Und jetzt habt ihr zum ersten Mal in diesem Jahr Geld von der Stadt bekommen. Ich habe dann immer so das Gefühl, boah, wird's Bochum Total überhaupt noch irgendwann geben? Woran liegt das, dass irgendwie die Rechnung nicht mehr aufgeht, so wie früher?
1: Also das hat mit vielen Dingen zu tun. Zum einen hat es natürlich damit zu tun, dass die drumherum Kosten, also diese, ich mag das Wort überhaupt nicht, Terrorabwehr, die Kosten für Terrorabwehr, die sind, und das sieht man ja auch, wenn man zu Bochum Total kommt, jetzt schon hier in der Stadt stehen jede Menge von diesen Dingern rum, die kosten ein Heidengeld, die nur dahin zu stellen und wieder wegzuholen, das alleine ist, und dann müssen die

0: betreut werden, da müssen qualifizierte Mitarbeiter dran stehen. Das sind so Dinge, die hatten wir früher nicht. Da haben wir dann ein paar Blumenpötte hingestellt oder später auch mal ein paar Sandsäcke. Und inzwischen muss das alles Material sein, was ernstzunehmende Qualifikationen auch hat. Das macht schon mal eine Menge aus. Und dann sind die natürlich mit allem anderen die Energiekosten. Wir beziehen ja den Strom von den Stadtwerken, 100% Ökostrom, bin ich total froh. Mhm. Aber kriegen wir auch nicht umsonst. Und auch das sind natürlich Kosten, die anfallen. Und natürlich auch die üblichen Gebühren. Also die meisten Leute denken ja, wir machen das da einfach so in der Stadt und dann ist nee. Wir haben natürlich genau die gleichen Gebühren nach Tarifen für die Flächen wie jeder Markthändler. Oder die Straßenreinigung allein bei Bochum Total, das sind da kommt schon einiges zusammen. Und dann auf der anderen Seite ist es natürlich so, dass wir auch dankbar sind oder uns darüber freuen, wenn die Besucher dann vielleicht auch mal ein Bierchen an unserem Bierstand trinken und sich nicht eine Dose im bemühten Einzelhandel, will ich das jetzt mal nennen, kaufen. Ne? Weil die machen gar nichts dafür, dass dieses Festival stattfinden kann. Die sind einfach nur auf der Gewinnerseite. Genau, und deswegen, wenn ihr zu Bochum Total kommt, nehmt euch ein leckeres Fiege. Da gibt's jetzt ja auch nichts mehr zu meckern. Und dann wird das schon werden.
1: Also ich freue mich auf jeden Fall auf Bochum Total, ihr vielleicht auch. Und wir sprechen gleich natürlich über die Künstlerinnen und Künstler. Das Highlight natürlich dieses Festivals, die dabei sein werden. Gleich gegen 20 vor 10 hier weiter mit Markus Gloria, dem Macher von Bochum Total. Und bis dahin hören wir ein bisschen Musik wieder.

0: einen guten Start mit Radio Bochum in diesen Freitag. Wir sprechen gleich nach den Nachrichten um 20 vor 10 weiter mit Markus Gloria über Bochum Total. Bleibt bei uns. Guten Morgen.
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0: Radio Bochum hier am Freitag. Kommt gut mit uns in diesen Tag und ins Wochenende natürlich. Jetzt ist es Zeit für unsere Radio Bochum Nachrichten. Und da startet Tom Gärtmann mit der guten Nachricht heute.
1: Guten Morgen. Das Naturfreibad der Wasserwelten in Linden hat heute wieder geöffnet. Das Freibad musste am Montag schließen, um dem chlorlosen Wasserfiltersystem Zeit zur Erholung zu geben. Durch den großen Besucherandrang und die hohen Temperaturen war das System aus Wasserpflanzen und biologischen Filtern kurzfristig überlastet. Nun sind die Messwerte des Wassers wieder im grünen Bereich und das Naturfreibad kann wie gewohnt öffnen. Über die Zukunft der Minijobs in Deutschland wird in der Politik weiter kritisch diskutiert. Nach Vorschlägen der Rentenkommission sollen geringfügig Beschäftigte künftig in die gesetzliche Rentenversicherung einbezogen werden. Arbeitgeberverbände warnen vor negativen Folgen für Branchen wie Handel und Gastronomie. Auch viele Bochumer Betriebe seien auf Minijobber angewiesen, sagte uns Lars Martin, Geschäftsführer des Deutschen Hotel- und Gaststättenverbandes DEHOGA in Westfalen.
2: In Restaurants und Hotels verteilt sich die Arbeit eben nicht gleichmäßig über den ganzen Tag. Besonders viel zu tun ist abends, am Wochenende, bei Veranstaltungen. Genau dafür brauchen die Betriebe Mitarbeiterinnen und Mitarbeiter, die für einige Stunden flexibel unterstützen.
1: Laut Minijobzentrale gibt es derzeit bundesweit rund 6,8 Millionen Minijobber. Für alle zusammen wurden im ersten Quartal Beiträge in Höhe von 1,3 Milliarden Euro für die Rentenversicherung und einer weiteren Milliarde für die Krankenversicherung eingezahlt. Und jetzt das Wichtigste aus Deutschland und der Welt. Internationale Hilfsteams mit Spürhunden bereiten sich auf den Einsatz in Venezuela vor. Knapp 50 Einsatzkräfte des Technischen Hilfswerks, THW, fliegen heute in das Katastrophengebiet. Laut der Regierung des südamerikanischen Landes wurden bislang 235 Tote gezählt. Mehr als 4.300 Verletzte seien bisher in öffentlichen Krankenhäusern behandelt worden. Deutschland hat bei der Fußball-WM sein letztes Gruppenspiel gegen Ecuador gestern Abend mit 1:2 verloren. Die Mannschaft von Trainer Julian Nagelsmann ist trotzdem als Gruppenerster für das 16. Finale qualifiziert. Drei Gegner sind dort möglich: Schottland, Schweden und als wahrscheinlichste Option Paraguay.
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1: Die Urbanetics Show und die Bochumer Ehrenamtsagentur laden 1000 Bochumerinnen und Bochumer zur nächsten Street Art Show ein. Damit soll ehrenamtliches Engagement belohnt werden. Außerdem ist geplant, sozial und finanziell benachteiligte Personen und Gruppen ebenfalls einzuladen. Oberbürgermeister Jörg Lukert ist von der Idee begeistert.
4: Es ist geplant, dass hier zu der Generalprobe Ehrenamtliche eingeladen werden, um einfach mal eines zu machen, dadurch auch Danke zu sagen. Danke für das Engagement, stellvertretend für über 180.000 Menschen, die hier in Bochum unterwegs sind, den Zusammenhalt, das Miteinander unterstützen. Und deshalb ist es eine ausgesprochen klasse Aktion. Danke an Urbanetics.
1: Urbanetics wird zwischen Weihnachten und Neujahr vom 26. bis zum 31. Dezember im Ruhrkongress zu sehen sein. 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
0: Ja, das wird heute wieder schön muckelig. 38 Grad sind angesagt und dazu gibt es eine Mischung aus Sonne und Wolken und es soll trocken bleiben. Jetzt schon 26 Grad hier, nee, gar nicht wahr, schon 28 Grad hier in der Bochumer Innenstadt. Also kühlt euch auf jeden Fall heute immer wieder ab, trinkt ganz viel, Sonnenschutz nicht vergessen und auch morgen wird es nochmal knackig heiß bei bis zu 39 Grad. Aber ab morgen müssen wir dann schon mit ersten Wärmegewittern rechnen. Es soll auch zwischendurch mal schauern. Das gleiche gilt auch für den Sonntag. Aber Sonntag wird zum Glück nicht mehr ganz so heiß. Maximal 33 Grad. Und zum Wochenstart geht's runter unter die 30 Grad Marke.
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0: Da habe ich eine Warnmeldung für euch von der A43 Wuppertal Richtung Recklinghausen zwischen Kreuz Herne und Recklinghausen Hochlammark. Da ist ein Fahrzeug liegen geblieben auf dem rechten Fahrstreifen. Fahrt dort bitte besonders vorsichtig. Und hier wird geblitzt. Ein Potzblitz steht auf der Kohlenstraße in Goldhame in Höhe des Discounters in Richtung Kreisverkehr. Dann ein Potzblitz auf der Herner Straße in Richtung Herne hinter der A40-Brücke. Auf der Elbestraße wird geblitzt in Richtung in Kornhapen in Richtung auf der Prinz in der 30-Zone und auf der Leverkerstraße. Da wird auch geblitzt in Richtung Hattinger Straße in Höhe der Jugendheimstraße. Dankeschön an Tom, Dennis, Michael, Hanna und Bartholomäus fürs Bescheid geben. Fahrt weiter vorsichtig und kommt gut an euer Ziel.
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0: Und Und ich freue mich, dass Markus Gloria hier ist. Wir sprechen gleich mit ihm über die Künstlerinnen und Künstler, die bei Bochum Total dabei sind. Markus Gloria, der Veranstalter, ist seit 40 Jahren mit dabei. Ein Jubiläum, über das wir auch schon gesprochen haben hier bei Radio Bochum. Wir freuen uns sehr, dass er hier zu Gast ist und freuen uns auf Bochum Total natürlich.

0: Sie kommen aus Essen, aus Wetter, aus Herne, aber teilweise extra aus Berlin nach Bochum, um nächste Woche bei Bochum Total zu spielen. Das Line-up ist dieses Jahr wie gewohnt bunt mit ZSK, Cool, Jupiter Jones, Fräulein, unsere Gewinnerin des Singer-Songwriter-Contest. Markus Gloria als Veranstalter ist bei mir. Und Markus, ich würde dich gerne mal fragen, ich habe ja so ein paar jetzt gerade aufgezählt. Wie kommst du an die Künstlerinnen und Künstler? Also wie passiert dieser Kontakt? Wo kriegst du die Leute her? Was hast du für Ideen?
1: Also tatsächlich ist es so, dass das schon immer in unserem Duo Heri Reipöder und Markus Gloria, da war der Heri immer einfach fantastisch.
2: Ach, du hattest mich gar nicht ein?
0: Nee, der Ingo hat gerade

0: 18 Nachrichten hat er einfach mal ausgemacht.
1: Also, ich kann mir die, die Karte gar nicht legen. Wie kommen wir an die Künstler? Das ist tatsächlich das, wo Heri Reipöhler immer schon das fantastische Händchen hatte. Und das muss man auch immer wieder sagen. Aber es gibt natürlich trotzdem eine Menge Vernetzung. Also viele Künstler, die schon bei uns dutzendmal gespielt haben, die einfach das richtig feiern, also wirklich gerne kommen. Und dann ist es manchmal auch so, ja, wenn ihr die Band haben wollt, dann müsst ihr die aber auch auftreten lassen. Also wir haben dann gibt das so Spielchen halt natürlich, weil es gibt irgendwie Newcomer, die dann endlich mal auch vor wirklich mal 10.000 Leuten auch mal richtig auf einer großen Bühne. Und das ist natürlich das Tolle an Bochum Total. Es ist umsonst und draußen. Für eine unbekannte Band würde ja keiner irgendwie in eine Halle gehen und dann noch Eintritt bezahlen. Und das finde ich, das war das, was mich bei Bochum Total schon immer total begeistert hat, diese Begegnung. Ich habe das tatsächlich selber auch. Also ich stelle dann fest, Menschenskinder, was für eine geile Band, das, wieso kannte ich die gar nicht? Also weißt du, wie ich meine? Oder du gehst zu einem speziellen Konzert, da gibt es bei mir auf der Playlist dieses Jahr auch einige, die ich mir auf jeden Fall angucken möchte, wenn das die Zeit hergibt.
0: Zum Beispiel?
1: Ja, Jupiter Jones ist eins von meinen absoluten Highlights, muss ich tatsächlich sagen. Und natürlich ist der Donnerstag sowieso super besetzt. Da haben wir auch Thomas Godoy wieder da. Und Mambo Kurt lasse ich mir meistens auch nicht entgehen. Also das ist mein absolutes Highlight. Am Freitag haben wir Felix Danosa. Mit dem habe ich vor 45 Jahren ungefähr mal lange Zeit auch Musik gemacht. Fantastischer Komponist, in diesem Fall mit Jazz.
0: Ja, cool.
1: Finde ich super. Kult finde ich auch total gut. Oder natürlich am Samstag Michalala. Ihr kennt den alle, den rauchenden Fahrradfahrer. Wenn du irgendwie kannst, besorg dir ein Fahrrad.
0: Genau, hatten wir auch
1: den
0: schon.
1: Den habe ich so
0: stehen.
1: Kurz, der Micha arbeitet schon seit vielen Jahren auch bei uns beim Kino Open Air. Also wenn ihr ins Kino Open Air kommt, da habt ihr gute Chancen, dass Micha da mit dem Fahrrad angereist ist und da das Bier verkauft.
0: Und ZSK haben wir auch gerade angesprochen.
1: Und ZSK ist natürlich ein Highlight. Die haben ja letztes Jahr versehentlich eine Ampel abgebrochen, diese Fußgängerampel an der Luisenstraße. Die bringen sie dieses Jahr wieder mit. Und ich bin da im engen Kontakt auch mit dem Oberbürgermeister, dass wir eine rituelle Ampelrückübergabe machen. Also die wird dann entgegengenommen und wir sind noch auf der Suche nach einer geeigneten Fläche, wo man die dann vielleicht mit einem kleinen gravierten Schild oder sowas anbringen kann. Also die wird nicht wieder in den Straßenraum zurück, das ist ja auch alles wieder repariert.
0: Klar.
1: Aber das war so ein Highlight letztes Jahr, also dieses Konzert von ZSK sowieso und dann diese ganze Aktion, das hat richtig Spaß gemacht. Also naja, und Fräulein und Karim The Dream finde ich total. Also wir haben übrigens auch, das ist auch wirklich richtig schön, dieses Jahr in der ganzen Bandbreite, wir haben auch eine Menge so Flinter, wir haben sehr, sehr viele Frauen, also markante Frauen, also wir decken auch von, sagen wir mal, von der Bevölkerungsstruktur her auch musikalisch so gut wie jede Ecke ab.
0: Das finde ich auch ganz stark.
1: Und das ist etwas, was mich auch sehr freut tatsächlich, weil wir auch der Meinung sind, dass was auch einmal jemand für ein Geschlecht hat oder haben will, wenn ihm danach ist, das zu tragen, dann sollst du es tun. Und dafür steht Bochum Total halt auch. Wir sind total offen für jedermann. Ihr seid alle herzlich willkommen.
0: Das ist eine super bunte Mischung und ihr habt so ein Glück auch, dass das Wetter nicht dieses Wochenende Bochum Total ist, sondern nächste Woche. Also einen guten Draht nach oben hast du offenbar auch.
1: Ja, ich habe es eben schon gesagt. Ich habe tatsächlich, mein Bruder ist ein sehr gläubiger Katholik. Da gibt es kurze Wege.
0: Also 38 Grad sind es nicht, aber wäre schön, wenn es so um die 20 oder 25 Grad werden. Das ist das ideale Festivalwetter für Bochum Total. Ich freue mich sehr drauf. Wir Radio Bochum Morgenmacher sind übrigens ja auch dabei und zwar auf der Stadtwerke Wortschatzbühne. Da dürfen wir den ein oder anderen Act anmoderieren. Wenn ihr mögt, dann sehen wir uns da auf jeden Fall. Markus Klose, ja, danke, dass du da warst. Und eine tolle Geburtstagsparty zum 40. von Bochum Total wünsche ich ab Donnerstag nächste Woche.
1: Ja, ich freue mich auch schon drauf. Kommt alle vorbei. Ihr seid alle herzlich eingeladen.

0: Radio Bochum hier mit einer aktuellen Warnmeldung und zwar von der A448 Richtung Witten zwischen Stahlhausen und Weidmar. Da liegt ein Spanngurt auf der Fahrbahn. Fahrt dort bitte äußerst vorsichtig. Dankeschön fürs Bescheid geben an Radio Bochum-Hörer Dieter und euch allen weiter natürlich eine gute und sichere Fahrt.
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0: Heute bis 38 Grad, morgen bis 39 Grad. Und wir haben uns gedacht, alle Menschen, die in einer Dachgeschosswohnung wohnen, die haben es im Moment besonders schwer und schlimm und heiß. Und sie bekommen ein klimatisiertes Hotelzimmer geschenkt von uns. Und einer hat es geschafft und das ist Alexandra aus Höntrop.
3: Also ich habe gerade eben mal aufs Thermometer geguckt. Wir haben 29 Grad im Schlafzimmer.
0: Ja, und deswegen gönnt euch das klimatisierte Hotelzimmer hier bei uns in Bochum. Herzlichen Glückwunsch nochmal. Und kommt einfach gut durch die Hitze mit Radio Bochum an diesem Wochenende allen anderen. Ein schönes Wochenende trotzdem. Mein Name ist Nicole Dreisbach. Kevin Zimmer macht jetzt hier weiter. Wünsche euch was. Tschüss.
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1: Mit Nico Hartmann. Für die deutsche Fußballnationalmannschaft läuft vieles momentan auf ein Duell im 16. Finale gegen Paraguay hinaus. Durch die gestrigen Ergebnisse sind nur noch Paraguay, Schottland und Schweden als potenzielle Kontrahenten übrig geblieben. Für die Verteilung der Gruppen

0: Dritten auf die 16. Finals gibt es aufgrund des FIFA-Modus insgesamt 495 Szenarien. Davon sind inzwischen nur noch 51 übrig. 45 davon sehen Paraguay als nächsten Gegner der Mannschaft von Julian Nagelsmann.
1: 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Es ist 10 Uhr. 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
2: Mit Thorsten Adolfs. Guten Tag. Der Deutsche Gewerkschaftsbund ist mit den Rentenplänen der Regierung nicht einverstanden und hat ein eigenes Rentenkonzept vorgelegt. Zwei Tage, nachdem die offizielle Rentenkommission ihr Konzept präsentiert hat. Frage an Marc Weiß aus dem News-Team. Was sind die größten Unterschiede?
3: Also der DGB ist strikt gegen die sogenannte Kapitalrente. Die Regierung will ja mit einem kleinen Teil der Rente am Aktienmarkt Geld machen und so die Renten aufpolieren. Es ist dem DGB zu riskant. Stattdessen sollen alle Arbeitgeber gesetzlich verpflichtet werden, eine betriebliche Altersvorsorge anzubieten. Die ist ja bisher freiwillig. Die Kosten dafür, 2% des Bruttolohns, sollen die Arbeitgeber alleine tragen. Außerdem will der Gewerkschaftsbund das Renteneintrittsalter nicht erhöhen und die sogenannte Rente mit 63 bzw. nach 45 Beitragsjahren soll bleiben. Die will die Regierung ja abschaffen. Mit dem DGB-Konzept sollen 70-90% des letzten Nettoeinkommens als Rente rauskommen.
2: Das klingt für künftige Rentner durchaus verlockend. Wie soll das alles finanziert werden?
3: Also erstmal sollen mehr Menschen in die Rentenkasse einzahlen, auch selbstständige Politiker und Beamte. Das will die Regierung auch. Es soll aber deutlich höhere Zuschüsse des Bundes geben. Wo sollen die herkommen? Der DGB fordert höhere Steuern auf hohe Einkommen, große Vermögen und Kapitaleinkünfte. Ja, und spätestens hier wird das Thema zum Streitklassiker, denn von solchen Steuererhöhungen hält vor allem die Union nichts. Das weiß man. Man muss ehrlicherweise auch sagen, ganz ohne Beitragserhöhungen kommt auch die DGB-Rechnung nicht aus. Man rechne hier mit leicht steigenden Beiträgen, um das Ganze zu finanzieren, heißt es.
2: Danke, Marc. Und jetzt weitere Meldungen im Überblick. Die Intensität der Hitzewelle in Europa hängt nach Angaben einer internationalen Forschungsgruppe eindeutig mit dem Klimawandel zusammen. Die derzeitigen extrem hohen Temperaturen am Tag und in der Nacht wären nach Angaben der Forscher vor 50 Jahren praktisch unmöglich gewesen. Besonders gefährlich für Menschen sei die Kombination aus hohen Temperaturen und hoher Luftfeuchtigkeit. Auf dem Arbeitsmarkt sieht es gerade alles andere als rosig aus. Nach Angaben des Münchner IFO-Instituts planen wieder mehr Unternehmen Stellen abzubauen. Das entsprechende Beschäftigungsbarometer sank auf einen der schlechtesten Werte seit der Corona-Pandemie. Von einer nachhaltigen Belebung des Arbeitsmarktes sei Deutschland zurzeit weit entfernt, heißt es. Nach dem Erdbeben in Venezuela mit mindestens 235 Toten und mehr als 4.300 Verletzten erreichen immer mehr Helfer das Katastrophengebiet. Auch das Technische Hilfswerk fliegt Einsatzkräfte dorthin. Experten vermuten, dass die Gesamtzahl der Verschütteten in die Tausende gehen könnte. Die beiden Beben der Stärke 7,2 und 7,5 waren die schwerste Naturkatastrophe in Venezuela seit Jahrzehnten. Wer gerade über den Kauf eines neuen Autos nachdenkt, der kann jetzt bei Verbrennern wieder mehr sparen. Eine Studie des Center Automotive Research zeigt, dass die Hersteller hier aktuell sogar stärkere Kaufanreize bieten als bei E-Autos. Die Rabatte für klassische Benziner und Diesel würden im Schnitt mittlerweile bei gut 18% liegen. Damit sind Verbrenner in der Anschaffung im Schnitt fast 2.000 Euro günstiger als vergleichbare Stromer. Wer trotzdem lieber ein E-Auto kaufen will, der sollte nicht so lange warten, denn der Fördertopf des Staates leert sich schnell, sagen die Experten. Soweit die Meldungen mit Thorsten Adolfs.
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0: Das wird der heißeste Tag der Woche bisher. Die Sonne gibt alles, heute den ganzen Tag. Und NRW wird auf bis zu 39 Grad aufgeheizt. Es ist nicht ganz so unwahrscheinlich, dass heute örtlich sogar 40 Grad erreicht werden. Die kommende Nacht wird wieder eine Tropennacht mit Spitzentemperaturen von 26 Grad. Also schlafen wird schwerer. Morgen dann erstmal sonnig und heiß, wieder mit bis zu 40 Grad. Ab dem Samstagnachmittag müssen wir dann örtlich mit Gewittern und teilweise auch mit Unwettern rechnen.
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0: Und wir schauen auf die Straßen, das sind die längsten Staus, alles ab 8 Minuten Wartezeit. A1 Dortmund-Münster zwischen Kamener Kreuz und Hamberg-Kamm, 2 Kilometer, 13 Minuten on top. Die A1 Köln-Euskirchen zwischen Hürth und Kreuz-Bliesheim, 4 Kilometer, hier sind es 10 Minuten mehr für euch. Die A4 Köln-Aachen zwischen Dreieck Köln-Holmer und Köln-Eifeltor, 6 Kilometer, seid ihr nach 8 Minuten durch. Die 42 Dortmund-Kamp-Lindfort zwischen Kreuz-Oberhausen-West und Kreuz-Duisburg-Nord, 1 Kilometer plus 10. Und die A44 Dortmund-Kassel zwischen Büren und Lichtenau, 5 Kilometer, kostet euch 22 Minuten. Wir sind an eurer Seite. Gute Fahrt euch.
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0: Hallo, Kevin Zimmer hier. Nach dem verlorenen Spiel gegen Ecuador bekommt die WM-Stimmung so einen kurzen Dämpfer.

Bei uns in Deutschland, aber wenn verlieren, dann doch bitte schön bei diesem Spiel gestern. Also Leute, es ist nichts passiert, wir sind Gruppenerster, wir entspannen uns. Das ist bei dem Wetter eh besser. Schön, dass ihr da seid, Blue sind auch da.

0: Shakira, Die Die, das lief gestern auch, als Deutschland und Ecuador aufs Spielfeld gelaufen sind. Da waren wir noch optimistisch, da waren wir noch gut drauf. Gefeiert haben am Ende nur die Ecuadorianer. Deutschland verliert 1-2. Aber so richtig mies drauf wart ihr am Ende des Spiels nicht. Wir haben mal nachgefragt.
1: Also Deutschland hat 2-2 verloren, aber das ist nicht das Problem, weil wir sowieso Gruppenerster sind.
2: Ja, weiter sind wir, aber mit den Wechseln und mit dem Spiel insgesamt, weiß nicht, das war heute nichts. Ne?
3: Ich würde sagen, die waren stets bemüht, aber es hat halt einfach nicht gereicht.
4: Ja, ist natürlich sehr schade. Aber Ecuador hat es verdient, ne?
5: Genau, wir freuen uns für Ecuador, sehr sympathisches Land. Schade für Deutschland, aber Montag, da rocken wir die.
0: Die, ja. Egal, wer da kommt, ich tippe schon mal auf ein lockeres 4-0 für uns.
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0: Es ist 10:30.
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2: Mit Tom Gärtmann, guten Tag. Das Naturfreibad der Wasserwelten in Linden hat heute wieder geöffnet. Das Freibad musste am Montag schließen, um dem chlorlosen Wasserfiltersystem Zeit zur Erholung zu geben. Durch den großen Besucherandrang und die hohen Temperaturen war das System aus Wasserpflanzen und biologischen Filtern kurzfristig überlastet. Nun sind die Messwerte des Wassers wieder im grünen Bereich und das Naturfreibad kann wie gewohnt öffnen. Die Urbanetic Show und die Bochumer Ehrenamtsagentur laden 1000 Bochumerinnen und Bochumer zur nächsten Street Art Show ein. Damit soll ehrenamtliches Engagement belohnt werden. Außerdem ist geplant, sozial und finanziell benachteiligte Personen und Gruppen ebenfalls einzuladen. Die Urbanetic Street Art Show wird zwischen Weihnachten und Neujahr vom 26. bis zum 31. Dezember im Ruhrkongress zu sehen sein. Und jetzt das Wichtigste aus Deutschland und der Welt. Internationale Hilfsteams mit Spürhunden bereiten sich auf den Einsatz in Venezuela vor. Knapp 50 Einsatzkräfte des THW fliegen heute in das Katastrophengebiet. Laut der Regierung des südamerikanischen Landes wurden bislang 235 Tote gezählt. Mehr als 4.300 Verletzte seien bisher in öffentlichen Krankenhäusern behandelt worden. Deutschland hat bei der Fußball-WM sein letztes Gruppenspiel gegen Ecuador mit 1:2 verloren. Die Mannschaft von Trainer Julian Nagelsmann ist trotzdem als Gruppenerster für das 16. Finale qualifiziert. Wahrscheinlichster Gegner ist Paraguay, aber auch Schottland ist noch möglich. Der Bochumer Osten bekommt ein weiteres Wohnprojekt. Die alte Feuerwache Leer GbR hat den Zuschlag zur Entwicklung der ehemaligen Feuerwache Altenbochum-Leer erhalten. Das Projekt hat nun zunächst ein Jahr Zeit, um seine Planungen zu konkretisieren und weitere Mitstreiterinnen und Mitstreiter zu finden. Danach ist der Abschluss eines Erbbaurechtsvertrages vorgesehen. Das Wohnprojekt verfolgt das Ziel, an der alten Wittener Straße gemeinschaftlichen Wohnraum zu schaffen und ab 2027 mit den Sanierungsmaßnahmen zu beginnen. Für die Umsetzung sucht die Gruppe ab sofort weitere Menschen, die einziehen oder sich anderweitig am Projekt beteiligen möchten. 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
1: Das Bochum-Wetter.
2: Heute sonnig, heiß und trocken bei bis zu 38 Grad. Morgen dann wenig Änderung, viel Sonne. Aber am Nachmittag kommen schon ein paar Wolken auf. Bis zu 38 Grad wird es auch da heiß.
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3: Und jetzt alle Staus ab 6 Minuten Wartezeit. Und da starten wir auf der A4 Köln-Aachen zwischen Kreuz Köln-Gremberg und Kreuz Köln-Süd. 3 Kilometer, 6 Minuten. Die 42 Dortmund Kamp-Lindfort zwischen Kreuz Oberhausen-West und Kreuz Duisburg-Nord. 1 Kilometer, dauert allerdings 10 Minuten, bis ihr da durch seid. Die 44 Dortmund Kassel zwischen Kreuz Wittenberg-Haaren und Lichtenau. 5 Kilometer, plant 22 Minuten Wartezeit ein. Die A44 Kassel-Dortmund zwischen Unna-Ost und Kreuz Dortmund-Unna. 3 Kilometer plus 6 Minuten. Und die A555 Bonn-Köln zwischen Köln-Rodenkirchen und Kreuz Köln-Süd. 1 Kilometer plus 6 Minuten. Ich wünsche euch eine gute Fahrt.
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3: Und das Ganze mit Kevin Zimmer. Schön, dass ihr da seid bei diesen 39 Grad heute. Boah. Ihr habt's gehört, ja? Machen wir uns nichts vor. 39 Grad, das Wetter hat Fieber, oder?
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0: Leute, es wird heiß morgen beim Rainbow Festival. Aber wir stellen extra eine Menschenwaschanlage auf. Könnt ihr durchlaufen und euch schön erfrischen.
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0: Also ihr könnt auf jeden Fall feiern und das direkt am Fühlinger See. Da kann man vielleicht auch mal so einen Fuß reinhalten und für eine gewisse Erfrischung sorgen. Außerdem gibt es Wasserspender kostenlos auf dem ganzen Festivalgelände. Und ansonsten feiert ihr eine Riesenparty. Und dafür haben wir uns natürlich auch besondere Musik geholt. Die No Angels. Jessie aus der Girlband verrät, wie sehr sie sich auf ihren Auftritt freut.
3: Festivals haben sowieso immer diese besondere Energie. Und beim Rainbow Festival ist es nochmal eine Schippe drauf. Die Energie ist einfach überragend. Und das Publikum ist total hyped, bunt und wunderschön. Schön, also ich freue mich sehr.
0: Also das Rainbow Festival ist was ganz Besonderes. Jeder ist willkommen. Alles steht ganz im Zeichen von Vielfalt und Toleranz. Genau das ist auch den No Angels wichtig.
3: Es ist wichtig, die Community zu unterstützen, also die queere Community. Menschen müssen für ihre Liebe, ihre Identität oder ihr Sein immer noch kämpfen. Und es ist wichtig, die Regenbogenflagge zu schwingen und sichtbar an der Seite der Community zu stehen. Jeder Mensch sollte lieben und leben dürfen, ohne sich dafür rechtfertigen zu müssen.
0: Also, wir freuen uns auf den Auftritt der No Angels morgen beim Rainbow Festival. Worauf können wir uns gefasst machen?
3: Über die Show kann ich verraten, es gibt Eskalation, es gibt Nostalgie, es gibt Abriss, es gibt Gänsehaut. Es wird einfach geil.
0: Ah, so ein bisschen Gänsehaut, das können wir gebrauchen bei den Temperaturen morgen am Fühlinger See Rainbow Festival. Und hier sind sie, die No Angels mit Daylight in Your Eyes.

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0: mit Thorsten Adolfs. Guten Tag. Die Hitzewelle macht uns weiter zu schaffen. Immerhin soll es spätestens ab Montag kühler werden. Bis dahin heißt es aber Temperaturen von bis zu 40 Grad aushalten. Die Hitze ist mittlerweile auch zu einem politischen Thema geworden. Unter anderem der Städtetag stellt Forderungen. Infos dazu von Marc Weiß.
1: Die aktuelle Hitzewelle ist nach Ansicht der Wissenschaft nicht natürlich, sondern eine Folge des Klimawandels. Um noch schlimmere Hitzewellen möglichst zu verhindern oder sich entsprechend darauf vorzubereiten, müssten Klimaschutz und Hitzevorsorge zu einer Pflichtaufgabe für die Kommunen werden, mit entsprechender finanzieller Unterstützung des Bundes. Das fordert der Städtetag. Aktuell seien solche Maßnahmen in den Gemeinden freiwillig. Entsprechend fänden sie auch nur dann statt, wenn Geld dafür da sei. Dummerweise ist das genau das, was so gut wie allen Kommunen fehlt. Auch viele Krankenhäuser sind offenbar nicht gut gerüstet. Nur ein Drittel der Kliniken habe klimatisierte Patientenzimmer, sagte die Vorsitzende des Marburger Bundes, Jona, im ZDF. In den meisten Kliniken seien nur die Intensivstationen und OP-Räume klimatisiert. Bleibt uns bis Sonntag wohl nur übrig, darauf zu hoffen, nicht ins Krankenhaus zu müssen, außerdem viel zu trinken, nicht in die Sonne zu gehen und große Anstrengungen zu vermeiden. Der Wetterbericht für Montag sieht ganz gut aus.
0: Und jetzt weitere Nachrichten in der Zusammenfassung. Bei VW droht nach Angaben des Manager-Magazins ein Jobkahlschlag. Demnach will der Konzern in den nächsten Jahren bis zu 100.000 Jobs streichen, um die Kosten zu senken und die Wettbewerbsfähigkeit zu erhöhen. In diesem Zusammenhang sollen auch 4 Werke in Deutschland geschlossen werden, meldet der Spiegel. Der Mann, der mit seinem Wagen über den Magdeburger Weihnachtsmarkt gerast war, muss lebenslang ins Gefängnis. Außerdem stellte das Landgericht die besondere Schwere der Schuld fest. Der Mann hatte vor 1,5 Jahren auf dem Weihnachtsmarkt viele Besucher erfasst. Ein 9-Jähriger und 5 Frauen starben. Mehr als 300 Menschen wurden damals verletzt. Reue, Bedauern oder Einsicht habe der aus Saudi-Arabien stammende Arzt im Prozess nicht gezeigt, heißt es von der Generalstaatsanwaltschaft. Die EU will wehrfähigen Ukrainern keinen vorübergehenden Schutz mehr bieten. Das hat Innenkommissar Brunner mitgeteilt. Dabei handele es sich nicht um eine Form der Diskriminierung, heißt es aus Brüssel. In der Ukraine gilt für Männer zwischen 23 und 60 Jahren ein Ausreiseverbot. Es ist eine gute Meldung aus dem Erdbebengebiet in Venezuela. Elon Musk hilft den Menschen dort mit seinem Satelliten-Internetsystem Starlink. Das sorgt dafür, dass die Kommunikation in den betroffenen Gebieten wieder besser läuft und Angehörige einander erreichen können. Auf dem Boden ist die Kommunikation durch die beiden starken Beben nämlich fast komplett zusammengebrochen. Damit die Menschen in den zerstörten Gebieten das Signal empfangen können, bringt die Firma zurzeit so schnell es geht spezielle Empfangsgeräte in die betroffenen Orte. Auch die Rettungskräfte sollen die Terminals nutzen, um sich besser abstimmen zu können. Die Situation vor Ort bleibt dramatisch. Ganze Wohnblöcke liegen in Schutt und Asche. Es wird befürchtet, dass noch tausende Menschen unter den Trümmern begraben sind. Das waren die Nachrichten mit Thorsten Adolfs.
2: Das Bochum-Wetter. Das ist der heißeste Tag der Woche. Die Sonne ballert heute ohne Ende und in NRW klettern die Temperaturen auf bis zu 39 Grad. Lokal sind sogar 40 Grad drin. In der kommenden Nacht bleibt es wieder tropisch warm mit Tiefstwerten um 26 Grad. Morgen geht es erstmal sonnig und heiß weiter, erneut mit bis zu 40 Grad. Ab Samstagnachmittag müssen wir dann örtlich mit Gewittern und teils auch mit Unwettern rechnen.
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2: Und das sind die längsten Staus. Wir starten auf der A1 Köln-Euskirchen zwischen Kreuz, Köln-Nord und Köln-Löwenich 3 Kilometer. Hier steht ihr 20 Minuten drin. Übrigens alle Staus ab 7 Minuten Zeitverlust. Habe ich vergessen zu sagen, hole ich nach. A42 Dortmund-Kamp-Lindfort zwischen Kreuz-Oberhausen-West und Kreuz-Duisburg-Nord 1 Kilometer. Hier sind es die 7 Minuten. Die A44 Dortmund-Kassel zwischen Büren und Lichtenau 5 Kilometer. Da müsst ihr 24 Minuten mehr Zeit einplanen. Und etwas weiter noch auf der A44 Dortmund-Kassel zwischen Warburg und Bräuner 4 Kilometer. Da sind es noch mal 13 Minuten on top. Allen unterwegs, gute Fahrt mit uns.
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2: Hallo, ich bin Kevin Zimmer. 1:2 verloren gegen Ecuador. Ja, ich leg den Finger noch mal in die Wunde. So klang übrigens der Siegtreffer für Ecuador beim Fußballkommentator aus Ecuador. Ah, sorry, wenn man das so hört, kann man gar nicht mehr schlecht drauf sein, weil wir verloren haben. Glückwunsch an Ecuador. Hey.

0: wie sieht's bei euch heute aus? Habt ihr Zeit, irgendwie an Baggersee oder an See oder ins Freibad zu fahren?
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0: See ist ja auch wirklich cool, ne? So ein bisschen da rumchillen, ein bisschen schwimmen gehen, was Nettes trinken oder so, ja? Was für uns so ein bisschen wie Urlaub ist und so ein bisschen Abkühlung von der Hitze, ist für die DLRG-Rettungsschwimmerinnen und Schwimmer echt harter Tag, harter Einsatz, ja? Reporterin Rieke Schütt war für uns an einem See und hat der DLRG mal beim Üben über die Schulter geschaut.
3: Der Probealarm ist losgegangen, aber zum Glück nur der Probealarm. Und ich rede hier mit Bastian Zabel. Wie viele sind denn hier von euch immer so vor Ort?
4: Das variiert natürlich immer nach Stärke, auch nach Wetter. Jetzt war es ja zum Glück etwas wärmer, an die 30 Grad. Dementsprechend sind auch ein paar mehr Leute hier. Unser Jugendeinsatzteam ist heute auch hier, kann so ein bisschen spielerisch mitlernen.
3: Hallo, hallo. Und wer bist du denn?
5: Ich bin Olof.
3: Was machst du heute hier?
5: Wir

0: dass niemand im See irgendwie ertrinkt und wenn irgendwas passiert, verarzten wir die.
1: Wie alt bist du?
0: Ich bin 12.
1: Wir machen uns jetzt ready. Was machen wir jetzt?
2: Wir machen eine kleine Revierkundefahrt.
1: Ich habe jetzt hier eine Rettungsweste. Zu das Dingen. Okay, top. Ich stehe.
3: Bulle sicher drin?
1: Jo. Hände sind am Seil bzw. an den Griffen dran. Basti zieht am Motor.
2: Wir fahren ganz gemütlich.
1: Hält sich gut fest?
0: Jo.
1: Ole, siehst du schon irgendwas, worauf wir achten müssen?
0: Also da hinten sind noch 4 Menschen, da müsste man drauf aufpassen.

super. Wir lieben dich. Danke, dass es euch gibt. DLRG, Rettungsschwimmerinnen und Rettungsschwimmer. Wir küssen eure Augen, dass ihr immer genau seht, was los ist. Danke, dass es euch gibt. Habe ich jetzt oft genug gesagt, glaube ich, oder? Aber ich freue mich so darüber, dass wir dann heute schön schwimmen können.

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0: Es ist 11:30.
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2: Mit Tom Gärtmann, guten Tag. Das Naturfreibad der Wasserwelten in Linden hat heute wieder geöffnet. Das Freibad musste am Montag schließen, um dem chlorlosen Wasserfiltersystem Zeit zur Erholung zu geben. Durch den großen Besucherandrang und die hohen Temperaturen war das System aus Wasserpflanzen und biologischen Filtern kurzfristig überlastet. Nun sind die Messwerte des Wassers wieder im grünen Bereich und das Naturfreibad kann wie gewohnt öffnen. Die Urbanetic Show und die Bochumer Ehrenamtsagentur laden 1000 Bochumerinnen und Bochumer zur nächsten Street Art Show ein. Damit soll ehrenamtliches Engagement belohnt werden. Außerdem ist geplant, sozial und finanziell benachteiligte Personen und Gruppen ebenfalls einzuladen. Die Urbanetic Street Art Show wird zwischen Weihnachten und Neujahr vom 26. bis zum 31. Dezember im Ruhrkongress zu sehen sein. Und jetzt das Wichtigste aus Deutschland und der Welt. Internationale Hilfsteams mit Spürhunden bereiten sich auf den Einsatz in Venezuela vor. Knapp 50 Einsatzkräfte des THW fliegen heute in das Katastrophengebiet. Laut der Regierung des südamerikanischen Landes wurden bislang 235 Tote gezählt. Mehr als 4.300 Verletzte seien bisher in öffentlichen Krankenhäusern behandelt worden. Deutschland hat bei der Fußball-WM sein letztes Gruppenspiel gegen Ecuador mit 1:2 verloren. Die Mannschaft von Trainer Julian Nagelsmann ist trotzdem als Gruppenerster für das 16. Finale qualifiziert. Wahrscheinlichster Gegner ist Paraguay, aber auch Schottland ist noch möglich. Der Bochumer Osten bekommt ein weiteres Wohnprojekt. Die alte Feuerwache Leer GbR hat den Zuschlag zur Entwicklung der ehemaligen Feuerwache Altenbochum-Leer erhalten. Das Projekt hat nun zunächst ein Jahr Zeit, um seine Planungen zu konkretisieren und weitere Mitstreiterinnen und Mitstreiter zu finden. Danach ist der Abschluss eines Erbbaurechtsvertrages vorgesehen. Das Wohnprojekt verfolgt das Ziel, an der Altenwittener Straße gemeinschaftlichen Wohnraum zu schaffen und ab 2027 mit den Sanierungsmaßnahmen zu beginnen. Für die Umsetzung sucht die Gruppe ab sofort weitere Menschen, die einziehen oder sich anderweitig am Projekt beteiligen möchten. 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
1: Das Bochum-Wetter.
2: Heute sonnig, heiß und trocken bei bis zu 38 Grad. Morgen dann wenig Änderung, viel Sonne. Aber am Nachmittag kommen schon ein paar Wolken auf. Bis zu 38 Grad wird es auch da heiß.
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3: Und jetzt schauen wir auf die Straßen. Das ist los. Alle Staus ab 7 Minuten Zeitverlust. Wir starten auf der A1 Köln-Euskirchen zwischen Kreuz Köln-Nord und Köln-Levenich. 3 Kilometer, 7 Minuten mehr. Die A3 Oberhausen-Arnheim zwischen Oberhausen-Holten und Kreuz-Oberhausen. 3 Kilometer, auch hier 7 Minuten. Die 40 Duisburg-Essen zwischen Mülheim-Dümpten und Mülheim-Heißen. 1 Kilometer, dauert allerdings 12 Minuten. Auf der A44 Dortmund-Kassel zwischen Büren und Lichtenau. 6 Kilometer Stau, bedeutet 20 Minuten Wartezeit. Die A44 Dortmund-Kassel zwischen Warburg und Bräuner, 5 Kilometer, nochmal 16 Minuten on top. Und die A45 Hagen-Gießen zwischen Willensdorf und Heiger-Burbach, 3 Kilometer. Hier sind es 13 Minuten mehr. Allen unterwegs, gute Fahrt.
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3: Und das Ganze mit Kevin Zimmer gleich in einer halben Stunde. 12 Uhr, High Noon. Da ist es wahrscheinlich am heißesten. Warum machen wir es nicht so wie die Spanier und machen einfach mal eine Siesta? Die machen nach dem Mittagessen so einen Mittagsschlaf bis 17, 18 Uhr, um der Hitze zu entgehen. Ich bin großer Fan, ihr wahrscheinlich auch. In Deutschland essen wir um 12 Uhr Mittag. Ich würde vorschlagen, gleich ab 12 Uhr machen wir dann auch Siesta. Seid sehr gerne dabei, könnt euch ja melden, wenn ihr auch einfach mal nichts macht, ja? 0800 50 80 550. Sagt mir, was ihr gerade

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0: Gott, Hug Yourself. 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
0: 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Morgen ist es soweit und die 90er-Fans, die sind schon ganz heiß, ja? Denn Kollege Jonas Mikolajczak, der weiß, dass eine Band, ich sag mal so, richtig für Partystimmung sorgen wird.
3: Hört ihr sie kommen? Die geballte 90er-Jahre-Energie rast mit 200 Sachen Richtung Rainbow Festival. Die Venga Boys sind schrill, laut und bunt, also könnten nicht besser zum Rainbow Festival passen. Wenn die 90er-Jahre-Legenden aus den Niederlanden

0: dem Rainbow Festival performt, dann bleibt keiner still sitzen. Der Wengerbass ist nicht nur Songtext, sondern auch die Entstehungsgeschichte. Mit einem Schulbus reiste Produzent Wessel van Diepen quer durch Spanien und legte illegal als DJ an Stränden auf, bis sich die spanische Nationalgarde einschalten musste. Die Idee Wengerbus und Wengerboys war geboren. Bis heute verbreiten sie gute Laune pur, natürlich immer in ikonischen Outfits. Cowboy, Kämpferin, Püppchen und Matrose. Nur Moderatorin Olivia Jones könnte ihnen am 27. Juni styletechnisch das Wasser reichen. Eins ist aber klar, die Stimmung wird grandios. Besonders mit eurer Hilfe. Boom, boom, boom.
1: Da, da, da, da, da. The Wengerbus is coming and everybody's jumping. New York is San Francisco and das weiß ich bis heute noch nicht.
2: Ach ja, ich mag es, wie textsicher ihr seid. Ihr könnt hier noch lernen bis morgen. Wengerboys jetzt mit Up and Down.
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0: Sophie, willst du mich heiraten?
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1: Mit Thorsten Adolfs. Guten Tag. Aus der deutschen Autoindustrie kommt eine Schocknachricht, die man nicht schönreden kann. VW will weltweit angeblich bis zu 100.000 Stellen abbauen und möglicherweise 4 Werke in Deutschland komplett schließen. Das berichtet das Manager-Magazin. Es beruft sich auf Insider-Informationen. Frage an Marc Weiß aus dem News-Team. Wie sicher sind diese Informationen?
2: Also den Plan gibt es offensichtlich und das ist schon eine heftige Nummer. VW ist ja schon in der Umstrukturierung, baut schon

0: Stellen ab. Bisher waren 50.000 bis 2030 geplant. Das wäre jetzt also eine Verdopplung. Die Geschäfte laufen schlecht bei VW, also will man jetzt offenbar zu noch radikaleren Mitteln greifen. Dramatisch natürlich auch die Schließung von Werken in Deutschland. Das ist genau das Signal, das die Wirtschaft und auch die Bundesregierung jetzt nicht brauchen. Laut Manager-Magazin sind die VW-Werke Hannover, Zwickau und Emden und das Audi-Werk in Neckarsulm betroffen. VW-Chef Blume will den gesamten Laden offenbar umbauen. Die Kernmarke Volkswagen soll angeblich aus dem Konzern Verbund rausgelöst werden und als eigene Gesellschaft laufen. Finanzexperten sagen, man kann einzelne abgespaltene Marken am Kapitalmarkt besser platzieren. Also auch das offenbar ein Versuch, die schlechten Zahlen irgendwie wieder nach oben zu bekommen. Das Gleiche versucht übrigens auch Mercedes. Die Mercedes-Mitarbeiter werden in diesem Jahr kein Weihnachts- und Urlaubsgeld bekommen. Das hat man ihnen vorhin schriftlich mitgeteilt. Das ist natürlich eine ganz andere Hausnummer als bei VW. Der Grund ist aber derselbe. Die Zahlen sind schlecht.
1: Danke, Marc. Und jetzt weitere Nachrichten in der Zusammenfassung. Der Bundestag hat das Infrastruktur-Zukunftsgesetz verabschiedet. Wichtige Verkehrsprojekte sollen in Zukunft schneller gebaut werden. Verfahren würden sich um Jahre verkürzen, sagte Verkehrsminister Schnieder. Kritik kommt unter anderem von Umweltschutzorganisationen. Sie befürchten eine Aushöhlung des Naturschutzes. Im Prozess um den Anschlag auf den Magdeburger Weihnachtsmarkt ist der Angeklagte unter anderem wegen Mordes und vielfachen versuchten Mordes zu einer lebenslangen Freiheitsstrafe verurteilt worden. Außerdem stellte das Landgericht die besondere Schwere der Schuld fest. Taleb A. war damals mit einem Mietwagen über den belebten Weihnachtsmarkt gefahren. 6 Menschen kamen ums Leben, mehr als 300 wurden verletzt. Das Bahnprojekt Stuttgart 21 wird sich nicht nur verzögern, es wird auch massiv teurer. Die Bahn rechnet mit Mehrkosten von 3 Milliarden Euro. Teilweise müssen Kabel neu verlegt werden. Auch ein Technikgebäude sei mittlerweile nicht mehr passend, heißt es. Außerdem seien Nachbesserungen bei der Steuerungstechnik und der Energieversorgung nötig. Deutschland schwitzt und das belastet den Körper extrem. Bei Symptomen wie Schwindel, Übelkeit, Kopfschmerzen oder sogar einem steifen Nacken heißt es auf jeden Fall sofort raus aus der Sonne, den Kopf unbedingt hochlagern und kühlen. Bei einem Hitzekollaps, also einer kurzen Ohnmacht, sollten Betroffene flach hingelegt werden. Außerdem ist es dann wichtig, die Beine anzuheben. Und wenn jemand Krampfanfälle bekommt oder extrem schläfrig wirkt, zählt jede Sekunde, dann sollte der Körper sofort mit kaltem Wasser oder Kühlpacks an Nacken und Achseln heruntergekühlt werden. Wichtig ist bei den hohen Temperaturen immer genug zu trinken, am besten Wasser mit einer Prise Salz. So kann der Kreislauf stabilisiert werden. Besonders gefährdet sind ältere Menschen, Kinder und Menschen mit Vorerkrankungen. Soweit die Meldungen mit Thorsten Adolfs.
2: Das Bochum-Wetter. Heute steht uns der heißeste Tag der Woche bevor. Die Sonne gibt den ganzen Tag Vollgas und in NRW wird es bis zu 39 Grad heiß. Dass lokal sogar die 40-Grad-Marke geknackt wird, ist gar nicht so abwegig. Die Nacht sind wieder Tropennächte angesagt, also auch in den nächsten Nächten bleibt es heiß. Spitzenwerte teilweise von 26 Grad, auch in der kommenden Nacht. Morgen startet es nochmal sonnig und es wird richtig heiß, wieder mit bis zu 40 Grad. Am Samstag am Nachmittag kann es dann örtlich auch Gewitter geben. Teilweise sind da sogar Unwetter drin.
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2: Und wir schauen auf die Straßen. Alle Staus ab 9 Minuten Wartezeit. A1 Münster-Dortmund zwischen Münster-Hiltrup und Ascheberg 2 Kilometer 9 Minuten. Die A3 Köln-Oberhausen zwischen Duisburg-Wedau und Oberhausen-Lierich 2 Kilometer 9 Minuten. Die A3 Oberhausen-Arnheim zwischen Oberhausen-Holten und Kreuz-Oberhausen 2 Kilometer auch hier 9 Minuten. Die A40 Duisburg-Essen zwischen Mülheim-Dümpten und Mülheim-Heißen 2 Kilometer. Da seid ihr nach 13 Minuten durch. Die A44 Dortmund-Kassel zwischen Soest und Erwitter-Anröchte 3 Kilometer 13 Minuten on top. Und die A44 Dortmund-Kassel zwischen Büren und Lichtenau 6 Kilometer. Da dauert es 18 Minuten länger. Allen unterwegs eine gute Fahrt mit uns.
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2: Leute, bei dem Wetter ist es vollkommen okay, mal gar nichts zu machen. Das machen wir jetzt. Eine Stunde Siesta mit besonders cooler Musik. Ich bin Kevin Zimmer. Hey, legt euch hin, trinkt viel, Radio lauter. Los geht's mit der Siesta.
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2: Mit Tom Gärtmann, guten Tag. Die Polizei sucht aktuell nach der vermissten Angelina T. Zuletzt gesehen wurde die 13-Jährige im Bereich der Rosenbergstraße in Bochum-Harpen. Angelina T. ist etwa 1,60 Meter groß, hat eine kräftige Figur und dunkelbraune lange Haare. Sie war zuletzt bekleidet mit einem schwarzen langen Rock, einem weißen Oberteil und eventuell mit schwarzen Turnschuhen. Zudem trug sie eine Einkaufstasche mit Avocado-Motiv bei sich.

0: Eine akute Eigengefährdung kann nicht ausgeschlossen werden. Hinweise auf den Aufenthaltsort von Angelina T. nehmen die Kriminalwache unter der Rufnummer 909-4441 oder jede andere Polizeidienststelle entgegen. Die Urbanetic Show und die Bochumer Ehrenamtsagentur laden 1000 Bochumerinnen und Bochumer zur nächsten Street Art Show ein. Damit soll ehrenamtliches Engagement belohnt werden. Außerdem ist geplant, sozial und finanziell benachteiligte Personen und Gruppen ebenfalls einzuladen. Die Urbanetic Street Art Show wird zwischen Weihnachten und Neujahr vom 26. bis zum 31. Dezember im Ruhrkongress zu sehen sein. Und jetzt das Wichtigste aus Deutschland und der Welt. Internationale Hilfsteams mit Spürhunden bereiten sich auf den Einsatz in Venezuela vor. Knapp 50 Einsatzkräfte des THW fliegen heute in das Katastrophengebiet. Laut der Regierung des südamerikanischen Landes wurden bislang 235 Tote gezählt. Mehr als 4.300 Verletzte seien bisher in öffentlichen Krankenhäusern behandelt worden. Deutschland hat bei der Fußball-WM sein letztes Gruppenspiel gegen Ecuador mit 1:2 verloren. Die Mannschaft von Trainer Julian Nagelsmann ist trotzdem als Gruppenerster für das 16. Finale qualifiziert. Wahrscheinlichster Gegner ist Paraguay, aber auch Schottland ist noch möglich. Der Bochumer Osten bekommt ein weiteres Wohnprojekt. Die alte Feuerwache Leer GbR hat den Zuschlag zur Entwicklung der ehemaligen Feuerwache Altenbochum-Leer erhalten. Das Projekt hat nun zunächst ein Jahr Zeit, um seine Planungen zu konkretisieren und weitere Mitstreiterinnen und Mitstreiter zu finden. Danach ist der Abschluss eines Erbbaurechtsvertrages vorgesehen. Das Wohnprojekt verfolgt das Ziel, an der alten Wittener Straße gemeinschaftlichen Wohnraum zu schaffen und ab 2027 mit den Sanierungsmaßnahmen zu beginnen. Für die Umsetzung sucht die Gruppe ab sofort weitere Menschen, die einziehen oder sich anderweitig am Projekt beteiligen möchten. 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
1: Das Bochum-Wetter.
0: Heute sonnig, heiß und trocken bei bis zu 38 Grad. Morgen dann wenig Änderung, viel Sonne. Aber am Nachmittag kommen schon ein paar Wolken auf. Bis zu 38 Grad wird es auch da heiß.
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2: Und wir schauen auf die Straßen. Das sind die längsten Staus. Alles ab 11 Minuten Wartezeit. A1 Osnabrück-Dortmund zwischen Münster-Nord und Ascheberg 9 Kilometer. Hier steht ihr 23 Minuten. Die A3 Köln-Oberhausen zwischen Duisburg-Weder und Oberhausen-Lierich 3 Kilometer 11 Minuten. Die A4 Aachen-Köln zwischen Kreuz-Köln-West und Köln-Eiffeltor 6 Kilometer 12 Minuten on top. Die A44 Dortmund-Kassel zwischen Soest und Derwitte-Anröchte 4 Kilometer 16 Minuten mehr. Und die A45 Hagen-Dortmund zwischen Kreuzhagen und Westhofener Kreuz 6 Kilometer 12 Minuten on top. Allen unterwegs gute Fahrt mit uns.
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2: Ach, wer stört? Diese Entspannung hier im Radio dauert noch eine halbe Stunde. Nicht stören, Leute. Wir machen hier gerade Siesta. Es sind 39 Grad heute in NRW. Wir machen heute einfach mal gar nichts jetzt, ja? Wer macht mit? Seid ihr gerade dabei? Ja? 0850 80 550 gerne anrufen. Die All Saints mit Pure Chance sind auf jeden Fall am Start. Aus dem Film The Beach mit Leonardo DiCaprio. So richtig erfolgreich war der Film nicht, aber der Soundtrack war cool. Und die Bilder vom Strand da in Thailand, boah, da sind wir jetzt gedanklich mal, oder? Wobei, kühler haben die es da auch nicht. Also ist auch schön, hier zu sein. Hier ist der Leonardo DiCaprio der NRW Lokalradios, nur vielleicht in Zwischengröße. So. Hier sind die All Saints und Pure Shores. Schönes Siesta mit uns. Legt euch wieder hin.

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0: Watermelon Sugar. Harry Styles und Watermelon Sugar hier bei
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0: uns.
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0: Ja, Wassermelone ist ja auch das Einzige, was man bei dieser 60-Minuten-Siesta hier essen kann. Aber soll ich die jetzt wirklich aufschneiden? Soll ich mich jetzt hier wirklich hier hochquälen? Aus meiner Chill-Out-Lounge? Das ist viel zu anstrengend. Muss ich ja aufstehen. Dann nicht. Die 60-Minuten-Siesta hier im Radio. Wir machen heute einfach mal in dieser Stunde gar nichts. Ich habe das mit euren Chefs auch abgeklärt. Also, falls er meckert, sagt einfach, Kevin Zimmer im Radio hat gesagt, ich soll jetzt mal eine Stunde nichts machen. Bei der Hitze. Wenn es ein Problem ist, ruft mich gerne an. Ich überzeuge euren Chef. Ja, kein Problem. 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
1: Mit Christian Böder, guten Tag. Der Amokfahrer vom Magdeburger Weihnachtsmarkt hat die Höchststrafe bekommen. Das Landgericht Magdeburg verurteilte den Angeklagten unter anderem wegen Mordes zu lebenslanger Haft. Die Richter stellten dazu die besondere Schwere der Schuld fest. Der 51-Jährige kann damit nicht auf eine vorzeitige Freilassung hoffen. Eine Sicherungsverwahrung, wie von der Staatsanwaltschaft gefordert, verhängte das Gericht allerdings nicht. Das ist aber nachträglich noch möglich. Zum Urteil und zum Prozess berichtet Malte Albrecht aus dem News-Team.
2: Der Anschlag war im Dezember 2024. Mit einem 340 PS starken Mietwagen raste der Mann aus Saudi-Arabien quer über den belebten Weihnachtsmarkt. Dabei kamen 6 Menschen ums Leben, darunter ein 9-jähriger Junge. Hunderte wurden verletzt, viele davon schwer. Der Attentäter wurde noch aus dem Auto heraus festgenommen. Laut Anklage hatte Taleb A. die Tat lange geplant. Er habe keine ideologischen Ziele verfolgt, sondern vor allem aus persönlichen Motiven gehandelt. Ein Sachverständiger hatte dem Angeklagten eine narzisstische Persönlichkeitsstörung und ein enormes Bedürfnis nach Aufmerksamkeit bescheinigt. Im Verfahren räumte der Angeklagte die Tat zwar ein, eine gezielte Tötungsabsicht bestritt er aber. Er zeigte deswegen auch keine Reue. Sein Auftritt war im Prozess immer wieder wirr und von Verschwörungstheorien durchzogen. Mehr als 200 Betroffene waren als Nebenkläger an dem Verfahren beteiligt. Das durch den Anschlag ausgelöste Leid ganzer Familien dauere bis heute an und sei schier unbeschreiblich, sagte der Oberkläger.

0: war Staatsanwalt.
1: Und das sind weitere Nachrichten in der Zusammenfassung. Der deutsche Autobauer VW will weltweit angeblich bis zu 100.000 weitere Stellen abbauen und 4 Werke in Deutschland dicht machen. Das berichtet das Manager-Magazin und beruft sich auf Insider-Informationen. VW hat sich vorerst nicht im Detail zu den Berichten zu den verschärften Sparplänen geäußert. Die Gewerkschaft IG Metall und der VW-Betriebsrat haben aber bereits scharfe Kritik daran geübt. Die Bundesanwaltschaft hat in Thüringen 2 Männer festgenommen, die mutmaßlich die rechtsextremistische Terrorgruppe Letzte Verteidigungswelle unterstützt haben sollen. Sie werden verdächtigt, mit anderen Tätern eine Asylbewerberunterkunft in Brand gesetzt zu haben. Es blieb allerdings beim Versuch. Die beiden Deutschen waren bereits vorgestern festgenommen worden. In Frankreich sind seit Beginn der Hitzewelle schon 55 Menschen bei Badeunfällen ums Leben gekommen. Die meisten starben an Stellen, an Flüssen, Kanälen und Seen, die nicht überwacht wurden oder wo Baden gar nicht erlaubt ist, heißt es von den französischen Behörden. Die Menschen wollten sich abkühlen. Nach der 1:2-Niederlage gegen Ecuador geht es jetzt um die Frage, wer ist der Gegner im 16. Finale für die deutsche Elf? Nach den Spielen gestern ist klar, dass nur noch 3 Mannschaften in Frage kommen. Das sind Paraguay, Schottland und Schweden. Die höchstwahrscheinlichste Variante ist Paraguay. Von den verbleibenden Szenarien, die der komplizierte FIFA-Modus noch zulässt, führt der Weg in fast allen Fällen gegen die Südamerikaner. Die Partie wird am Montagabend um 22:30 in der Nähe von Boston angestoßen. Deutschland hatte das letzte WM-Duell gegen Paraguay gewonnen und war damals bis ins Finale gekommen. Das ist allerdings schon über 20 Jahre her. Soweit die Meldungen mit Christian Böder.
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3: Das wird heute der wärmste Tag der Woche. Die Sonne knallt den ganzen Tag runter in NRW, heizt unser Land auf bis zu 39 Grad. Örtlich könnten sogar 40 Grad erreicht werden. In der Nacht wird es erneut tropisch mit Temperaturen von bis zu 26 Grad. Und morgen bleibt es dann noch erstmal sonnig und heiß, wieder maximal 40 Grad. Ab Samstagnachmittag morgen müssen wir dann lokal mit Gewittern und stellenweise auch mit Unwettern rechnen.
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3: Und wir schauen auf die Straßen jetzt. Alle Staus für euch ab 13 Minuten Zeitverlust. A1 Köln-Euskirchen zwischen Hürth und Kreuz-Bliesheim 8 Kilometer. Da steht hier 16 Minuten drin. Die A3 Köln-Oberhausen zwischen Duisburg-Wedau und Oberhausen-Lierich 4 Kilometer, 13 Minuten on top. Die A3 nochmal Oberhausen-Arnheim zwischen Oberhausen-Holten und Kreuz-Oberhausen 3 Kilometer, 12 Minuten. Die 44 Dortmund-Kassel zwischen Soest und Erwitter-Anröchte 5 Kilometer. Hier sind es 26 Minuten, die ihr dort verliert. Die A45 Hagen-Dortmund zwischen Kreuz-Hagen und Westhofener Kreuz. 7 Kilometer plus 19. Die A59 Bonn-Köln zwischen Spich und Flughafen Köln-Bonn 4 Kilometer 13 Minuten. Und die A61 Koblenz-Mönchengladbach zwischen Miel und Erftstadt 6 Kilometer. Hier sind es 16 Minuten mehr. Allen unterwegs, gute Fahrt.
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0: Wir haben verloren, wir müssen mal gar nicht so viel darüber reden. Wir können jetzt fragen, woran hat es gelegen? Ja, woran hat es gelegen? Das könnten wir jetzt machen, aber komm, brauchen wir nicht. Es gibt genug Geschichten, die wir euch erzählen können von dieser Fußball-WM.
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0: Norwegen hat bei dieser Fußball-Weltmeisterschaft nicht nur extrem energische Fans, die in Ruderbewegungen im Internet wirklich viral gehen gerade. Nein, sie haben auch ein wirklich ausgefuchstes Kochteam. Kollege Leo Arrigi weiß Bescheid.
2: Ja, und das wird angeführt von einem norwegischen Spitzenkoch, Aron Espeland, mehrfach ausgezeichnet worden für seine außergewöhnlichen Kochkünste. Und man braucht durchaus auch Kochtalent, denn neben den 26 Spielern muss zusätzlich noch das ganze Betreuerteam versorgt werden. Insgesamt sind das mehr als 60 Leute und die bekommen viermal am Tag etwas zu essen. Und damit in den USA bloß niemand auf die Idee kommt, einfach irgendwas auf den Tisch zu stellen, bringen die Norweger ziemlich viel von zu Hause mit. Rund 300 Kilo Fisch, 116 Kilo Brunost, also diesen norwegischen Braunkäse, 50 Kilo Butter und ungefähr 6000 Orangen. Dazu sogar Waffeleisen. Ja, weil warum nicht? Vielleicht bricht ja während dieser Weltmeisterschaft noch ein Waffelnotstand aus. Ganz so platt wie wir essen per se nichts Amerikanisches, ist es dann aber doch nicht. Spitzenkoch Aron Espeland sagt, es geht vor allem um Qualität und um die persönliche Verbindung zu den Zutaten. Also in den USA stehen und sagen können, ich kenne die Person, die diese Tomaten pflückt. Oder die Person, die diesen Heilbutt fängt. Und für die Spieler ist es am Ende auch mehr als nur Essen. So ein Turnier dauert Wochen, du bist weit weg von zu Hause, alles ist durchgetaktet. Und dann kann vertrautes Essen eben auch ein Stück Heimat sein. Oder im Fall von Norwegen ein Stück Heimat mit Fisch, Butter, Braunkäse und frisch gepresstem Orangensaft. Aber ganz ehrlich, das klingt schon ziemlich lecker.
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0: Ich überlege mir gerade... Wir Deutschen, was würden wir uns denn mitnehmen bei so einer Fußball-WM, damit wir uns heimisch fühlen bei den Temperaturen noch gerade da in den USA, Mexiko und Kanada? Ich überlege gerade nochmal.
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0: Einen schönen leichten Schweinsbraten mit Sauerkraut und Kartoffeln. Ja, wir haben Ruf zu verlieren, müssen wir mitnehmen. Klar.

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0: Es ist 13:30.
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2: Mit Tom Gärtmann, guten Tag. Die Polizei sucht aktuell nach der vermissten Angelina T. Zuletzt gesehen wurde die 13-Jährige im Bereich der Rosenbergstraße in Bochum-Harpen. Angelina T. ist etwa 1,60 Meter groß, hat eine kräftige Figur und dunkelbraune lange Haare. Sie war zuletzt bekleidet mit einem schwarzen langen Rock, einem weißen Oberteil und eventuell mit schwarzen Turnschuhen. Zudem trug sie eine Einkaufstasche mit Avocado-Motiv bei sich. Eine akute Eigengefährdung kann nicht ausgeschlossen werden. Hinweise auf den Aufenthaltsort von Angelina T. nehmen die Kriminalwache unter der Rufnummer 909-4441 oder jede andere Polizeidienststelle entgegen. Die Urbanetics Show und die Bochumer Ehrenamtsagentur laden 1000 Bochumerinnen und Bochumer zur nächsten Street Art Show ein. Damit soll ehrenamtliches Engagement belohnt werden. Außerdem ist geplant, sozial und finanziell benachteiligte Personen und Gruppen ebenfalls einzuladen. Die Urbanetics Street Art Show wird zwischen Weihnachten und Neujahr vom 26. bis zum 31. Dezember im Ruhrkongress zu sehen sein. Und jetzt das Wichtigste aus Deutschland und der Welt. Internationale Hilfsteams mit Spürhunden bereiten sich auf den Einsatz in Venezuela vor. Knapp 50 Einsatzkräfte des THW fliegen heute in das Katastrophengebiet. Laut der Regierung des südamerikanischen Landes wurden bislang 235 Tote gezählt. Mehr als 4.300 Verletzte seien bisher in öffentlichen Krankenhäusern behandelt worden. Deutschland hat bei der Fußball-WM sein letztes Gruppenspiel gegen Ecuador mit 1:2 verloren. Die Mannschaft von Trainer Julian Nagelsmann ist trotzdem als Gruppenerster für das 16. Finale qualifiziert. Wahrscheinlichster Gegner ist Paraguay, aber auch Schottland ist noch möglich. Der Bochumer Osten bekommt ein weiteres Wohnprojekt. Die alte Feuerwache Leer GbR hat den Zuschlag zur Entwicklung der ehemaligen Feuerwache Altenbochum Leer erhalten. Das Projekt hat nun zunächst ein Jahr Zeit, um seine Planungen zu konkretisieren und weitere Mitstreiterinnen und Mitstreiter zu finden. Danach ist der Abschluss eines Erbbaurechtsvertrages vorgesehen. Das Wohnprojekt verfolgt das Ziel, an der alten Wittener Straße gemeinschaftlichen Wohnraum zu schaffen und ab 2027 mit den Sanierungsmaßnahmen zu beginnen. Für die Umsetzung sucht die Gruppe ab sofort weitere Menschen, die einziehen oder sich anderweitig am Projekt beteiligen möchten. 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
2: Heute sonnig, heiß und trocken bei bis zu 38 Grad. Morgen dann wenig Änderung, viel Sonne. Aber am Nachmittag kommen schon ein paar Wolken auf. Bis zu 38 Grad wird es auch da heiß.
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1: Mit Christian Böder, guten Tag. Es soll künftig deutlich schneller vorangehen mit wichtigen Verkehrsprojekten in Deutschland. Das sieht ein Gesetz vor, das der Bundestag am Vormittag beschlossen hat. Damit sollen die Planungs- und Genehmigungsverfahren vereinfacht und digitalisiert werden. Verkehrsminister Schnieder sagte, wichtige Projekte dürften nicht erst nach Jahren oder Jahrzehnten umgesetzt werden. Malte Albrecht aus dem News-Team, was ist denn genau geplant?
2: Also ein Kernpunkt ist, wenn der Bund zum Beispiel Autobahnen, Brücken oder Bahnstrecken bauen will oder sanieren, dann sollen diese Projekte als von überragendem im öffentlichen Interesse eingestuft werden. Damit können sie dann schneller von den Behörden bearbeitet werden. Geplant ist außerdem, die Vorgaben zum Natur- und Umweltschutz für solche Projekte zu vereinfachen. In der Debatte sprachen Vertreter von Union und SPD von einem wichtigen Gesetz für die Zukunft der Infrastruktur in Deutschland. Die Bauträger könnten sich künftig auf ihre eigentliche Aufgabe konzentrieren. Kritik kam von der Opposition. Die Grünen bemängelten, dass der Naturschutz unter dem Deckmantel der Beschleunigung geschreddert werde. Die Linke verwies auf den Personalmangel in den Planungsbehörden und die AfD warnte vor Enteignungen. Bevor das Infrastruktur-Zukunftsgesetz, wie es genannt worden ist, in Kraft treten kann, muss noch der Bundesrat zustimmen.
1: Malte, vielen Dank. Und das sind weitere Nachrichten in der Zusammenfassung. Im Prozess um den tödlichen Anschlag auf den Magdeburger Weihnachtsmarkt vor 2 Jahren ist der Angeklagte zu einer lebenslangen Freiheitsstrafe verurteilt worden. Außerdem stellte das Landgericht die besondere Schwere der Schuld fest. Damit ist eine frühzeitige Entlassung so gut wie unmöglich. Der 51-jährige Verurteilte war damals mit einem Mietwagen über den belebten Weihnachtsmarkt gefahren. 6 Menschen starben, über 300 wurden verletzt. Nach dem Erdbeben in Venezuela ist ein erstes Bundeswehrflugzeug mit Helfern und Hilfsgütern aus Deutschland ins Katastrophengebiet gestartet. Die Maschine hob laut deutscher Presseagentur vom Fliegerhorst im niedersächsischen Wunsdorf ab. An Bord sind unter anderem 48 Einsatzkräfte des Technischen Hilfswerks sowie Suchhunde. Europol hat rund 730 kriminelle Netzwerke identifiziert, die derzeit in Europa aktiv sind. Die Europäische Polizeibehörde geht davon aus, dass die Netzwerke insgesamt über 400.000 Mitglieder haben. Fast 9 von 10 der Banden nutzen für ihre Verbrechen legale Geschäftsstrukturen, heißt es. Das Großprojekt Stuttgart 21 wird sich wohl noch Jahre in die Länge ziehen. Der neue Hauptbahnhof der baden-württembergischen Hauptstadt soll erst in 5 Jahren, also 2031, in Betrieb gehen. Den Aufschub hat Bahnchefin Paller in Stuttgart angekündigt. Das heißt aber nicht, dass dann auch alles fertig sein wird. Bis wirklich alle Elemente des Neubaus fertiggestellt sind, wird es wohl Ende 2033 werden. Darüber hinaus wird das Megaprojekt auch noch mal teurer. Weitere rund 3 Milliarden Euro wird es laut Paller kosten. An dem Tiefenbahnhof Stuttgart 21 wird schon seit über 15 Jahren gearbeitet. Mehrmals war seine Eröffnung verschoben worden. Zuletzt sollte er Ende des Jahres in Betrieb gehen. Zu Beginn rechnete man außerdem noch mit Kosten von 3 Milliarden Euro. Mittlerweile sind es über 15.
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3: 38 Grad heute, dazu Sonne pur. Passt gut auf euch auf eure Mitmenschen, trinkt viel und dann auf heute Nacht hoffen. Da kühlt es dann ab auf 21 Grad.
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3: Da schauen wir mal. Alles ab 5 Minuten Zeitverlust habe ich jetzt hier für euch. A40 Duisburg in Richtung Essen zwischen Mülheim Heimaterde und Dreieck Essen Ost. 4 Kilometer Stau im Moment, macht einen Plus von 10 Minuten. Dann A40 Essen in Richtung Dortmund zwischen Dreieck Bochum West und Bochum Zentrum, 3 Kilometer stockend. Dann A40 Essen in Richtung Duisburg zwischen Essen-Frohnhausen und Mülheim-Winkhausen, 2 Kilometer Stau. A42, Kamp-Lintfort in Richtung Dortmund zwischen Oberhausen-Neue-Mitte und Bottrop-Süd, 1 Kilometer Stau. Dann geht's rüber zur A43, Wuppertal in Richtung Recklinghausen. Zwischen Kreuz Bochum-Witten und Herne-Eickel 5 Kilometer stockend. Auch da müsst ihr 10 Minuten mehr einplanen. Und das könnt ihr auch auf der A52 gerade tun, 10 Minuten mehr einplanen. Düsseldorf in Richtung Essen, zwischen Essen-Süd und Dreieck Essen-Ost, 1 Kilometer Stau im Moment. Geblitzt wird heute auf dem Hustadtring, an der Schule stadteinwärts. Dann steht auf der Kohlenstraße ein Potzblitz in Höhe des Discounters in Richtung Kreisverkehr. Und nach wie vor auf der Hernerstraße in Richtung Herne nach der A40-Brücke. Dankeschön an alle, die Bescheid gesagt haben. Ihr dürft das gerne weiterhin tun. Meldet euch gerne rein hier bei mir ins Studio. Das geht zum Beispiel über die Radio Bochum-App. Da könnt ihr das eintragen oder könnt auch gerne eine WhatsApp schicken. 0800 98 5 98 50 ist die kostenlose Radio Bochum-Hotline. Und wir schauen noch mal einmal schnell zum Bochumer Hauptbahnhof. Innerhalb der nächsten halben Stunde haben wir da eine Verspätung. Der RE 16 nach Essen um 14.13 Uhr. Der ist heute 10 Minuten später.
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3: Ich werde bestimmt wieder 5-mal Guten Morgen sagen, weil ich nicht mehr gewohnt bin, am Nachmittag hier zu sein. Hi, Kira Kosthorst hier. Macht euch einen schönen Freitag.

0: Hallo, hallo, hier ist Radio Bochum am Freitagnachmittag. Wer 1973 zu zweit ein Zimmer mieten wollte, musste damals noch nachweisen, dass man verheiratet ist. Wahnsinn, oder? Heute geht das zum Glück auch ohne Trauschein. Wer trotzdem den Drang hat zu heiraten, der kann quasi spontan heute bei uns in Bochum das tun. Bei der Einfach-Heiraten-Aktion der Evangelischen Kirche.
1: Einfach-Heiraten ist das, was der Name sagt, Einfach-Heiraten. Also Leute können vorbeikommen und einfach so heiraten. Wenn man verliebt, verlobt, verheiratet ist, dann kommt man vorbei und bekommt hier Gottes Segen für die Liebe mit.
0: Ja, das sagt Konstantin Decker, Pfarrer in der Pauluskirche hier bei uns in der Bochumer Innenstadt. Für die Trauung ist es ganz egal, ob ihr in Kleid und Anzug oder auch in Schlappen und Jeans bei dem Wetter vielleicht auch angebracht irgendwie da aufkreuzt. Konstantin Decker ist vor allem wichtig, dass es unkompliziert und locker für alle ist.
1: Ich kenne das von normalen Hochzeiten, da ist es dann ja immer mit viel Vorbereitung verbunden. Man trifft sich schon 2-3 Mal auch Wochen vorher, um alles durchzusprechen, um den Gottesdienst durchzusprechen, wie das dann läuft. Wer läuft wo lang, was muss man anziehen und so. Und das alles haben wir jetzt sozusagen weggenommen und sagen, wir machen das jetzt mal ganz einfach, damit die Hürde und die Erwartung für alle nicht so hoch sein muss und dass es trotzdem ein schöner Moment sein kann.
0: Also vielleicht die perfekte Gelegenheit für alle, die keine Riesenhochzeit feiern können oder wollen. Mehrere Pfarrerinnen und Pfarrer sind heute vor Ort und führen mit euch ein kurzes persönliches Vorgespräch und dann kann es auch schon losgehen. Eine Trauung dauert dann so 15 bis 20 Minuten. Ihr könnt ohne Anmeldung einfach heute vorbeikommen. Ihr müsst aber standesamtlich schon vorher verheiratet sein. Das ist die Bedingung. Ansonsten könnt ihr euch aber zumindest als Paar Gottes Segen in der Pauluskirche abholen. Das Ganze ist kostenlos und geht zwischen 14 und 18 Uhr in der Pauluskirche hier in der Innenstadt. Infos findet ihr auch nochmal online bei uns auf radiobochum.de.

0: Radio Bochum hier am Freitagnachmittag. Es ist wahnsinnig heiß da draußen. Hier Gott sei Dank nicht, im klimatisierten Studio. Da bin ich gerade sehr froh drum, auch diese Woche mal einen kühlen Tag hier erleben zu dürfen, tagsüber. In meiner Wohnung ist das ein bisschen anders. Ich wohne im Dachgeschoss, Flachdach. Und da beknallt die ganze Zeit die Sonne rein und drauf. Und es ist schlimm, wirklich. Heute ist aber auch passenderweise für eure Vierbeiner da draußen, für eure Hunde da draußen, ganz passend, bringt einen Hund mit zur Arbeit Tag. Vor allem jetzt, wo es so klimatisiert ist, vielleicht gar keine schlechte Idee. Ich habe die ganze Zeit überlegt, ich habe keinen Hund, aber ich habe eine Katze. Den kann ich leider nicht mitnehmen, den Kater. Nee, der fände das gar nicht gut. Der ist ein bisschen schüchtern und kommt dann hier gar nicht klar, auch wenn er die Kühle wahrscheinlich sehr, sehr gut findet. Aber vielleicht habt ihr da draußen Tipps für mich. Ich suche nämlich irgendwelche Tipps, um meinen Kater ein bisschen dazu zu zwingen, sich abzukühlen. Der nimmt nichts an. Ich habe eine Kühlmatte, ich habe ihm Wasserspielzeuge gebaut, ich habe Leckerlis eingefroren und ihm hingelegt. Er will einfach nichts. Ich habe jetzt zu Hause einfach meinen Ventilator angelassen und ein nasses Tuch drüber gehängt. Dann hat das so einen leichten, ja, Klimaanlagen-Effekt, aber der hält auch nicht ganz so lange. Ich muss ihn irgendwie zwingen dazu, dass er sich irgendwie abkühlt. Er nimmt nichts an. Vielleicht habt ihr noch Tipps. Ihr könnt mir gerne mal hier ins Studio schreiben unter der 0800 98 5 98 50. Was macht ihr mit euren Katzen? Was funktioniert bei euch gut? Vielleicht kriegen wir meinen Sparky auch noch dazu, dass er irgendwie was Kühles genießen kann, diese Tage. Ansonsten, wie gesagt, nehmt gerne euren Hund heute mit zur Arbeit. Es ist der offizielle Tag dazu und gönnt ihm ein bisschen Klimaanlage. Gönne ich euch natürlich auch. Hier ist Radio Bochum. Schönen Freitag.
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0: 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Die hat jetzt Jonas Socher für euch.
1: Guten Tag. Die Polizei sucht aktuell nach der vermissten Angelina T. Zuletzt gesehen wurde die 13-Jährige im Bereich der Rosenbergstraße in Bochum. Angelina T. ist etwa 1,60 Meter groß, hat eine kräftigere Figur und dunkelbraune lange Haare. Sie war zuletzt bekleidet mit einem schwarzen langen Rock, einem weißen Oberteil und eventuell auch mit schwarzen Turnschuhen. Zudem trug sie eine Einkaufstasche mit Avocado-Motiv bei sich. Eine akute Eigengefährdung kann nicht ausgeschlossen werden. Hinweise auf den Aufenthaltsort von Angelina T. nehmen die Kriminalwache oder jede andere Polizeidienststelle entgegen. Die Rufnummer findet ihr auf radiobochum.de. Im Wiemelhausener Ehrenfeld soll eine komplett neue Wohnsiedlung entstehen. Das hat die Stadt Bochum mitgeteilt. Auf dem ehemaligen Betriebsgelände der Firma Janel Kestermann sollen auf 2,5 Hektar moderne Wohnhäuser und eine viergruppige Kita gebaut werden. Dabei sollen 40% der Wohnflächen im geförderten Mietwohnungsbau umgesetzt werden, so die Stadt. Das Baugebiet liegt zwischen der Hundscheidstraße, dem Waldring und der Mozartstraße. Die Gebäude sollen 4 Geschosse haben und mit begrünten Dächern und Photovoltaikanlagen ausgestattet sein. Die Planungsunterlagen sind ab nächster Woche Dienstag online oder auch im Technischen Rathaus einsehbar. Und jetzt das Wichtigste aus Deutschland und der Welt. Stuttgart 21 wird deutlich teurer als geplant. Nach der Verschiebung der Eröffnung auf Ende 2031 rechnet die Deutsche Bahn mit Mehrkosten von rund 3 Milliarden Euro für den neuen Tiefbahnhof. Die Gesamtkosten steigen damit auf etwa 14,5 Milliarden. Die zusätzlichen Kosten muss die Bahn nach einem Gerichtsurteil allein tragen. Ursprünglich war mit Baukosten von rund 3 Milliarden Euro für das ganze Projekt kalkuliert worden. Nach den schweren Erdbeben in Venezuela ist nun auch Hilfe aus Deutschland auf dem Weg. Das erste Bundeswehr-Transportflugzeug mit Helfern und Hilfsgütern ist am Vormittag ins Katastrophengebiet gestartet. An Bord sind unter anderem 48 Einsatzkräfte des Technischen Hilfswerks, die nach Verschütteten suchen sollen. Weitere Maschinen mit Hilfsgütern und medizinische Ausrüstung sollen folgen. Bei den Erdbeben kamen nach ersten Angaben mindestens 235 Menschen ums Leben und über 4000 weitere wurden verletzt. Zurück nach Bochum. Trotz der heißen Temperaturen findet die Extraschicht morgen wie geplant statt. Keine der Spielstätten hat abgesagt, so eine Sprecherin des Veranstalters Ruhrtourismus auf Anfrage. Besucherinnen und Besucher dürfen in diesem Jahr eine Wasserflasche für die Warteschlangen und die Busfahrten mitnehmen. An einigen Spielorten sollen außerdem Sonnencreme verteilt und Sonnensegel aufgestellt werden. Spielorte der Extraschicht in Bochum sind unter anderem das Bergbaumuseum, Eisenbahnmuseum und die Jahrhunderthalle. 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
0: So, 38 Grad heute in der Spitze und Sonne pur dazu. Also nichts anderes als die letzten Tage auch schon. Heute Nacht kühlt es sich dann deutlich ab, ist aber immer noch wahnsinnig warm, 21 Grad. Ja, und dann geht's am Wochenende ähnlich weiter, ne?
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0: Da schauen wir mal. Aktuell habe ich 4 Meldungen für euch. A40 Duisburg in Richtung Essen zwischen Mühlheim, Heimaterde und Dreigessen Ost. 4 Kilometer stocken, 10 Minuten plus. Dann A42 Kamp-Lindfort in Richtung Dortmund zwischen Oberhausen, Buschhausen und Bottrop Süd. 2 Kilometer Stau, 5 Minuten kommen oben drauf. Dann geht's rüber zur A43 Wuppertal in Richtung Recklinghausen zwischen Kreuz Bochum und Herne Eickel. 3 Kilometer Stau, 10 Minuten plus. Und die A52 Düsseldorf in Richtung Essen haben wir ja auch noch. Zwischen Essen-Bergerhausen und Dreieck-Essen-Ost 1 Kilometer Stau. Dauert auch 5 Minuten länger da gerade für euch. Geblitzt wird auf dem Hustadtring an der Schule statt einwärts. Dann auf der Kohlenstraße in Höhe des Discounters in Richtung Kreisverkehr. Und der Potzblitz steht nach wie vor auf der Herner Straße Richtung Herne nach der A40-Brücke. Dankeschön an Tom, Dennis, Stefan, Henrik und an Jutta fürs Bescheid geben. Ihr dürft auch gerne Blitzer bei uns eintragen in die Radio Bochum-App zum Beispiel. Dann kann ich sie hier für alle durchgeben. Oder ihr ruft an, kostenlos, unter der 0800 98 5 98 50. Der Blick zum Bochumer Hauptbahnhof. Innerhalb der nächsten halben Stunde haben wir da 2 Verspätungen. Betrifft einmal den RE 6 nach Minden um 14.40 Uhr, der ist 10 Minuten später. Und um 14.44 Uhr die S1 nach Dortmund, ist auch 5 Minuten später heute.
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0: Mit mir, ich bin Kira Kosthorst und ich bin heute selbsternannte Feelgood-Managerin hier bei Radio Bochum, zusammen mit meinem Nachrichtenkollegen Jonas Socher. Wir haben nämlich Eis für alle mitgebracht, ne?
1: Ja, wir haben uns ja heute Morgen oder vorhin vor der Redaktion getroffen. Ja. Ich mit einer großen Tüte hatte das Eis schon dabei. Ich habe so die schokoladige, nussige Milcheisseite abgedeckt heute.
0: Richtig.
1: Und dann hast du noch die fruchtige
0: Alternative. Weil ich habe nämlich hier rumgefragt, habe gefragt, Leute, was ist eure Lieblingseissorte? Ich gehe jetzt gleich in den Supermarkt und bringe uns ein bisschen was mit. Und dann hatten alle, ja, für mich ohne Nüsse. Ja, ich mag lieber Milcheis. Ja, irgendwas Fruchtiges. So. Also, und dann war ich so, okay.
1: Ja, ja, ich meine, irgendwie muss man ja über die Runden kommen, ne? Gerade. Ne? Also, ja. Und das Eis geht wirklich schnell weg. Ich habe gerade kurz mal reingeschaut. Also das meiste, was wir heute Morgen mitgebracht haben, ist, glaube ich, auch schon wieder weg.
0: Ja, ja, das, ja, ist ja. Hier, das geht hier schnell in der Radio Bochum-Redaktion. Ich wünsche euch da draußen auch ein bisschen Abkühlung. Vielleicht in Form auch von einem Eis. Vielleicht seid ihr auch die Feelgood-Manager, die Inoffiziellen bei euch auf der Arbeit, und besorgt mal einfach allen jetzt ein Eis.
3: Ja.

0: Freitagnachmittag, hier ist Radio Bochum. Es ist und es wird auch am Wochenende weiterhin richtig warm bei uns in Bochum. Das heißt aber nicht, dass es hier in der Stadt stillsteht. Ein Tipp fürs Wochenende hat jetzt Radio Bochum Reinigungsfachkraft Waltraud Ehlert für euch.
1: Oh so, allerseits, da bin ich wieder mit meiner ganz persönlichen guten Nachricht für diese Woche, die mal was Spezielles in und für Bochum ist. Nämlich die Reihe von der Volkshochschule mit dem Namen Philosophieren im Café. Jetzt denken Sie bestimmt, dass ich wegen der Hitze komplett durchgedreht bin und unter die Philosophen und Rinnen gegangen bin. Aber nee, ich finde nur, dass wir in diese Zeiten, wo sich die Gesellschaft und sogar manche Familien an Spalten ist und sind, sich bemühen sollten, eigenen Horizont zu erweitern. Nicht? Wenn man nämlich immer nur in eine eigene Suppe schwimmt oder wie man heute so schön sagt, in eine eigene Bubble, dann kommt nichts Neues dabei und da kann man auch nichts Neues mehr dabei lernen. Ist man aber bereit, seine Gedanken mit anderen auszutauschen und sich eventuell der anderen Gedanken auch länger durch den eigenen Kopf rennen zu lassen, dann kann man andere Erkenntnisse gewinnen und sogar seine eigene Meinung bis zum korrigieren. Bei dieser Reihe werden Fragen von einem echten Leben besprochen und gewälzt und im besten Fall sogar geklärt, nicht? Damit das dann aber bei den Philosophien im Café nicht alle durcheinander angeraten ist, gibt Moderation und immer ein bestimmtes Thema, sowas wie, was ist gerecht oder gibt eine Wahrheit und so, ne? Wer daran, so wie ich, Interesse hat, kann sich bei der Volkshochschule anmelden, die 8 Ocken bezahlen und da geht es jetzt an Sonntag, 28.06. im Stadtarchiv los und zwar von 12:30 bis 1. Für ein besseres Zusammenleben lohnt sich das Mitmachen, finde ich. Achten Sie jetzt bitte auf die schönen kleinen Dinger an Ihren Wegesrand. Tschüss, Ihre Wally.
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1: Mit Nico Hartmann. Bei der Fußball-WM duellieren sich am Abend zwei mögliche Achtelfinalgegner der deutschen Mannschaft. In Boston kommt es ab 21 Uhr zum Duell der beiden verlustpunktfreien Teams aus Frankreich und Norwegen. Mbappé gegen Haaland. Der Sieger könnte im Achtelfinale auf die DFB-Elf treffen. Weitere Partien am Abend und in der Nacht sind: der Senegal trifft auf den Irak, Uruguay spielt gegen Spanien, Kap Verde gegen Saudi-Arabien, Neuseeland gegen Belgien und Ägypten trifft auf den Iran.
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2: Mit Christian Böder, guten Tag. Aus der deutschen Autoindustrie kommt eine Schocknachricht, bei der es nichts schön zu reden gibt. Der deutsche Autobauer VW will weltweit angeblich bis zu 100.000 Stellen abbauen und möglicherweise auch 4 Werke in Deutschland schließen. Das berichtet das Manager-Magazin und beruft sich auf Insider. Malte Albrecht aus dem News-Team, inzwischen hat sich auch VW selbst dazu geäußert.
3: Genau, ein Konzernsprecher wollte die Zahlen nicht bestätigen, er sprach aber von tiefgreifenden Veränderungen, die bevorstünden. Das aktuelle Geschäftsmodell funktioniere nicht mehr für alle Marken. Als Gründe nannte er unter anderem Zölle und einen härteren Wettbewerb. Also ein radikaler Konzernumbau steht tatsächlich an und das ist eine heftige Nummer. VW steckt ja schon in der Umstrukturierung und baut schon Stellen ab. Bisher waren bis 2030 50.000 geplant. Das wäre jetzt also eine Verdopplung. Die Geschäfte laufen schlecht bei VW, also greift man jetzt zu noch radikaleren Mitteln. Auch Werksschließungen in Deutschland wären ein schlechtes Signal für Wirtschaft und Bundesregierung. Laut Manager-Magazin sind die VW-Werke Hannover, Zwickau und Emden und das Audi-Werk Neckar-Sulm betroffen. Die Kernmarke Volkswagen soll angeblich aus dem Konzernverbund herausgelöst werden und als eigene Gesellschaft laufen. Zum VW-Konzern gehören ja unter anderem noch Audi, Porsche, Lamborghini, Seat, Skoda und noch mehr. Finanzexperten sagen, abgespaltene Marken ließen sich besser am Kapitalmarkt platzieren. IG Metall und der VW-Betriebsrat haben schon Widerstand angekündigt.
2: Vielen Dank, Malte. Und auch der Autobauer Mercedes-Benz verschärft seinen Sparkurs. Die Beschäftigten in Deutschland wurden vom Vorstand am Vormittag über entsprechende Pläne informiert. Und das sind weitere Nachrichten in der Zusammenfassung. Der Bundestag hat das Infrastruktur-Zukunftsgesetz verabschiedet. Wichtige Verkehrsprojekte sollen in Zukunft schneller gebaut werden. Verfahren würden sich um Jahre verkürzen, sagte Verkehrsminister Schnieder. Kritik kommt unter anderem von Umweltschutzorganisationen. Sie befürchten eine Aushöhlung des Naturschutzes. Russland hat für die Schwarzmeerhalbinsel Krim den Ausnahmezustand verhängt. Der Gouverneur der Region hatte bereits gestern Stromabschaltungen angekündigt. Grund sind die jüngsten Angriffe des ukrainischen Militärs auf die Infrastruktur und Tanklaster auf der Krim, um Energieengpässe zu verursachen. Die Hitzewelle zehrt nicht nur an den körperlichen Kräften vieler Menschen, sondern macht auch Freizeit und Kultur einen Strich durch die Rechnung. Bundesweit häufen sich derzeit die Absagen für Open-Air-Veranstaltungen wie Konzerte, Festivals oder große Familienfeste. Auch bei unseren Nachbarn sieht das ähnlich aus. In Frankreich etwa fällt die Pride Parade in der Pariser Innenstadt aus und in Belgien wurde die alljährliche Nachstellung der Schlacht von Waterloo im Jahr 1815 gestrichen. Weil auch in Deutschland Hitzewellen häufiger und heißer werden, hat der Vizepräsident des Deutschen Städtetags Konrad im rbb-Info-Radio dafür geworben, den Hitzeschutz zu einer kommunalen Pflichtaufgabe zu machen. Dafür müssten auch Gelder bereitgestellt werden, sagte er. Er verwies dabei auf die gestrige Bund-Länder-Vereinbarung zur Entlastung der Kommunen.
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4: So, ich kann euch nicht viel Neues erzählen. Es ist heiß in Bochum, heute 38 Grad, morgen auch nochmal und nachts kühlt es dann ab auf um die 20 Grad. Nächste Woche geht es dann wieder ein bisschen kühler weiter.
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4: Da starten wir auf der A40, Essen in Richtung Dortmund. Zwischen Dreieck Bochum West und Bochum Zentrum 1 Kilometer Stau, 5 Minuten plus. Dann A40, Essen in Richtung Duisburg. Zwischen Mülheim Heimaterde und Mülheim Dümpen 1 Kilometer Stau, 5 Minuten plus. Rüber zur A42, Kamp-Lindfort in Richtung Dortmund. Zwischen Oberhausen, Buschhausen und Bottrop Süd 2 Kilometer Stau, auch 5 Minuten müsst ihr da oben drauf rechnen. Und dann sind wir bei der A43, Wuppertal in Richtung Recklinghausen. Zwischen Kreuz Bochum und Herne-Eickel 4 Kilometer Stau, 10 Minuten plus. Dann in Gegenrichtung zwischen Kreuz Herne und Bochum 3 Kilometer Stau, da dauert es eine Viertelstunde länger. Und zum Schluss noch die A52 Düsseldorf in Richtung Essen. Zwischen Kreuz Breitscheid und Essen-Kettwig braucht ihr gerade 5 Minuten länger, 2 Kilometer Stau. Und ein Stückchen weiter zwischen Essen-Bergerhausen und Dreieck Essen-Ost auch nochmal 1 Kilometer Stau. Da sind es knappe 10 Minuten, die oben drauf kommen. Ihr habt uns heute Morgen zwei Potzblitzer hier gemeldet. Auf der Kohlenstraße einmal in Goldhamme und zwar in Richtung Discounter in Höhe. Nee, in Höhe des Discounters in Richtung Kreisverkehr, so rum. Und auch der Potzblitz auf der Herner Straße steht nach wie vor in Richtung Herne auf der nach der A40-Brücke. Dankeschön an alle, die Bescheid gesagt haben. Ihr dürft das gerne weiterhin tun. Ruft uns gerne an, kostenlos, zum Beispiel auch vom Handy aus unter der 0800 98 5 98 50 oder schreibt uns über die Radio Bochum-App. Das geht mindestens genauso gut. Wir schauen noch kurz zum Bochumer Hauptbahnhof. Eine Verspätung haben wir da innerhalb der nächsten halben Stunde. Betrifft den RE1 nach Hamm um eigentlich jetzt 15.03 Uhr. Der ist heute 10 Minuten später.
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4: Ich bin Kira Kosthorst. Hello.

0: Heutzutage zu heiraten, das kostet eine Menge Geld. Und was man da alles planen muss, ne? Torte, Location, Make-up, Anzug, Strauß, Essen. Und was dann noch alles bedenken muss vor allem. Mit oder ohne Plus eins. Gibt es eine feste Sitzordnung? Muss man irgendwelche Familienstreitigkeiten aus dem Weg räumen? Ja, das geht nicht nur ins Geld, sondern auch an die Nerven. Und wer es einfacher haben will, der kann sich heute ganz spontan trauen lassen hier bei uns in Bochum. Das geht. Und zwar in der Pauluskirche in der Innenstadt. Pfarrer Christian Decker ist bei der Aktion Einfach heiraten jetzt gerade auch schon dabei. Und er wagtet Folgendes.
1: Dass Leute hier nach Hause gehen mit so einem ganz beglückten und verzauberten Gefühl, weil sie was erlebt haben, was sie eben nur bei Kirche bekommen, nämlich Gottes Segen für ihre Liebe. Und dass sie mit so einem Lächeln im Gesicht und mit so einem verzauberten Blick nach Hause gehen können. Das wünsche ich mir eigentlich.
0: Ja, das klingt irgendwie schön. So, bei der Einfach-Heiraten-Aktion könnt ihr euch für alle Fälle anmelden oder wie in Las Vegas ganz spontan vorbeikommen. Auch Gäste dürft ihr zum Beispiel mitbringen. Auf eins solltet ihr beachten, sagt Pfarrerin Julia Kreuch, die heute auch mit dabei ist.
2: Wenn man wirklich kirchlich sich trauen lassen möchte, dann muss man auch standesamtlich vorher geheiratet haben. Aber was ihr machen könnt, ist vorbeikommen und sagen, wir möchten unsere Liebe segnen lassen. Das, was uns miteinander verbindet. Und dafür ist auch dieser Tag da.
0: Ja, und ihr könnt auch kommen, um eine bestehende Ehe erneuern zu lassen. Mehrere Pfarrerinnen und Pfarrer sind heute sozusagen im Einsatz, um mit euch dann ein kurzes persönliches Vorgespräch zu führen. Und dann kann direkt losgelegt werden. Also, eine Trauung dauert dann so 15 bis 20 Minuten. Das Ganze ist kostenlos und geht heute zwischen 14 und 18 Uhr in der Pauluskirche in der Innenstadt. Findet ihr auch nochmal zum Nachlesen alles bei uns auf radiobochum.de.
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0: 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Hier sind jetzt die Radio Bochum Nachrichten, präsentiert von Jonas Socher.
1: Guten Tag. Die Polizei sucht weiterhin nach der vermissten Angelina T. Zuletzt gesehen wurde die 13-Jährige im Bereich der Rosenbergstraße in Bochum. Angelina T. ist etwa 1,60 Meter groß, hat eine kräftigere Figur und dunkelbraune lange Haare. Sie war zuletzt bekleidet mit einem schwarzen langen Rock, einem weißen Oberteil und eventuell mit schwarzen Turnschuhen. Zudem trug sie eine Einkaufstasche mit Avocado-Motiv bei sich. Eine akute Eigengefährdung kann nicht ausgeschlossen werden. Hinweise auf den Aufenthaltsort von Angelina T. nimmt die Kriminalwache oder jede andere Polizeidienststelle entgegen. Die Nummer findet ihr auf radiobochum.de. Ein versuchter Mordanschlag an einem U-Bahnhof der Linie 308 hat einen Mann vor das Landgericht gebracht. Der 19-jährige Bochumer soll an Weihnachten vergangenen Jahres einen Mann mit einem Messer angegriffen haben. Der Mann wartete abends gegen 23 Uhr am Hauptbahnhof ahnungslos auf die U-Bahn. Zum Glück soll der Angreifer auf einer Bierlache ausgerutscht sein, sodass er nicht mit voller Wucht habe zustechen können. Radio Bochum-Gerichtsreporter Tom Eder, ist denn klar, warum er das getan hat?
2: Nein, nicht wirklich. Bereits die Staatsanwaltschaft geht jetzt davon aus, dass der Mann psychisch krank ist. Er soll an paranoider Schizophrenie leiden. Deshalb geht es jetzt im Prozess auch nicht um eine Bestrafung des Bochumers, sondern seine Einweisung in die geschlossene Psychiatrie, eben weil er wegen seiner Krankheit nicht schuldfähig ist. Das Opfer hatte bei der Tat eine kleine Stichwunde in der Brust erlitten. Der Mann soll danach von dem Beschuldigten noch weiter verfolgt worden sein, mit gezücktem Messer. Erst am Taxistand soll ihm dann von Leuten geholfen worden sein.
1: Und jetzt das Wichtigste aus Deutschland und der Welt. Der Haushaltsausschuss des Bundestages hat dem Einstieg des Bundes beim deutsch-französischen Rüstungskonzern KNDS zugestimmt. Der Bund will für bis zu 7,2 Milliarden Euro eine Beteiligung von 40% übernehmen. Künftig sollen Deutschland und Frankreich zu gleichen Teilen an dem Unternehmen beteiligt sein. Die Bundesregierung will damit Arbeitsplätze, sicherheitsrelevantes Know-how und die Versorgung der Bundeswehr langfristig sichern. Vor dem Hanseatischen Oberlandesgericht in Hamburg hat der Prozess gegen einen mutmaßlichen iranischen Spion begonnen. Der 54-jährige Däne soll im Auftrag des Irans hochrangige Vertreter jüdischer Organisationen für mögliche Anschläge ausgespäht haben. Mitangeklagt ist ein mutmaßlicher Komplize, der die Vorbereitung unterstützt haben soll. Für den Prozess wird zunächst bis Mitte Oktober weitere Termine geben. Zurück nach Bochum. Der VfL hat seine Stadionordnung überarbeitet. Neu sind unter anderem strengere Regeln zum Schutz von Kindern. Kleinkinder dürfen nicht mehr in die Stehplatzbereiche, Kinder unter 8 Jahren nicht in bestimmte Fanblöcke und im Familienblock gilt nun ein absolutes Rauchverbot. Ergänzt wurden außerdem klare Vorgaben für Gästefans im Heimbereich sowie für die Mitnahme von Medikamenten und medizinischen Hilfsmitteln. Ziel ist nach Angabe des Vereins mehr Sicherheit und klare Regeln für den Stadionbesuch. 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
0: Ja, es ist so ein bisschen die Spitze der Hitzewelle, wenn man das so sagen kann. Die Spitze des Eisbergs wäre eigentlich irgendwie schöner bei den Temperaturen.

0: Heute und am Wochenende haben wir 38 Grad, bis zu 39 sogar morgen. Nachts kühlt es sich auf immerhin 21 Grad ab und ab Montag geht es dann kühler weiter.
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0: Da starten wir mit einer Vollsperrung auf der A40 Essen in Richtung Duisburg. Zwischen Mülheim-Heißen und Mülheim-Winkhausen gab es einen Unfall. Da ist die komplette Richtungsfahrbahn gerade gesperrt. Auch in Gegenrichtung staut sich das da. Da müsst ihr gerade eine knappe Stunde mehr einrechnen. Zwischen Mülheim an der Ruhr-Dümpten und Mülheim-Heißen im Moment 2 Kilometer Stau. Dann A40 Essen in Richtung Duisburg. Zwischen Essen-Holsterhausen und Mülheim-Winkhausen 4 Kilometer. Ach, das hat auch damit zu tun. Ja, auch da müsst ihr gerade 50 Minuten mehr einplanen. Im Moment 4 Kilometer Stau. Dann A43 Wuppertal in Richtung Recklinghausen zwischen Kreuz Bochum und Kreuz Herne 5 Kilometer stockend, 10 Minuten plus. Dann A43 Recklinghausen in Richtung Wuppertal zwischen Kreuz Herne und Bochum 3 Kilometer Stau, 20 Minuten kommen obendrauf. Und A52 Düsseldorf in Richtung Essen noch zwischen Essen Süd und Dreieck Essen Ost auch 1 Kilometer Stau und trotzdem 10 Minuten Zeitverlust. Geblitzt wird heute auf der Kohlenstraße in Höhe des Discounters in Richtung Kreisverkehr und auf der Herner Straße steht nach wie vor der Potzblitz in Richtung Herne nach der A40-Brücke. Falls ihr weitere Blitzer oder sonstige Störungen bei uns im Bochumer Stadtverkehr seht, dann meldet euch gerne rein über die Radio Bochum-App zum Beispiel. Da könnt ihr das eintragen, ist kostenlos, genauso wie auch anrufen unter der 0800 98 5 98 50. Und damit rüber zum Bochumer Hauptbahnhof. Innerhalb der nächsten halben Stunde sind da viele ICEs gerade verspätet, aber auch der Regionalverkehr, zum Beispiel der RE11 nach Düsseldorf Hauptbahnhof um 15.31 Uhr, ist heute 20 Minuten später, den könntet ihr also entspannt noch kriegen. Dann haben wir ja noch den RE6 nach Minden um 15.40 Uhr, der heute ausfällt. Soweit so gut. Schaut auf jeden Fall vor eure Abfahrt nochmal in die App eures Vertrauens oder bei uns auf radiobochum.de. Da findet ihr die Anzeigentafel auch in Echtzeit nochmal zum Nachgucken.
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0: Kira Kosthorst hier, hi. Ja, warm, wärmer Bochum, ey. Bei diesem Wetter hilft wirklich nur noch abkühlen. Am besten im Freibad oder so. Die Wasserwelten Bochum haben gerade auf Instagram gepostet, dass die Freibäder in Hofstede und in Linden gerade sehr, sehr stark ausgelastet sind. In Linden geht es also jetzt nur noch mit einem Online-Ticket für heute rein. Gleiches gilt auch fürs Freibad in Hofstede. Da kommt ihr auch nur noch rein, wenn ihr also bereits ein Online-Ticket für heute gekauft habt. Ich hoffe, das ist bei euch der Fall. Oder ihr habt irgendwie eine andere Idee zum Abkühlen heute.

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Schönen Freitagnachmittag. Hausaufgaben noch schnell im Bus vor der Schule durchmachen und die Abschlussarbeit einen Abend vor Abgabe schreiben. Bin ich auch sehr bekannt für.

0: das berühmte Prokrastinieren. Das kennen wir alle auf eine Art. Und da ist auch der Organisator des größten Umsonst- und Draußen-Festivals Europas nicht vorgeschützt. Markus Gloria, der Veranstalter von Bochum Total, das übrigens dieses Mal zum 40. Mal stattfindet. Heute früh war er zu Gast bei meiner Morgenmacher-Kollegin Nicole Dreisbach.
1: Ich nehme es mir jedes Jahr vor, dass dieses und jenes, das hätte ich doch schon im März machen können. Also diese blöden Laminierungen von irgendwelchen Schildern, die man machen muss, oder das Versandzeug, alles das hätten wir schon im Februar, März machen können in aller Ruhe. Oder jetzt das Ausdrucken hinter jeder Bühne, sind dann Schilder und Lagepläne und so, damit sich alle zurechtfinden. Hätten wir alles schon machen können, machen wir natürlich wie immer auf den letzten Drücker.
0: So, ist auch nur menschlich. Zum Glück steht aber schon das Line-Up. Da ist auch wieder gut was los. Jupiter Jones, dann Thomas Godoy, Mambo Kurt sind alle mit dabei. Und dann kommt eine Band aus Berlin wieder, quasi als Wiederholungstäter, ZSK. Die Punkband hat letztes Jahr die Ampel an der Luisenstraße abgerissen, aus Versehen natürlich. Und die bringen sie dieses Mal wieder mit. Markus Gloria möchte einen Festakt daraus machen, hat er erzählt.
1: Ich bin da im engen Kontakt auch mit dem Oberbürgermeister, dass wir eine rituelle Ampelrückübergabe machen. Also die wird dann entgegengenommen und wir sind noch auf der Suche nach einer geeigneten Fläche, wo man die dann vielleicht mit einem kleinen gravierten Schild oder sowas anbringen kann. Also die wird nicht wieder in den Straßenraum zurück, das ist ja auch alles wieder repariert.
0: Klar.
1: Aber das war so ein Highlight letztes Jahr, also dieses Konzert von ZSK sowieso und dann diese ganze Aktion, das hat richtig Spaß gemacht.
0: Ja, ich bin mal gespannt, wo sie dann stehen wird und wie sie dann aussehen wird. Nächste Woche Sonntag macht ZSK das Festival im Prinzip dann wieder zu. Aber davor sind erstmal 4 tolle, bunte Tage Festival in der City angesagt. Donnerstag startet Bochum Total zum 40. Mal. Und ihr habt es gehört hier bei Radio Bochum. Schönen

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1: Mit Christian Böder, guten Tag. Die Hitzewelle macht uns weiter zu schaffen. Immerhin soll es spätestens ab Montag kühler werden. Bis dahin heißt es aber, Temperaturen von bis zu 40 Grad auszuhalten. Die Hitze ist mittlerweile auch zum Politthema geworden. Unter anderem der Deutsche Städtetag stellt Forderungen. Die Infos dazu hat Marc Weiß aus dem News-Team.
2: Die aktuelle Hitzewelle ist nach Ansicht der Wissenschaft nicht natürlich, sondern eine Folge des Klimawandels. Um noch schlimmere Hitzewellen möglichst zu verhindern oder sich entsprechend darauf vorzubereiten, müssten Klimaschutz und Hitzevorsorge zu einer Pflichtaufgabe für die Kommunen werden, mit entsprechender finanzieller Unterstützung des Bundes. Das fordert der Städtetag. Aktuell seien solche Maßnahmen in den Gemeinden freiwillig. Entsprechend fänden sie auch nur dann statt, wenn Geld dafür da sei. Dummerweise ist das genau das, was so gut wie allen Kommunen fehlt. Auch viele Krankenhäuser sind offenbar nicht gut gerüstet. Nur ein Drittel der Kliniken habe klimatisierte Patientenzimmer, sagte die Vorsitzende des Marburger Bundes, Jona, im ZDF. In den meisten Kliniken seien nur die Intensivstationen und OP-Räume klimatisiert. Bleibt uns bis Sonntag wohl nur übrig, darauf zu hoffen, nicht ins Krankenhaus zu müssen, außerdem viel zu trinken, nicht in die Sonne zu gehen und große Anstrengungen zu vermeiden. Der Wetterbericht für Montag sieht ganz gut aus.
1: Und das sind weitere Nachrichten, kompakt zusammengefasst. Der deutsche Autobauer VW will weltweit angeblich bis zu 100.000 Stellen abbauen und wohl 4 Werke in Deutschland schließen. Das berichtet das Manager-Magazin. VW selbst wollte die Zahlen nicht bestätigen, spricht aber von tiefgreifenden Veränderungen. Auch Mercedes-Benz verschärft seinen Sparkurs. In Istanbul ist der Prozess um eine während eines Türkei-Urlaubs vergiftete Familie aus Hamburg zu Ende gegangen. Die Richter verurteilten 4 der 6 Angeklagten zu langen Haftstrafen wegen fahrlässiger Tötung. Das Ehepaar mit 2 Kindern war im November mit Erbrechen und Übelkeit ins Krankenhaus eingeliefert worden und dort verstorben. Todesursache war eine Vergiftung durch ein Insektenbekämpfungsmittel, das im Hotel verwendet wurde. Nach dem verheerenden Erdbeben in Venezuela sind Rettungsteams aus mindestens 17 Ländern unterwegs in die Krisenregion oder schon dort eingetroffen. Das meldet das UN-Büro für humanitäre Angelegenheiten. Mittlerweile ist die Zahl der offiziell bestätigten Todesopfer auf knapp 590 gestiegen. Nach dem mehrstündigen Stillstand des bundesweiten Bahnverkehrs am Sonntag hat die Deutsche Bahn herausgefunden, was genau passiert ist. Auslöser für den Shutdown war ein Fehler im digitalen Bahnfunksystem, GSMR. Ursache war laut Bahn der planmäßige Tausch einer Netzwerkverteilkomponente. Während des Austausches sei dann ein Softwarefehler aufgetreten. Die automatische Fehlermeldung blieb aus. Das System sprang deshalb nicht auf ein Parallelsystem um. Stattdessen musste das per Hand gemacht werden. Die Bahn hat nach eigenen Angaben alles in die Wege geleitet, dass so etwas nicht nochmal passiert.
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3: Ja, 38 Grad heute, dazu Sonne pur. Ihr schickt mir gerade ganz, ganz viele Bilder von euren Thermometern im Garten. Sehe ich hier zum Beispiel in der Bochum Süd von, ich glaube, es ist André, der uns das Bild geschickt hat. Unter der Markise über 42 Grad und auch Armin hat uns sein Bild vom Thermometer mit über 40 Grad geschickt.

0: Es ist wahnsinnig heiß draußen, also passt auf jeden Fall gut auf euch auf. Das Wochenende müssen wir noch durchhalten, da bleibt es nämlich so warm und nächste Woche gibt es ein bisschen Abkühlung und natürlich auch nachts, wenn man das überhaupt Abkühlung nennen kann, heute Nacht zum Beispiel 21 Grad, also da freue ich persönlich mich auf jeden Fall schon am meisten drauf.
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0: Immer noch die Sperrung haben wir da auf der A40 Essen in Richtung Duisburg zwischen Mülheim-Heißen und Mülheim-Winkhausen. Da gab es einen Unfall, deswegen ist die Richtungsfahrbahn da gesperrt. Und die A43 habe ich hier außerdem auch noch, die Recklinghausen in Richtung Wuppertal zwischen Kreuz Herne und Bochum. 3 Kilometer Stau, da müsst ihr über 25 Minuten gerade mehr einplanen. Geblitzt wird außerdem auf der Kohlenstraße, habt ihr uns gemeldet, in Höhe des Discounters in Richtung Kreisverkehr. Dankeschön an Dennis und Stefan. Und außerdem steht auch noch ein Potzblitz auf der Herner Straße in Richtung Herne nach der A40-Brücke. Dankeschön Tom fürs Bescheid geben. Ihr dürft gerne ergänzen. Es gibt bestimmt noch mehr Blitzer oder sonstige Verkehrsstörungen bei uns in Bochum. Ich gebe sie gerne hier für alle durch. 0800 98 5 98 50 ist die kostenlose Radio Bochum Hotline. Und eine Meldung habe ich außerdem auch noch vom Bochumer Hauptbahnhof. Da ist gerade jeder Zug mit ordentlich Verspätung. Zum Beispiel auch der RE1, der jetzt gerade um 16.03 Uhr nach Hamm abfahren sollte. Der ist heute eine halbe Stunde später. 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
0: Kira Kostas hier. Hi.

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0: Wahnsinnig. Shoot. Radio Bochum hier am Freitag. Kommt gut durch diese Hitze. Ich habe vorhin auch selber darüber nachgedacht. So eine Klimaanlage, das wär's. Brauche ich, glaube ich, auch für meine Dachgeschosswohnung. Klimaanlagen sind aber auch gerade beliebt, Genie. Ist natürlich nicht überraschend bei den heißen Nächten im Moment. Heute Nacht wird es nochmal richtig übel. Unter 24 Grad kühlt es sich nicht ab und das auch erst wieder in den frühen Morgenstunden. Das ist besonders in den Dachgeschossen Bochums unangenehm und kaum erträglich. Deswegen wollten wir helfen und wir haben heute früh eine Übernachtung im klimatisierten Hotelzimmer an euch verlost. Meine Morgenmacher-Kollegin Nicole Dreisbach konnte Alexandra aus Höntrop glücklich machen.
1: Und ein leckeres Frühstück gibt's dann auch noch dazu. Wie klingt das?
2: Oh, das ist schön, das ist super. Danke.
0: Ja, ich höre auf jeden Fall die Erleichterung in ihrer Stimme raus. Alexandra hat uns auch Fotos vom Thermometer in ihrer Wohnung geschickt. Da sind es auf jeden Fall nachts mehr als 30 Grad gewesen, obwohl sie eigentlich jeden Tipp

0: folgt?
1: Das ist tagsüber alles zu. Mhm. Rollläden runter, wir haben Gott sei Dank Rollläden und Fenster zu und Ventilatoren aufgestellt, aber jetzt ist so der Punkt erreicht, wo das alles nichts mehr bringt.
0: Das kenne ich auch sehr gut. Ja, wenn die Dachgeschosswohnung erstmal aufgeheizt ist, dann ist es sehr schwierig, wieder da Kühle reinzubringen. Deshalb gönnen wir Alexandra und ihrem Mann auf jeden Fall heute eine Übernachtung im klimatisierten Hotelzimmer mit ihrem Mann Dirk. Geht auf uns und wir sehen uns dann morgen. Lieber Dirk, liebe Alexandra, ich komme euch mal besuchen im Moxy Hotel. Und dann sprechen wir mal, wie die erholte Nacht dann hoffentlich war. Ihr habt es gehört hier bei Radio Bochum. Schönen guten Morgen. Schönen Nachmittag natürlich. Wir sind ja nachmittags hier. Sorry, ich bin das noch gewohnt hier aus dem Morgen.

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0: Hier ist Radio Bochum um 16.30 Uhr am Freitagnachmittag. Jetzt gibt es hier das Wichtigste aus Bochum und Umgebung in den Radio Bochum Nachrichten mit Jonas Socher.
1: Guten Tag. Die Bochumer Polizei suchte weiterhin nach der vermissten Angelina T. Zuletzt gesehen wurde die 13-Jährige im Bereich der Rosenbergstraße. Angelina T. ist etwa 1,60 Meter groß, hat eine kräftigere Figur und dunkelbraune lange Haare. Sie war zuletzt bekleidet mit einem schwarzen langen Rock, einem weißen Oberteil und eventuell mit schwarzen Turnschuhen. Zudem trug sie eine Einkaufstasche mit Avocado-Motiv bei sich. Eine akute Eigengefährdung kann nicht ausgeschlossen werden. Hinweise auf den Aufenthaltsort nehmen die Kriminalwache oder jede andere Polizeidienststelle entgegen. Die Nummer findet ihr auf radiobochum.de. Ein Messerangriff an der U-Bahn-Haltestelle der Linie 308 am Hauptbahnhof hat einen Mann vor das Landgericht gebracht. Er soll auf sein Opfer an Weihnachten vergangenen Jahres losgegangen sein. Zum Glück soll der Angreifer auf einer Bierlache ausgerutscht sein, sodass er nicht mit voller Wucht habe zustechen können. Im Prozess wird dem Bochumer jetzt zwar versuchter Mord vorgeworfen, es geht aber nicht um eine Bestrafung des Beschuldigten. Bereits die Staatsanwaltschaft geht davon aus, dass der Mann wegen paranoider Schizophrenie schuldunfähig ist. Sie hat die Unterbringung in der geschlossenen Psychiatrie beantragt. Und jetzt das Wichtigste aus Deutschland und der Welt. Im Prozess um den tödlichen Anschlag auf den Magdeburger Weihnachtsmarkt ist der Angeklagte zu lebenslanger Haft verurteilt worden. Das Landgericht Magdeburg sah den 51-Jährigen unter anderem wegen Mordes in 6 Fällen und versuchten Mordes in mehr als 200 Fällen als schuldig an. Er war im Dezember 2024 mit einem Mietwagen über den Weihnachtsmarkt gefahren, wobei 6 Menschen starben und Hunderte verletzt wurden. Laut dem Deutschen Wetterdienst können sich Menschen zwar grundsätzlich an Hitze gewöhnen, dieser Effekt hat jedoch klare Grenzen. Während einer Hitzewelle nimmt die Belastung von Tag zu Tag eher zu, besonders wenn auch die Nächte warm bleiben und die Erholung fehlt. Studien zeigen zudem, dass die Zahl hitzebedingter Todesfälle mit der Dauer einer Hitzewelle steigt. Dennoch passt der Deutsche Wetterdienst seine Hitzewarnung im Laufe des Sommers leicht an mögliche Gewöhnungseffekte an.
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1: Die Herzforschung am St. Joseph-Hospital erhält rund 80.000 Euro Fördermittel von der Deutschen Stiftung für Herzforschung. Untersucht wird eine oft übersehene Erkrankung der kleinsten Herzgefäße, die trotz unauffälliger Herzkatheteruntersuchungen Brustschmerzen und Luftnot verursachen kann. Ziel des Forschungsprojekts ist es, die Ursachen der Erkrankung besser zu verstehen und neue Diagnose- und Behandlungsmöglichkeiten zu entwickeln. 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
0: Ja, es ist und bleibt warm, heiß, wie die letzten Tage auch schon. 38 Grad heute in der Spitze, Sonne pur, nichts anderes als die letzten Tage also auch schon. Heute Nacht kühlt es sich dann deutlich ab, also das heißt deutlich, immer noch über 20 Grad. Wir müssen durchhalten, was soll ich noch anderes sagen?
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0: So, da müsst ihr mittlerweile nicht mehr ganz so lange durchhalten. Das sind doch wenigstens hier die guten Nachrichten. So, A42 haben wir da nämlich noch. Dortmund in Richtung Kamp-Lindfort zwischen Kreuz Oberhausen West und Kreuz Duisburg Nord. 2 Kilometer Stau macht gerade einen Plus von über 5 Minuten. Und 10 Minuten braucht ihr gerade auf der A43 länger. Recklinghausen in Richtung Wuppertal zwischen Kreuz Herne und Bochum staut es sich auf 1 Kilometer. Geblitzt wird heute auf der Kohlenstraße in Höhe des Discounters in Richtung Kreisverkehr und auch auf der Herner Straße in Richtung Herne nach der A40-Brücke. Falls ihr noch welche seht, Blitzer oder auch sonstige Verkehrsstörungen bei uns in Bochum, sagt uns gerne Bescheid. Ich gebe das hier für alle durch. 0800 98 5 98 50 ist die kostenlose Radio Bochum Hotline. Der Blick noch zum Bochumer Hauptbahnhof. Innerhalb der nächsten halben Stunde haben wir eine Verspätung, betrifft den RE6 nach Minden um 16.40 Uhr. Der ist heute eine Viertelstunde später.

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1: Ich bin Kira Kosthorst und hoffe, ihr könnt das sehr warme Wetter ein bisschen genießen bzw. heute ein bisschen Piano machen. Ich wünsche euch auf jeden Fall gelungene Abkühlung. Hier ist Dua Lipa mit Houdini.

0: Werder Bremen, Ajax Amsterdam, Sheffield United. All das sind Mannschaften, die der VfL Bochum diesen Sommer trifft, und zwar im Rahmen seiner Vorbereitung auf die Saison. Das hat der Verein sich vorgenommen. Es sind ja keine Kreisligisten jetzt, ne, sondern Hochkaräter, jeweils in ihrem Land und darüber hinaus. Könnte also ergebnistechnisch auch mal auf die Neuen gehen, aber mit Absicht. Denn das will ja gelernt sein, gegen richtig gute Mannschaften zu spielen. Das sagt auch WAZ-Reporter Ralf Ritter in der neuen Folge Inside VfL, unserem Stadtwerke Bochum Talk.
1: Steckt der Plan hinter, der VfL will und wird und muss, und das ist ja auch Uwe Röslers Maxime, enorm zweikampfstark und laufstark sein müssen und intensiv zur Sache gehen müssen. Und dafür muss man natürlich in der Vorbereitung dann auch schon entsprechend gefordert werden. Da nutzt es nichts, wenn du gegen einen, ohne abfällig zu sein, aber gegen einen Dritt-, Viertligisten mehr oder minder locker das Spiel machen darfst. Ja? Wenn ich jetzt zum Beispiel an Berkan Tass denke, ja, der muss zeigen, dass er sich gegen gestandene, auch durchaus höherklassige Profis durchsetzen kann.
0: Ja, Berkan Tass ist ja Neuzugang und ist eben die dritte Liga gewohnt. Und die zweite, die bringt andere Herausforderungen mit sich. Darauf bereitet sich der VfL jetzt vor. Die Spieler sind alle aus dem Urlaub wieder da und waren auch schon auf dem Trainingsplatz. Wir verfolgen die Vorbereitung natürlich für euch. Gerade die neuen Spieler will man ja auch erstmal ein bisschen auschecken und gucken, was da alles geht. 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Schönen Freitagnachmittag.

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1: Mit Christian Böder, guten Tag. Noch genau 3 Wochen, dann beginnt auch bei uns in NRW die Sommerferienzeit. Und für viele geht es dann mit dem Flugzeug in den Urlaub. Damit es an den Flughäfen demnächst schneller vorangeht, soll die Abfertigung künftig auch digital möglich sein. Der Bundestag hat dafür am Mittag ein Gesetz beschlossen. Malte Albrecht aus den Nachrichten, wie soll dann das Ganze genau funktionieren?
2: Also bisher ist das ja immer sehr zeitaufwendig. Beim Check-in, an der Gepäckaufgabe, bei der Sicherheitskontrolle und später beim Boarding müssen immer wieder Papiere gezeigt werden. Künftig soll das einfacher gehen. Airlines dürfen bestimmte Daten aus Reisepässen oder Personalausweisen durch deren Chip auslesen, entweder über eine App oder an Selbstbedienungsautomaten. Zusätzlich wird ein Foto erstellt und dann kann man alle Stationen per Gesichtserkennung durchlaufen, ohne ständig Ausweis und Bordkarte vorzuzeigen. Spätestens 3 Stunden nach Abflug müssen die Daten wieder gelöscht werden. Das Ganze ist freiwillig, man kann auch weiterhin die klassische manuelle Abfertigung nutzen. Einzelne Pilotprojekte dazu gibt es schon, ein Starttermin für alle Flughäfen steht noch nicht fest.
1: Vielen Dank, Malte. Und hier haben wir weitere Nachrichten kompakt zusammengefasst. Der Haushaltsausschuss des Bundestags hat sein Okay für den Einstieg des Bundes beim Rüstungskonzern KNDS gegeben, der unter anderem den Kampfpanzer Leopard 2 herstellt. Die Kosten werden auf maximal 7,2 Milliarden Euro geschätzt. Deutschland und Frankreich wollen in Zukunft jeweils 40% der Anteile an KNDS halten. Die Bundesanwaltschaft hat in Thüringen 2 Männer festgenommen, die mutmaßlich die rechtsextremistische Terrorgruppe Letzte Verteidigungswelle unterstützt haben. Sie werden verdächtigt, mit anderen eine Asylbewerberunterkunft in Brand gesetzt zu haben. Es blieb allerdings beim Versuch. Die beiden Deutschen waren bereits vorgestern festgenommen worden. Russland und die Ukraine haben hunderte Kriegsgefangene ausgetauscht. Nach Angaben des ukrainischen Präsidenten Selenskyj wurden 160 Soldaten nach Hause geholt, die seit 4 Jahren in russischer Gefangenschaft saßen. Und die russische Nachrichtenagentur TASS berichtet, dass ebenso viele russische Kriegsgefangene nach Hause kommen. Bei der Fußball-WM kommt es am Abend zum Duell zweier Topstars. In der Gruppe I duellieren sich ab 21 Uhr Norwegen und Frankreich. Damit treffen unter anderem die Topstars Mbappé und Haaland aufeinander. Nico Hartmann im WM-Studio hat die Einzelheiten.
3: Auf der einen Seite der manchmal streitbare Franzose, der sich bei Real Madrid, aber auch in der französischen Nationalelf auch mal Kunstpausen im Spiel nimmt. Aber mit seinem wahnsinnig schnellen Antritt und seiner Schusstechnik bei der WM bisher schon 4-mal getroffen hat. Demgegenüber Erling Haaland, eine Urgewalt bei Manchester City und bei den Skandinaviern. Alleine mit seiner physischen Präsenz verbreitet er Angst und Schrecken in den Abwehrreihen weltweit. Haaland und Co. müssen aber die Franzosen besiegen, wenn sie Gruppenerster werden wollen und wären dann auch ein möglicher Gegner der deutschen Mannschaft beim Erreichen des Achtelfinals.
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4: So, es gibt nicht viel Neues zu erzählen, außer dass es wahnsinnig warm ist heute. 38 Grad in der Spitze, es ist also mehr als warm, es ist sogar heiß in Bochum. Und heute Nacht kühlt es ab auf um die 20 Grad und wir schauen gleich in ein paar Minuten mal ein bisschen genauer auf das Wetter jetzt am Wochenende und wann es dann endlich wieder die erhoffte Abkühlung gibt.
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4: Erstmal machen wir nämlich jetzt den Verkehr. Und zwar gibt es da eine Meldung gerade von der A40 Essen in Richtung Dortmund. Zwischen Dreieck Bochum West und Bochum Zentrum 2 Kilometer Stau. Dauert gerade 10 Minuten länger für euch. Und 2 Blitze haben wir auch noch in unserer Liste. Einmal auf der Kohlenstraße in Höhe des Discounters Richtung Kreisverkehr. Und auf der Hernerstraße wird nach wie vor geblitzt. Da steht ein Potzblitz in Richtung Herne nach der A40-Brücke. Falls ihr noch irgendwas sehen solltet, ihr könnt euch gerne noch reinmelden. 0800 98 5 98 50 ist die kostenlose Radio Bochum Hotline.
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4: Kira Kostas hier. Hello, hello. Schönen Freitag.

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0: Hier ist Radio Bochum am Freitag. Hello, hello. Es ist heiß bei uns in Bochum und auch in ganzen Teilen von NRW. Ihr werdet es wohl oder übel mitbekommen haben. Der Deutsche Wetterdienst warnt vor extremer Hitze. In Teilen von NRW geht es heute und morgen Richtung 40 Grad. Wir sind auch knapp dran mit 38. Und die Nächte helfen auch kaum, weil es vielerorts tropisch warm bleibt. Kollege Leo Arrighi, du sagst, es geht aber noch schlimmer.
1: Es ist auch wirklich so. Ich war am Sonntag bei Bad Bunny auf dem Konzert in Düsseldorf. Da waren es zwischenzeitlich bei geschlossenem Dach über 42 Grad. Und du stehst dann noch Körper an Körper mit schwitzenden Menschen. Also ich weiß nicht, im Vergleich dazu ist es ja heute fast angenehm.
0: Ich wollte schon sagen, mir ging das letztes Jahr auch in Düsseldorf bei Linkin Park ganz ähnlich. Aber lass uns mal aufs Wochenende schauen. Da kühlt es in Form von Gewittern ja wenigstens ein bisschen runter, ne?
1: Genau. Aber erstmal müssen wir noch mal durch diesen Wetterbackofen durch. Heute und morgen bleibt es in NRW extrem heiß, teilweise mit 37 bis 40 Grad. Am Samstag scheint zunächst noch mal viel Sonne. Am Abend können sich dann aber regional erste kräftige Hitzegewitter bilden. Da kühlt es dann kurzzeitig ab. Am Sonntag wird es dann aber noch mal richtig schwül heiß. Also so viel bringen die nicht. Da sind wieder Schauer und Gewitter drin Richtung Abend. Teilweise auch heftiger mit Starkregen, Hagel und Sturmböen. Und auch da kühlt es sich dann wieder vorzeitig ab.
0: Ja, und endgültig kühler wird es dann zum Start in die neue Woche.
1: Genau, der Montag startet stellenweise auch noch schwülwarm und gewitterig. Aber danach kommt wirklich endlich frischere Luft aus Richtung Nordsee rein. Dann landen wir in NRW eher wieder bei 25 bis 30 Grad. Und ab Dienstag sieht es nach deutlich angenehmeren Sommertemperaturen aus. Vielerorts so Mitte 20.
0: Also lange müssen wir diese extreme Hitze nicht mehr ertragen. Kollege Leo Arrighi war das mit den Infos. Jetzt gehört hier bei Radio Bochum.

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0: Freitagnachmittag, hier ist Radio Bochum. Sagt euch der Begriff Polysemie etwas? Das ist ein Begriff aus der Sprachwissenschaft, cool, und bedeutet, dass ein Wort mehrere Bedeutungen hat. Es gibt ganz viele Beispiele dafür, zum Beispiel der Kopf als Teil des Körpers, aber auch als Teil einer Münze oder auch das Herz als Körperorgan, aber auch als Sitz von Gefühlen und Emotionen. Nana Bimpong Buta ist Arzt und Influencer mit einer Praxis in Bochum und sagt, beim Herzen hängt auch wirklich beides miteinander zusammen. Das hat er in der neuen Folge vom Radio Bochum Podcast Immer Theater mit Dani erzählt.
1: Und ich sag dazu immer Herzensangelegenheit. Mhm. Das ist nicht nur Medizin. Das ist, welche Beziehung habe ich in meinem Leben? Wie pflege ich meine Beziehung? Wie gehe ich mit Mama um, mit Papa um, mit meinen Nachbarn? Wie gehe ich beim Einkaufen mit der Kassiererin um? Jeden Tag. Wenn man sich nicht darum kümmert, um Herzensangelegenheiten, dann wird das Herz nicht auf Dauer gesund bleiben. Das ist so. Auch wenn man das nicht unbedingt durch einen Stent feststellen kann oder so oder durch einen Ultraschall. Sondern das Herz ist ein Organ, was liebt, wenn wir Aufmerksamkeit schenken.
0: Über genau solche Themen spricht Nana auch als sogenannter Herzensdoc mit seinen über 120.000 Followern auf Instagram. Und dort will er vor allem über Herzgesundheit aufklären. Gibt noch viele weitere spannende Themen, worüber er mit meiner wunderbaren Kollegin Dani Rösner im Podcast Immer Theater mit Dani gesprochen hat. Hört gerne mal rein. Geht zum Beispiel bei uns auf radiobochum.de und überall da, wo es sonst noch Podcasts gibt, natürlich.
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1: Guten Tag. Die Bochumer Polizei sucht weiterhin nach der vermissten Angelina T. Erste Hinweise konnten bislang nicht dabei helfen, sie zu finden, das meldete die Polizei. Zuletzt gesehen wurde die 13-Jährige im Bereich der Rosenbergstraße. Angelina T. ist etwa 1,60 Meter groß, hat eine kräftigere Figur und dunkelbraune lange Haare. Sie war zuletzt bekleidet mit einem schwarzen langen Rock, einem weißen Oberteil und eventuell mit schwarzen Turnschuhen. Zudem trug sie eine Einkaufstasche mit Avocado-Motiv bei sich. Eine akute Eigengefährdung kann nicht ausgeschlossen werden. Hinweise auf den Aufenthaltsort von Angelina T. nehmen die Kriminalwache oder jede andere Polizeidienststelle entgegen. Die Nummer findet ihr auf radiobochum.de. Im Bochumer Ehrenfeld soll eine komplett neue Wohnsiedlung entstehen. Das hat die Stadt Bochum mitgeteilt. Auf dem ehemaligen Betriebsgelände der Firma Janel Kestermann sollen auf 2,5 Hektar moderne Wohnhäuser und eine viergruppige Kita gebaut werden. Dabei sollen 40% der Wohnflächen im geförderten Mietwohnungsbau umgesetzt werden, so die Stadt. Das Baugebiet liegt zwischen der Hundscheidstraße, dem Waldring und der Mozartstraße. Die Gebäude sollen 4 Geschosse haben und mit begrünten Dächern und Photovoltaikanlagen ausgestattet sein. Die Planungsunterlagen sind ab nächster Woche Dienstag online, aber auch im Technischen Rathaus einzusehen. Und jetzt das Wichtigste aus Deutschland und der Welt. Nach den schweren Erdbeben in Venezuela ist die Zahl der Todesopfer laut ersten Erkenntnissen der Regierung auf 589 Menschen gestiegen. Fast 3000 wurden verletzt, tausende weitere werden noch unter den Trümmern vermutet. Besonders betroffen ist der Bundesstaat La Guaira, wo zehntausende Familien mit den Folgen der Katastrophe kämpfen. Internationale Hilfsteams sind inzwischen im Einsatz oder auf dem Weg in das Katastrophengebiet. Stuttgart 21 wird deutlich teurer als geplant. Nach der Verschiebung der Eröffnung auf Ende 2031 rechnet die Deutsche Bahn mit Mehrkosten von rund 3 Milliarden Euro für den neuen Tiefbahnhof. Die Gesamtkosten steigen damit auf etwa 14,5 Milliarden. Die zusätzlichen Kosten muss die Bahn nach einem Gerichtsurteil allein tragen. Ursprünglich war mit Baukosten von rund 3 Milliarden Euro für das gesamte Projekt kalkuliert worden.
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1: Die Herzforschung am St. Joseph Hospital erhält rund 80.000 Euro Fördermittel von der Deutschen Stiftung für Herzforschung. Untersucht wird eine oft übersehene Erkrankung der kleinsten Herzgefäße, die trotz unauffälliger Herzkatheteruntersuchungen Brustschmerzen und Luftnot verursachen kann. Ziel des Forschungsprojektes ist es, die Ursachen der Erkrankung besser zu verstehen und neue Diagnose- und Behandlungsmöglichkeiten zu entwickeln. 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
0: So, heute nochmal 38 Grad, morgen bis zu 39. Nachts kühlt es ab auf um die 20 Grad. So geht es auch am Wochenende weiter. Und erst ab Montag gibt es dann wieder ein bisschen Abkühlung. Das beinhaltet natürlich auch meistens irgendwelche Gewitter. Die sind dann ab Sonntagabend und auch Montagmorgen noch drin.
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0: Eine Meldung gerade noch von der A40 Essen in Richtung Dortmund. Zwischen Dreieck Bochum West und Bochum Zentrum braucht ihr gerade etwas über 5 Minuten länger. Im Moment 2 Kilometer Stau. Ansonsten sieht es hier ziemlich frei aus. Es wird noch geblitzt auf der Kohlenstraße in Höhe des Discounters in Richtung Kreisverkehr und auf der Herner Straße in Richtung Herne nach der A40 Brücke. Falls ihr auch noch was seht, ergänzt es gerne. Ihr könnt es eintragen bei uns in die Radio Bochum App zum Beispiel. Am Bochumer Hauptbahnhof sind leider immer noch recht viele Verspätungen und auch ein paar Ausfälle. Wir schauen mal auf die nächste halbe Stunde. Da haben wir zum Beispiel den RE11 nach Düsseldorf um 7.33 Uhr, der ausfällt. Also jetzt quasi in dieser Zeit. Der Rest wird mir hier tatsächlich noch nicht angezeigt, weil eben noch so viele Verspätungen aus der letzten Stunde hier noch zu sehen sind. Also bevor ihr abfahrt am Bahnhof, guckt oder euch auf den Weg macht zum Bahnhof, schaut auf jeden Fall in die App eures Vertrauens. Ich wünsche euch eine gute Fahrt da, wo es geht.
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0: Mit mir Kira Kosthorst. Sehr ungewöhnlich, dass ich heute nachmittags hier bin. Ich freue mich aber, dass es heute der Fall ist, weil Jonas Socher aus den Radio Bochum Nachrichten hat heute quasi seinen letzten Wochenarbeitstag, wenn man das so sagen kann. Aber ja, wir haben nochmal die Ehre. Es hat mich hier auf jeden Fall sehr, sehr gefreut.

0: Jonas, ja, du so verlässt uns.
1: Ja, so schnell sind meine, guck mal, 3,5 Jahre war ich
0: Wahnsinn,
1: hier auch,
0: ne?
1: Schon
0: das
1: wieder
0: war
1: vorbei.
0: Ja, meine Frage gewesen, wie lange bist du eigentlich schon hier?
1: Ich habe im Februar 2023 mein Praktikum hier fertig gemacht. Ja. 6 Wochen habe ich damals gemacht und dann ja, bin ich als Reporter hier eingestiegen und irgendwie jetzt in die Nachrichten gerutscht und es war wirklich eine wahnsinnige Zeit. Die Zeit ist unglaublich schnell vergangen auch, ja, vom Gefühl her. Ich werde es vermissen, also sowohl das Team als auch das Stehen vor dem Mikrofon hier im Studio. Mhm. Das wird mir doch ein bisschen fehlen, glaube ich.
0: Das glaube ich. Und du hast gerade gesagt, du bist ein Reporter gewesen. Ich möchte nochmal betonen, und was für ein Reporter, weil unendliche Wochenendeinsätze. Dann gerade in den letzten Wochen haben wir uns sehr, sehr kaputt gelacht, weil irgendwie mit dem Dienstplan hier andauernd irgendwas Komisches kommuniziert wurde, sodass Jonas hier stand und so war. Ach so, ich arbeite heute gar nicht.
1: Das ist wirklich des Öfteren passiert, dass ich unangekündigt hier stand, weil irgendwas dann doch ein bisschen verrutscht ist im Dienstplan oder so. Aber mein Gott, das gehört alles
0: dazu. Auf jeden Fall hast du immer alles mit wahnsinnig viel Herz gemacht, mit total ordentlich und zuverlässig. Also es war, wir haben ja eine Ehre, mit dir zusammenzuarbeiten. Ach Gott, und war eine sehr schöne Sendung.
1: Jetzt nochmal ganz emotional hier. Nein, ich habe es wirklich, wirklich genossen, die letzten 3 Jahre. Morgen habe ich dann ja auch nochmal meine wirklich allerletzte Sendung.
0: Genau, ja.
1: Aber ja, so schnell geht's, ne?
0: Und dann alles, alles Gute fürs Volontariat.
1: Ja, vielen, vielen Dank. Ne? Und natürlich auch alles weiterhin Gute für den Sender hier, auch ohne mich dann.
0: So nämlich. Man sieht sich immer zweimal im Leben, sage ich das so.

0: Morgen ist Samstag und das heißt, es gibt neue Musik. Und zwar frische Musik aus dem Pott und für den Pott. Wer öfter mal im Bochumer Intershop ist oder war, der wird sicherlich schon mal Musik von Tigerjunge gehört haben. Das ist die ganz frische Nummer Tanz das Tier. Irgendwas zwischen Elektro, Industrial, Post-Punk und roher Live-Energy. Stellen wir euch morgen in den Ruhrcharts ein bisschen genauer vor.
1: Ich erkläre nie Texte, grundsätzlich nicht, wozu. Und meine Texte, die drei Zeilen, so sehr DAF-orientiert, sind so plakativ, da muss man nichts erklären.
0: So nämlich, so machen wir das als guter Musiker, glaube ich, genau richtig. Ihr könnt gerne selbst mal reinhören. Tigerjunge aus Bochum sind morgen unsere lokale Neuvorstellung in den Ruhrcharts. Hört ihr morgen ab 18 Uhr hier bei Radio Bochum mit mir, Kira Kosthorst. Ich sag mal bis dahin, macht euch noch einen schönen Freitag natürlich. Ich bin auch durch. 38 Grad heute, die gehen auch an mir nicht spurlos vorbei. Was ist das denn jetzt hier? Zum Abschied nochmal sowas oder was? Also, macht euch einen schönen Freitagabend, wollte ich sagen. Genießt das Wetter, soweit ihr könnt. Passt auf euch auf. Das ist das Wichtigste. Ciao.

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1: Mit Nico Hartmann. Nach dem 1:2 gegen Ecuador hat Rekordnationalspieler Lothar Matthäus für eine Versetzung des Kapitäns Joshua Kimmich ins Mittelfeld plädiert. Kimmich spielt bei Bundestrainer Julian Nagelsmann seit Jahren auf der Position des Rechtsverteidigers. Wenn ich seine Leistung bei Bayern München sehe und jetzt in der Nationalmannschaft, das ist ein riesengroßer Unterschied. Leider in die falsche Richtung, so Matthäus. Im Fußball könne man nichts ausschließen, aber ein Wechsel sei akut nicht geplant. So reagierte Nagelsmann auf eine mögliche Kimmich-Kehrtwende.
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2: Mit Christian Böder. Guten Tag. Im Prozess um den Amokfahrer vom Magdeburger Weihnachtsmarkt ist das Urteil gefallen. Das Landgericht Magdeburg verurteilte den

0: Angeklagten, unter anderem wegen Mordes, zu lebenslanger Haft. Die Richter stellten dazu die besondere Schwere der Schuld fest. Der 51-Jährige kann damit nicht auf eine vorzeitige Freilassung hoffen. Eine Sicherungsverwahrung, wie von der Staatsanwaltschaft gefordert, verhängte das Gericht nicht. Das ist aber noch nachträglich möglich. Zum Urteil und zum Prozess berichtet Malte Albrecht aus dem News-Team.
1: Der Anschlag war im Dezember 2024. Mit einem 340 PS starken Mietwagen raste der Mann aus Saudi-Arabien quer über den belebten Weihnachtsmarkt. Dabei kamen 6 Menschen ums Leben, darunter ein 9-jähriger Junge. Hunderte wurden verletzt, viele davon schwer. Der Attentäter wurde noch aus dem Auto heraus festgenommen. Laut Anklage hatte Taleb A. die Tat lange geplant. Er habe keine ideologischen Ziele verfolgt, sondern vor allem aus persönlichen Motiven gehandelt. Ein Sachverständiger hatte dem Angeklagten eine narzisstische Persönlichkeitsstörung und ein enormes Bedürfnis nach Aufmerksamkeit bescheinigt. Im Verfahren räumte der Angeklagte die Tat zwar ein, eine gezielte Tötungsabsicht bestritt er aber. Er zeigte deswegen auch keine Reue. Sein Auftritt war im Prozess immer wieder wirr und von Verschwörungstheorien durchzogen. Mehr als 200 Betroffene waren als Nebenkläger an dem Verfahren beteiligt. Das durch den Anschlag ausgelöste Leid ganzer Familien dauere bis heute an und sei schier unbeschreiblich, sagte der Oberstaatsanwalt.
0: Und hier haben wir weitere Nachrichten in der Zusammenfassung. Zum ersten Mal seit Beginn der Wetteraufzeichnungen sind für einen Juni in Deutschland Tageshöchstwerte von über 40 Grad gemessen worden. Nach Angaben des Deutschen Wetterdienstes wurden an einer Wetterstation in Saarbrücken knapp unter 41 Grad gemessen. Der bisherige Rekord lag rund 1,5 Grad niedriger. Volkswagen plant einen drastischen Konzernumbau, durch den unter anderem bis zu 100.000 Stellen weltweit und 4 Werke in Deutschland gestrichen werden sollen. Das berichtet das Manager-Magazin. Der VW-Konzern bestätigte die Zahlen nicht, sprach jedoch von tiefgreifenden Veränderungen. In Venezuela geht am zweiten Tag nach den schweren Erdbeben die Suche nach Opfern und Überlebenden weiter. Mittlerweile ist die Zahl der geborgenen Toten auf 589 gestiegen. Das sagte die geschäftsführende Präsidentin Rodriguez im Fernsehen. Das Großprojekt Stuttgart 21 wird sich wohl noch Jahre hinstrecken. Der neue Hauptbahnhof der baden-württembergischen Hauptstadt soll erst in 5 Jahren, also 2031, in Betrieb gehen. Den Aufschub hat Bahnchefin Palla in Stuttgart angekündigt. Das heißt aber nicht, dass auch dann alles fertig ist. Bis wirklich alle Elemente des Neubaus fertiggestellt sind, wird es wohl Ende 2033 werden. Darüber hinaus wird das Megaprojekt auch nochmal teurer. Weitere rund 3 Milliarden Euro wird es laut Palla kosten. Sie stellte mit dem baden-württembergischen Landeschef Özdemir und dem Stuttgarter Oberbürgermeister Noppe einen Konzernbericht zur Entwicklung von Stuttgart 21 vor. Der zeige einschneidende Defizite in Planung, Steuerung und Risikomanagement, so Palla. An dem Tiefenbahnhof wird schon seit über 15 Jahren gearbeitet. Mehrmals wurde seine Eröffnung verschoben. Das waren die Nachrichten mit Christian Böder.
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3: Ja, sonnig, heiß und wenig bewölkt, so geht's jetzt durch den Freitagabend. Örtlich kann auch mal ein Gewitter mit dabei sein. Wie gesagt, das ist dann nicht überall der Fall. In der Nacht ist es weiter gering bewölkt, teils klar. Mit 26 bis 20 Grad sind wir weit weg von einer kühlen Nacht. Der Samstag geht dann sonnig und trocken los am Nachmittag und Abend sind dann erste einzelne schwere Gewitter möglich. Die kommen auch nur örtlich vor, also auch nicht komplett NRW davon betroffen. Morgen dann mit 40 Grad nochmal sehr heiß. Ab Sonntag gehen die Temperaturen dann ganz langsam runter.
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3: Und da ist noch gut was los am Freitagabend. Erstmal eine Warnmeldung. Die A4 Köln nach Aachen zwischen Köln-Poll und Rodenkirchener Brücke besteht Gefahr durch eine Unfallstelle betroffener der linke Fahrstreifen. Dann die Staus. Hier dauert es mindestens 12 Minuten länger. Die A2 Dortmund-Hannover zwischen Bielefeld-Ost und Kreuzbad Oeynhausen 11 Kilometer Stau und plus 18 Minuten. Die 3 Köln nach Oberhausen zwischen Kreuz Leverkusen und Dreieck Langenfeld 3 Kilometer Stau plus eine Viertelstunde. Die A4 Köln nach Aachen zwischen Dreieck Köln-Heuma und Kreuz Köln-Süd 3 Kilometer Stau plus 13. Die 44 Dortmund-Kassel zwischen Soest und Erwitte-Anrechte 4 Kilometer Stau plus 16. Die A44 Dortmund nach Kassel zwischen Büren und Lichtenau-Westfalen 5 Kilometer Stau. Da dauert es 26 Minuten länger.
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3: Ja, und rein geht's in den heißen Freitagabend jetzt mit einem coolen Song. Cool? Ich guck noch, ja doch, kann ich so stehen lassen. Oliver Heldens und seiner Version jetzt von Lady Hear Me Tonight. Ich bin Andreas Grunwald, schönes Wochenende. Lady.

0: Ja, ich weiß, ich erzähle euch nichts Neues, wenn ich sage, es ist schweineheiß draußen und irgendwie, ja, ich weiß nicht, irgendwie sind alle so ein bisschen genervter als sonst. Zehrt das Wetter auch an euren Nerven? Hier der Kollege Markus Steinacker hat sich mal ganz entspannt umgehört.
1: Hallo, ich mache eine Umfrage zum Thema, das Wetter macht einen aggressiver. Was sagst du dazu?
2: Es ist dein Scheiß Ernst, lass mich in Ruhe, Alter.
1: Hallo, ich mache eine Umfrage zum Thema, das Wetter macht einen aggressiver. Was sagst du? Hallo, ich mache eine Umfrage zum Thema, das Wetter macht einen aggressiver. Was sagst denn du dazu?
2: Ah!
1: Hallo, ich mache eine Umfrage zum Thema, das Wetter macht einen aggressiver. Was sagst denn du dazu?
2: Dumme Sau!
0: Also ich kann da keine Aggressionen raushören. Markus, bleib tapfer und bleib dran.
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1: Es ist 6:30.
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0: Guten Abend. Ein versuchter Mordanschlag an einem U-Bahnhof der Linie 308 hat einen Mann vor das Landgericht gebracht. Der 19-jährige Bochumer soll an Weihnachten vergangenen Jahres einen Mann mit einem Messer angegriffen haben. Der Mann wartete abends gegen 23 Uhr am Hauptbahnhof ahnungslos auf die U-Bahn. Zum Glück soll der Angreifer auf einer Bierlache ausgerutscht sein, sodass er nicht mit voller Wucht habe zustechen können. Radio Bochum-Gerichtsreporter Tom Eder, ist denn klar, warum er das getan hat?
1: Nein, nicht wirklich. Bereits die Staatsanwaltschaft geht jetzt davon aus, dass der Mann psychisch krank ist. Er soll an paranoider Schizophrenie leiden. Deshalb geht es jetzt im Prozess auch nicht um eine Bestrafung des Bochumers, sondern seine Einweisung in die geschlossene Psychiatrie, eben weil er wegen seiner Krankheit nicht schuldfähig ist. Das Opfer hatte bei der Tat eine kleine Stichwunde in der Brust erlitten. Der Mann soll danach von dem Beschuldigten noch weiter verfolgt worden sein, mit gezücktem Messer. Erst am Taxistand soll ihm dann von Leuten geholfen worden sein.
0: Und jetzt das Wichtigste aus Deutschland und der Welt. Im Prozess um den tödlichen Anschlag auf den Magdeburger Weihnachtsmarkt ist der Angeklagte zu lebenslanger Haft verurteilt worden. Das Landgericht Magdeburg sah den 51-Jährigen unter anderem wegen Mordes in 6 Fällen und versuchten Mordes in mehr als 200 Fällen als schuldig an. Er war im Dezember 2024 mit einem Mietwagen über den Weihnachtsmarkt gefahren, wobei 6 Menschen starben und Hunderte verletzt wurden. Der Haushaltsausschuss des Bundestages hat einem Einstieg des Bundes beim deutsch-französischen Rüstungskonzern KNDS zugestimmt. Der Bund will für bis zu 7,2 Milliarden Euro eine Beteiligung von 40% übernehmen. Künftig sollen Deutschland und Frankreich zu gleichen Teilen an dem Unternehmen beteiligt sein. Die Bundesregierung will damit Arbeitsplätze, sicherheitsrelevantes Know-how und die Versorgung der Bundeswehr langfristig sichern. Zurück nach Bochum, der VfL hatte seine Stadionordnung überarbeitet. Neu sind unter anderem strengere Regeln zum Schutz von Kindern. Kleinkinder dürfen nicht mehr in die Stehplatzbereiche, Kinder unter 8 Jahren nicht in bestimmte Fanblöcke und im Familienblock gilt nun ein absolutes Rauchverbot. Ergänzt wurden außerdem klare Vorgaben für Gästefans in Heimbereichen sowie für die Mitnahme von Medikamenten und medizinischen Hilfsmitteln. Ziel ist nach Angaben des Vereins mehr Sicherheit und klare Regeln für den Stadionbesuch. 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
0: Unverändert trocken, sonnig und heiß in Bochum. Aktuell 37 Grad, die erreichen wir morgen höchstwahrscheinlich auch nochmal. Dann geht's aber langsam wieder runter. Am Sonntag erwarten uns Temperaturen von 32 Grad und immerhin bekommen wir dann auch mal wieder ein paar Wolken am Himmel zu sehen. Ab nächster Woche Montag sollten wir dann mit den Höchsttemperaturen auch unter der 30 Grad Marke bleiben.
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0: Ihr habt uns 2 Potzblitze gemeldet. Einmal auf der Hernerstraße, der blitzt in Richtung Herne nach der A40-Brücke. Und dann noch einmal einen Potzblitz auf der Kohlenstraße in Goldhamme. Der blitzt etwa in Höhe des Discounters in Richtung Kreisverkehr. Danke an Dennis, Stefan und Tom fürs Bescheidsagen. Und falls ihr noch was zu melden habt, einen Blitzer, einen Unfall oder eine Störung, könnt ihr das ganz einfach über die kostenlose Radio Bochum Hotline, die 0800 985 985 50 oder über die Radio Bochum App. Ansonsten allen da draußen noch eine gute und vor allem natürlich eine sichere Fahrt.
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3: Ja, und zack, da ist er, ne? Der erste Dämpfer fürs DFB-Team, gestern verloren mit 1:2 gegen Ecuador. Sprechen wir gleich nochmal drüber mit dem Kollegen aus dem WM-Studio. Ich bin Andreas Grunwald, euch einen schönen Freitagabend.

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0: ich glaube, da sind wir uns einig, ne? Das war gestern Abend ein richtiger Dämpfer.
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0: Tja, eigentlich wollte Julian Nagelsmann seine Mannschaft einspielen lassen für die K.O.-Runde gestern Abend. Doch was da dann gestern Abend passiert ist, das ging dann doch nach hinten los. Nico Hartmann für uns im WM-Studio. Es hat viel Kritik gegeben. Der Bundestrainer kriegt es gerade von allen Seiten so richtig um die Ohren. Aber ich sag mal, was muss deiner Meinung nach denn konkret besser werden, damit wir eine Chance haben, da dann im Turnier weiterzukommen?
2: Tja, auch wenn es der Bundestrainer nicht gerne hört, aber wir sind dann eben doch beim Thema Einstellung. Das ist ja ein vielschichtiger Bereich. Da gibt es viele Dinge. Zusätzlich hat ja Julian Nagelsmann auch Sachen ausprobiert, wie bei einem Testspiel. Sporadisch wurde dann mal mit 5 Spielern hinten verteidigt. Auch die bislang WM-Unerfahrenen Stiller, Thiau, Bayer und Groß eingewechselt. Das hätte er gegen Frankreich im Achtelfinale sicherlich nicht gemacht. Aber auch die Spieler sind natürlich klar in der Pflicht, selbstkritisch zu sein. Wie Kapitän Joshua Kimmich.
3: Unabhängig von der Konstellation darf uns das nicht passieren, dass der Gegner da griffiger ist und mehr auf Sieg spielt, als wir das wollen.
2: Also viel Arbeit für die deutsche Mannschaft, auch in der Defensive. Es gibt zu viele Ballverluste, die nicht kompensiert werden können. Und das, obwohl die DFB-Elf laut Statistik die meisten Läufe im hohen Tempo und Sprints absolviert im Turnier. Jetzt muss man aber mal in den K.O.-Spielen diese PS noch gezielter auf die Straße bringen.
0: So, Nico, damit sind wir beim möglichen Gegner. Sehr wahrscheinlich kommt also nach Ecuador nun im 16. Finale der nächste südamerikanische Gegner.
2: Genau, nämlich Paraguay. Das ist schon irre. Die FIFA hat ursprünglich ein ganz komplexes System entwickelt mit 495 Szenarien, was die Gruppendritten betrifft. Jetzt sind noch 51 Szenarien übrig geblieben und 45 Szenarien sehen Paraguay als nächsten Gegner für unsere Mannschaft. 5 Schottland und ein Szenario nur Schweden. Das Ganze klärt sich entweder heute oder morgen Nacht. Also sehr wahrscheinlich brütet der DFB-Trainerstab mit den Analysten zum großen Teil schon an den Stärken und Schwächen von Paraguay, die nach dem 1:4 zum Auftakt gegen die USA sich im Turnier gefangen haben. 2:0 gespielt haben. 1:0 gegen die Türkei und 0:0 gegen Australien.
0: So, und eins ist klar, das war die erste und zugleich dann auch direkt die letzte Niederlage, die wir uns erlauben konnten bei der WM. Ab jetzt geht's in den K.O.-Modus. Wir hoffen auf Besserung. Dankeschön an Nico Hartmann aus dem WM-Studio. Dich hören wir in einer Stunde nochmal mit einem Ausblick auf die Abend- und Nachtspiele.
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1: Mit Christian Böder. Guten Abend. Aus der deutschen Autoindustrie kommt eine Schocknachricht. VW will weltweit angeblich bis zu 100.000 Stellen abbauen und dazu auch noch möglicherweise 4 Werke in Deutschland schließen. Das berichtet das Manager-Magazin und beruft sich auf Insider-Informationen. Malte Albrecht aus dem News-Team, inzwischen hat sich auch VW selbst dazu geäußert.
2: Genau, ein Konzernsprecher wollte die Zahlen nicht bestätigen, er sprach aber von tiefgreifenden Veränderungen, die bevorstünden. Das aktuelle Geschäftsmodell funktioniere nicht mehr für alle Marken. Als Gründe nannte er unter anderem Zölle und einen härteren Wettbewerb. Also ein radikaler Konzernumbau steht tatsächlich an und das ist eine heftige Nummer. VW steckt ja schon in der Umstrukturierung und baut schon Stellen ab. Bisher waren bis 2030 50.000 geplant. Das wäre jetzt also eine Verdoppelung. Die Geschäfte laufen

0: schlecht bei VW, also greift man jetzt zu noch radikaleren Mitteln. Auch Werksschließungen in Deutschland wären ein schlechtes Signal für Wirtschaft und Bundesregierung. Laut Manager-Magazin sind die VW-Werke Hannover, Zwickau und Emden und das Audi-Werk Neckarsulm betroffen. Die Kernmarke Volkswagen soll angeblich aus dem Konzernverbund herausgelöst werden und als eigene Gesellschaft laufen. Zum VW-Konzern gehören ja unter anderem noch Audi, Porsche, Lamborghini, Seat, Skoda und noch mehr. Finanzexperten sagen, abgespaltene Marken ließen sich besser am Kapitalmarkt platzieren. IG Metall und der VW-Betriebsrat haben schon Widerstand angekündigt.
1: Vielen Dank, Malte. Und auch der Autobauer Mercedes-Benz verschärft seinen Sparkurs. Eine für Juli geplante tarifliche Sonderzahlung soll um ein Jahr verschoben werden. Und das hier sind weitere Nachrichten in der Zusammenfassung. Die Hitzewelle hat uns einen weiteren Rekord beschert. Der Deutsche Wetterdienst hat in Saarbrücken-Burbach 41,3 Grad gemessen. Das ist der höchste Wert seit Beginn der Wetteraufzeichnungen. Bereits vorher hatte der DWD bekannt gegeben, dass es in einem Juni noch nie so heiß war wie in diesem. Der Bundestag hat das Infrastruktur-Zukunftsgesetz verabschiedet. Wichtige Verkehrsprojekte sollen in Zukunft schneller gebaut werden. Verfahren würden sich um Jahre verkürzen, das sagte Verkehrsminister Schnieder. Kritik kommt unter anderem von Umweltschutzorganisationen. Sie befürchten eine Aushöhlung des Naturschutzes. US-Präsident Trump wirft dem Iran vor, gegen die Waffenruhevereinbarung verstoßen zu haben. In sozialen Medien schrieb Trump, der Iran habe mindestens 4 Drohnenangriffe gegen Schiffe in der Straße von Hormuz gestartet. Eine der Drohnen habe ein Frachtschiff getroffen. Im vergangenen November war eine 4-köpfige Familie aus Hamburg auf tragische Weise bei einem Türkei-Urlaub ums Leben gekommen. Heute hat ein Gericht in Istanbul hohe Haftstrafen in dem Fall verhängt. Verurteilt wurden unter anderem der Betreiber des Hotels, der Inhaber einer Schädlingsbekämpfungsfirma und einer seiner Mitarbeiter. Die Haftstrafen liegen zwischen 12 und 18 Jahren. Der Richter wertete die Tat als bewusste, fahrlässige Tötung. Die Familie mit 2 kleinen Kindern war damals mit Beschwerden wie Erbrechen und Übelkeit ins Krankenhaus eingeliefert worden. Anschließend waren sie gestorben. Ein Gutachter fand heraus, die Familie wurde durch ein Insektengift vergiftet, das im Hotel eingesetzt worden war. Das waren die Nachrichten mit Christian Böder.
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3: Ja, und da geht's meist sonnig und heiß durch den Abend. Lokal sind aber auch schon erste Gewitter möglich. Die Nacht geht dann trocken über die Bühne. Mit 26 bis 20 Grad kündigt sich die nächste tropische Nacht an. Morgen zum Start in den Samstag noch sonnig und heiß. Am Nachmittag erste Gewitter, wieder nur stellenweise. Am Sonntag dann fast überall. Und dann gehen die Werte auch langsam mal zurück.
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3: Und da erstmal Vorsicht bitte auf der A4 Köln-Olpe zwischen Untereschbach und Overath. In beiden Fahrtrichtungen gibt es Gefahr durch Straßenschäden auf allen Fahrstreifen. Da ist der Asphalt beschädigt, es gibt Rillen im Fahrstreifen, Schlaglöcher und Teerbrocken auf der Fahrbahn. Dann die Staus, hier dauert es mindestens 5 Minuten länger. Die A44 Dortmund nach Kassel zwischen Soest und Erwitte-Anröchte 2 Kilometer Stau und plus 10 Minuten. Wenn ihr da weiterfahrt zwischen Büren und Lichtenau-Westfalen, auch nochmal 6 Kilometer Stau und plus 21 Minuten. Dann die A562 noch, Bonn-Rheinaue nach Bonn-Ost, zwischen Bonn-Rheinaue und Kreuzbonn-Ost, 1 Kilometer Stau und plus 7 Minuten.
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3: Ja, und 80er, pack mal mit rein in den Freitagabend, den gibt's gleich von Wham. Und was spielen wir? Nehmen wir den hier, Club Tropicana. Gleich starten jetzt aber auch schon in den Vollgasmodus mit der Hertz und Purple Disco Machine und Wonderful Life. Ich bin Andreas Grunwald, schönes Wochenende.

0: Das hier haben Delay und Klar. Immer noch großartig, der Song. So, erst in der Sonne braten, dann nochmal schnell im örtlichen Badesee abkühlen. Das klingt nach Urlaub, ist allerdings bitte mit Vorsicht zu genießen, denn immer wieder der ertrinken Menschen und unterschätzen Gefahren. Am Torfmoorsee im Kreis Steinfurt passt zum Beispiel die DLRG-Ortsgruppe Hörstel auf. Und helfen dürfen da auch die Jüngsten im Jugendeinsatzteam. Reporterin Rike Schütt, die war da, hat sich das für uns mal angeschaut.
1: Der Probealarm ist losgegangen, aber zum Glück nur der Probealarm. Und ich rede hier mit Bastian Zabel. Wie viele sind denn hier von euch immer so vor Ort?
2: Das variiert natürlich immer nach Stärke, auch nach Wetter. Jetzt ist ja zum Glück etwas wärmer, an die 30 Grad. Dementsprechend sind auch ein paar mehr Leute hier. Unser Jugendeinsatzteam ist heute auch hier. Kann so ein bisschen spielerisch mitlernen.
1: Hallo, hallo. Und wer bist du denn?
3: Ich bin Ole.
1: Was machst du heute hier?
3: Wir passen auf, dass niemand im See irgendwie ertrinkt. Und wenn irgendwas passiert, beatmen wir die.
1: Und wie alt bist du?
3: Ich bin 12.
1: Wir machen uns jetzt ready. Was machen wir jetzt?
2: Wir machen eine kleine Revierkundefahrt.
1: Ich habe jetzt hier eine Rettungsweste. Zu das Dingen. Okay, top. Ich stehe. Ole sicher drin?
3: Ja.
1: Hände sind am Seil bzw. an den Griffen dran. Basti zieht am Motor.
2: Wir fahren ganz gemütlich.
1: Hält sich gut fest?
3: Jo.
1: Ole, siehst du schon irgendwas, worauf wir achten müssen?
3: Also da hinten sind noch 4 Menschen, da müsste man drauf aufpassen.
1: Haben wir im Blick. Jetzt geht's nochmal Full Speed wieder zum Ufer. Was steht danach für dich an?
3: Danach gibt's Mittagessen und dann mal gucken. Morgen auch nochmal.
1: Danke für deinen Einsatz.
0: Ja, übrigens, die DLRG, die empfiehlt das Baden nur an beaufsichtigten Seen. Und die haben uns auch gesagt, sie freuen sich immer über ehrenamtliche Helfer, die die Arbeit als Rettungsschwimmer da unterstützen. Und sie appelliert auch an uns alle, also an einem Badesee, immer ein Auge auf andere zu haben.
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1: Ja, wir waren schon gut auf

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0: das Landgericht gebracht. Der 19-jährige Bochumer soll an Weihnachten vergangenen Jahres einen Mann mit einem Messer angegriffen haben. Der Mann wartete abends gegen 23 Uhr am Hauptbahnhof ahnungslos auf die U-Bahn. Zum Glück soll der Angreifer auf einer Bierlache ausgerutscht sein, sodass er nicht mit voller Wucht habe zustechen können. Radio Bochum-Gerichtsreporter Tom Eder, ist denn klar, warum er das getan hat?
1: Nein, nicht wirklich. Bereits die Staatsanwaltschaft geht jetzt davon aus, dass der Mann psychisch krank ist. Er soll an paranoider Schizophrenie leiden. Deshalb geht es jetzt im Prozess auch nicht um eine Bestrafung des Bochumers, sondern seine Einweisung in die geschlossene Psychiatrie, eben weil er wegen seiner Krankheit nicht schuldfähig ist. Das Opfer hatte bei der Tat eine kleine Stichwunde in der Brust erlitten. Der Mann soll danach von dem Beschuldigten noch weiter verfolgt worden sein, mit gezücktem Messer. Erst am Taxistand soll ihm dann von Leuten geholfen worden sein.
0: Und jetzt das Wichtigste aus Deutschland und der Welt. Im Prozess um den tödlichen Anschlag auf den Magdeburger Weihnachtsmarkt ist der Angeklagte zu lebenslanger Haft verurteilt worden. Das Landgericht Magdeburg sah den 51-Jährigen unter anderem wegen Mordes in 6 Fällen und versuchten Mordes in mehr als 200 Fällen als schuldig an. Er war im Dezember 2024 mit einem Mietwagen über den Weihnachtsmarkt gefahren, wobei 6 Menschen starben und Hunderte verletzt wurden. Der Haushaltsausschuss des Bundestages hat einem Einstieg des Bundes beim deutsch-französischen Rüstungskonzern KNDS zugestimmt. Der Bund will für bis zu 7,2 Milliarden Euro eine Beteiligung von 40% übernehmen. Künftig sollen Deutschland und Frankreich zu gleichen Teilen an dem Unternehmen beteiligt sein. Die Bundesregierung will damit Arbeitsplätze, sicherheitsrelevantes Know-how und die Versorgung der Bundeswehr langfristig sichern. Zurück nach Bochum, der VfL hatte seine Stadionordnung überarbeitet. Neu sind unter anderem strengere Regeln zum Schutz von Kindern. Kleinkinder dürfen nicht mehr in die Stehplatzbereiche, Kinder unter 8 Jahren nicht in bestimmte Fanblöcke und im Familienblock gilt nun ein absolutes Rauchverbot. Ergänzt wurden außerdem klare Vorgaben für Gästefans in Heimbereichen sowie für die Mitnahme von Medikamenten und medizinischen Hilfsmitteln. Ziel ist nach Angaben des Vereins mehr Sicherheit und klare Regeln für den Stadionbesuch. 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
0: Auch am Abend bleibt es trocken und heiß in Bochum, bei aktuell 36 Grad. Morgen wird es noch einmal genauso heiß wie heute, danach geht es aber langsam wieder abwärts. Ab nächster Woche Montag bleiben die Höchsttemperaturen dann auch erstmal unter der 30-Grad-Marke.
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0: Ihr habt uns 2 Potzblitze gemeldet. Einmal auf der Hernerstraße, der blitzt in Richtung Herne nach der A40-Brücke. Und dann noch einmal einen Potzblitz auf der Kohlenstraße in Goldhamme. Der blitzt etwa in Höhe des Discounters in Richtung Kreisverkehr. Danke an Dennis, Stefan und Tom fürs Bescheidsagen. Und falls ihr noch was zu melden habt, einen Blitzer, einen Unfall oder eine Störung, könnt ihr das ganz einfach über die kostenlose Radio Bochum Hotline, die 0800 985 9850 oder über die Radio Bochum App tun. Ansonsten allen da draußen noch eine gute und vor allem natürlich eine sichere Fahrt.
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3: Klar, und das jetzt mal mit einem 90er, der kommt jetzt von Genesis aus dem Jahr 1992. Hier sind sie mit I Can't Dance. Ich bin Andreas Grunwald. Schönen Freitagabend.

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0: Ach ja, gestern Abend, ne? 1:2 gegen Ecuador und es ist schon ein bisschen ärgerlich, doch. Aber wir lassen uns die WM-Stimmung da nicht vermiesen. Deutschland spielt ja am Montagabend, da wahrscheinlich gegen Paraguay.
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0: Tja, und vorher schauen wir gemeinsam mit Nico Hartmann aus dem WM-Studio nochmal auf die Abend- und Nachtpartien. Nico, ich würde sagen, hier zum Beispiel Norwegen gegen Frankreich ab 21 Uhr. Das klingt doch nach einem richtig guten Spiel.
2: Ja, das ist schon ein echtes Highlight in der Vorrunde. Frankreichs Edeltechniker um Olise, Dembélé und vor allem Mbappé. Das klingt schon nach Fußball-Feinkost und das Ganze dann garniert mit den norwegischen Stars Ødegaard und vor allem Erling Haaland. Das ist schon ein gutes Menü, was wir da erwarten können. Beide Teams haben 6 Punkte. Die Ausgangslage ist so, dass den Franzosen ein Remis reicht für den Gruppensieg. Und es wird sehr spannend zu beobachten sein, ob die hochgelobten Norweger schon so weit sind, den Weltmeister von 2018 bezwingen zu können. Das Spiel findet im Übrigen ohne Frankreichs Coach Didier Deschamps statt, der nach dem Tod seiner Mutter in die Heimat gereist ist. Sein Assistent Guy Stéphan übernimmt für dieses Spiel.
0: Ja, 5 weitere Partien gibt es unterdessen noch bis morgen früh. Was ist das Highlight da aus deiner Sicht?
2: Ja, ich würde die Partie auswählen, die wahrscheinlich für alle am besten klingt. Uruguay gegen Spanien für Nachteulen ab 2 Uhr unserer Zeit. Spanien kommt ja so langsam in den Rhythmus. La Selección, wie sie genannt wird, hat sich gegen Saudi-Arabien mit einem 4:0 wieder der Bestform genähert. Und wenn Lamine Yamal eben von Anfang an spielt, sind sie eben nochmal 50% stärker. Deswegen sind sie für mich auch Favorit. Aber Uruguay hat einen, der kennt sich bestens aus in Spanien. Federico Valverde, der Kapitän und Führungsspieler von Real Madrid. Aber der muss gemeinsam mit seinen Kumpels ums Weiterkommen bangen. Nur 2-mal Remis gegen Saudi-Arabien und Kap Verde bei einer Niederlage. Nachher ist Uruguay auf jeden Fall draußen. Die anderen Spiele würde ich jetzt mal nur nennen. Senegal gegen den Irak, Kap Verde gegen Saudi-Arabien, Neuseeland gegen Belgien und Ägypten gegen den Iran.
0: So, sind wir mal gespannt. 6 Spiele an diesem Abend. Unter anderem sind die Franzosen und die Spanier im Einsatz. Vielen Dank für die Infos. Kam von Nico Hartmann.
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0: Gleich geht's weiter mit den Hits im besten Mix. 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
1: Ich bin Thomas Brockt. Deutschland hat einen neuen Hitzerekord. Der Deutsche Wetterdienst registrierte nach vorläufigen Angaben am Nachmittag 41,3 Grad. Gemessen wurde der Wert in Saarbrücken-Burbach im Saarland.
2: Der bisherige Rekord hierzulande lag bei 41,2 Grad, gemessen 2019 an zwei Messstationen in Nordrhein-Westfalen. Allerdings Ende Juli, nicht wie jetzt schon im Juni. Experten sagen, extreme Wetterlagen wie die aktuelle Hitzewelle sind wegen der Klimakrise bei uns häufiger geworden. Die Statistik des Deutschen Wetterdienstes zeigt, dass die durchschnittliche Anzahl der Tage mit Temperaturen über 30 Grad in den vergangenen Jahren in Deutschland zugenommen hat. Thomas Bleskin, Nachrichtenredaktion.
1: Die Zahl der Toten nach den schweren Erdbeben in Venezuela ist nach Angaben der Regierung auf 589 gestiegen. Außerdem seien 2980 Menschen verletzt worden, sagte die geschäftsführende Präsidentin Rodriguez. Inzwischen haben sich die ersten Rettungskräfte aus Deutschland auf den Weg ins Katastrophengebiet gemacht. Vom Flieger Horst Wunsdorf in Niedersachsen hob eine erste Militärmaschine ab. Weitere sollen folgen. Das Landgericht Magdeburg hat gegen den Todesfahrer vom Weihnachtsmarkt wegen des Anschlags von 2024 die Höchststrafe verhängt. Es verurteilte den Angeklagten unter anderem wegen Mordes zu lebenslanger Haft und stellte die besondere

0: wäre der Schuld fest. Eine Anordnung der Sicherungsverwahrung bleibt vorbehalten.
1: Der Angeklagte verfolgt das Urteil gegen ihn regungslos. Hören kann er es in der Glaskabine, in der er sitzt, erst als der Richter das Urteil ein zweites Mal verliest. Es gab technische Probleme. Das Gericht bescheinigt dem 51-Jährigen eine große Gefährlichkeit. Und es ist sehr wahrscheinlich, dass er den Rest seines Lebens im Gefängnis bzw. Maßregelvollzug verbringen wird. Beim Anschlag kurz vor Weihnachten 2024 waren ein 9-Jähriger und 5 Frauen ums Leben gekommen. Hunderte Menschen wurden verletzt. Lea Matschulat, Nachrichtenredaktion.
0: US-Präsident Trump droht europäischen Ländern mit neuen Zöllen in Höhe von 100%, sollten sie Digitalsteuern beschließen. Die Zölle würden an die Stelle vereinbarter Zollabkommen treten, schrieb Trump auf der Plattform Truth Social. Die neuen Zölle würden auf sämtliche Waren erhoben, die in die USA exportiert werden. Trump begründete das damit, dass einige Länder kurz davor seien, Digitalabgaben zu beschließen, die amerikanische Konzerne treffen würden. Und das waren die Nachrichten mit Thomas Brockt.
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3: Ja, sonnig, heiß und wenig bewölkt. So geht's jetzt durch den Freitagabend. Örtlich kann auch mal ein Gewitter mit dabei sein. Wie gesagt, das ist dann nicht überall der Fall. In der Nacht ist es weiter gering bewölkt, teils klar. Mit 26 bis 20 Grad sind wir weit weg von einer kühlen Nacht. Der Samstag geht dann sonnig und trocken los am Nachmittag. Und Abend sind dann erste einzelne schwere Gewitter möglich. Die kommen auch nur örtlich vor, also auch nicht komplett NRW davon betroffen. Morgen dann mit 40 Grad nochmal sehr heiß. Ab Sonntag gehen die Temperaturen dann ganz langsam runter.
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3: 3 Staus sind es jetzt um kurz nach 8. Geht los mit der 1 Osnabrück-Münster. Zwischen Greven und Münster Nord 5 Kilometer Stau, 26 Minuten plus. Dann die A2 Dortmund-Hannover zwischen Feldheim und Rähren 1 Kilometer Stau plus 3. Die A562 Bonn-Rheinaue in Fahrtrichtung Bonn-Ost. Da zwischen Bonn-Rheinaue und Kreuzbonn-Ost 1 Kilometer Stau und plus 22 Minuten.
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3: Ja gut, ihr müsst euch noch ein bisschen gedulden. Dann gibt's einen 80er von Cyndi Lauper, den musikalischen Start jetzt in diese Stunde. Übernimmt

0: Das sind die 80er bei uns mit Cyndi Lauper und Girls Just Want to Have Fun. Kinders, ist das heiß draußen? Ja, was machen wir bei dem Wetter, bei der Hitze? Ist einfach zu warm für alles. Welche Erfindungen, plural, ne, bräuchten wir da jetzt dringend?
1: Also, ich würde so einen Hut erfinden, wo innen drin Kühlung drin ist. Man setzt ihn auf und dann kommt Wasser auf deinen Kopf und kühlt dich ab. Kaltes Wasser.
2: Einen Pool, der laufen kann und der mich immer mitträgt.
3: Ein Pool, der laufen kann, ist eine absolut geniale Idee.
0: Absolut. Kollegin Laura Potting ist da.
3: Hallo.
0: Dir ist warm. Hallo, ja. Mir ist warm, allen ist warm. Was machen wir jetzt am Wochenende?
3: Atmen.
0: Ich hatte gedacht, du sagst auf jeden Fall nichts zusammen, aber sie sagt... Ist das eine dreckige Lache? Ja, sonst noch was außer Atmen?
3: Es ist wirklich witzig. Ich habe mich tatsächlich heute früh noch mit meinem Freund drüber unterhalten. Der hatte diesen leicht panischen Blick irgendwie in seinen Augen, weil es war 8 Uhr morgens, war schon schweineheiß. Und er dachte sich so, scheiße, wie überstehen wir dieses Wochenende? Ich meine, du kannst nicht rausgehen, ne? Geht nicht, keine Chance. Selbst im Freibad ist eigentlich zu warm.
0: Ich finde, man muss erstmal die Nacht überstehen.
3: Ja, so.
0: Man muss erstmal pennen können. Aber ja. Seitdem, ich kann jetzt 2 Nächte lang ganz gut durchschlafen, seitdem ich im See schlafe. Entschuldigung.
3: Das war ein Witz. Bitte nicht in einem See schlafen.
0: Absolut. Ich glaube, dass das auch nicht funktioniert.
3: Nee, aber ganz ehrlich, hier, Fenster zu, wenn vorhanden. Ne? Vielleicht in den Keller ziehen. Räume abdunkeln, Bettlaken ins Eisfach, Klamotten ins Eisfach, immer wieder gekühlte Anziehsachen anziehen und dann einfach irgendeinen anspruchslosen Mist im Fernsehen schauen. Ich glaube, das ist mein Plan.
0: Ich weiß nicht, ob das abkühlt, aber das kannst du auch nicht das ganze Wochenende machen.
3: Ja, also man muss ja sagen, in Museen ist es ja auch immer schön kalt. Ne? Dann, wir waren tatsächlich diese Woche, haben wir unseren Reporter hingeschickt auf den kleinen Nebelweg in Bad Waldliesborn in der Nähe von Lippstadt. Der ist in einem Kurpark, dieser Nebelweg, und da könnt ihr euch kostenlos hinstellen und die pusten da mehrmals die Stunde kühlen Nebel auf den Weg. Also super cool. Und ansonsten schont euch, Leute. Die Feuerwehr im Land, hat echt schon genug zu tun. Nehmt das Wetter ernst. Macht keinen Sport in der prallen Hitze. Bringt euch nicht unnötig in Gefahr. Achtet auf euren Kreislauf, trinkt genug. Und falls ihr ältere Nachbarn habt, schaut doch einfach mal ab und an vorbei, ob es denen gut geht.
0: Das ist ein guter Hinweis. Dankeschön dafür. Ich weiß schon, was ich mache. Klimaanlage. Also ich gehe ins Kino.
3: Ins Kino?
0: Ich
3: das ist eine
0: Kino.
3: Gute Idee. Das ist schön kühl. Ne? Darf ich mitkommen?
0: Nee, ich gehe mit Tim.
3: Mit meinem Freund? Nee. Jetzt weiß ich, warum der gesagt hat, ich habe keine Zeit.
0: Ich freue mich auf morgen.

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1: Ravi Frewa hier. Hallo ins Ruhrcharts-Sendegebiet. Die Sunrise Girls, aka Sunny Sunshine, lieben ihre Stadt.

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1: Ja, die Sonne haut noch mal richtig einen raus jetzt. Geht heiß und trocken durch den Abend. Nur selten ist lokal mal ein Gewitter mit dabei. In der Nacht weiter fast wolkenlos, teils auch klar. Mit 26 bis 20 Grad wird das nicht viel kühler. Morgen startet der Samstag dann noch mal sonnig und trocken. Das wird mit 40 Grad dann auch noch mal heiß. Erste Gewitter am Nachmittag drücken die Temperaturen dann langsam in den Keller. Allerdings kommen die auch nur lokal runter. Sonntag dann die Gewitter etwas großflächiger.
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1: Noch eben die Staus am Freitagabend, viel ist es nicht. A1 Köln nach Münster zwischen Schwerte und Kreuz Dortmund unter 1 Kilometer Stau. Dann die A1 Osnabrück-Münster zwischen Greven und Münster Nord 4 Kilometer. Da dauert es auch eine halbe Stunde länger. Die A59 Köln nach Bonn zwischen Spich und Troisdorf 1 Kilometer Stau plus 5. Und die A562 Bonn-Rheinaue in Fahrtrichtung Bonn-Ost zwischen Bonn-Rheinaue und Anschluss Oberkassler Straße 1 Kilometer Stau plus 9 Minuten.
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Ja, und bei Instagram, da kann man sich jetzt mal anschauen, wie Shaggy in der Düsseldorfer Altstadt sich ein Schnitzel bestellt und dazu ein Bierchen kippt. Ist sehr lustig geworden, also schaut's euch mal an. Nicht jetzt, auf keinen Fall jetzt, weil jetzt müssen wir ihn ja hören mit Oh Carolina. Ich bin Andreas Grunwald, schönen Freitagabend.

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0: So, und gleich ab 21 Uhr sind die Norweger an der Reihe, Norwegen gegen Frankreich.
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0: Tja, Norwegen hat bei dieser Fußball-WM nicht nur extrem witzige Fans, die da in Ruderbewegungen im Internet viral gehen. Nein, sie haben auch ein wirklich ausgefuchstes Kochteam, meint Kollege Leo Arigi.
2: Ja, und das wird angeführt von einem norwegischen Spitzenkoch, Aron Espeland, mehrfach ausgezeichnet worden für seine außergewöhnlichen Kochkünste. Und man braucht durchaus auch Kochtalent, denn neben den 26 Spielern muss zusätzlich noch das ganze Betreuerteam versorgt werden. Insgesamt sind das mehr als 60 Leute und die bekommen viermal am Tag etwas zu essen. Und damit in den USA bloß niemand auf die Idee kommt, einfach irgendwas auf den Tisch zu stellen, bringen die Norweger ziemlich viel von zu Hause mit. Rund 300 Kilo Fisch, 116 Kilo Brunost, also diesen norwegischen Braunkäse, 50 Kilo Butter und ungefähr 6000 Orangen. Dazu sogar Waffeleisen. Ja, weil warum nicht? Vielleicht bricht ja während dieser Weltmeisterschaft noch ein Waffelnotstand aus. Ganz so platt wie wir essen per se nichts Amerikanisches, ist es dann aber doch nicht. Spitzenkoch Aron Espeland sagt, es geht vor allem um Qualität und um die persönliche Verbindung zu den Zutaten. Also in den USA stehen und sagen können, ich kenne die Person, die diese Tomaten pflückt. Oder die Person, die diesen Heilbutt fängt. Und für die Spieler ist es am Ende auch mehr als nur Essen. So ein Turnier dauert Wochen. Du bist weit weg von zu Hause. Alles ist durchgetaktet. Und dann kann vertrautes Essen eben auch ein Stück Heimat sein. Oder im Fall von Norwegen ein Stück Heimat mit Fisch, Butter, Braunkäse und frisch gepresstem Orangensaft. Aber ganz ehrlich, das klingt schon ziemlich lecker.
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1: Ich bin Thomas Brockt. Der Deutsche Wetterdienst hat nach vorläufigen Angaben mit 41,3 Grad die höchste Temperatur registriert, die jemals in Deutschland gemessen wurde. Der Wert wurde um 17 Uhr in Saarbrücken gemessen. Der Hitzerekord für Deutschland hatte bisher bei 41,2 Grad gelegen, gemessen im Juli 2019 in Nordrhein-Westfalen. Und auch der neue Rekord könnte schnell überholt sein, denn am Wochenende soll es noch etwas heißer werden. US-Präsident Trump droht europäischen Ländern mit neuen Strafzöllen. Betroffen wären Staaten, die eine Digitalsteuer für große Internetkonzerne einführen. Die angekündigten Zölle würden 100% betragen.
2: Trump ist wieder in seinem Element. Zolldrohungen sind ein beliebtes Mittel des Republikaners, um Druck aufzubauen, auch wenn er sie oftmals gar nicht in die Tat umsetzt. Genaue Länder nannte er nicht, aber Pläne, große amerikanische Konzerne mit Digitalabgaben zu belegen, gab es auch schon in Deutschland. Trump will die Tech-Konzerne in den USA schützen, eine wichtige Stütze der amerikanischen Wirtschaft. Aus Washington, Anna Ringle.
1: Der VW-Konzern will einem Medienbericht zufolge seinen Sparkurs deutlich verschärfen. Bis zu 100.000 Stellen könnten weltweit wegfallen, doppelt so viele wie bislang geplant, berichtet das Manager-Magazin unter Berufung auf Insider. 4 Werken in Deutschland drohe die Schließung.
3: Betroffen sind dem Bericht zufolge die VW-Werke in Hannover, Zwickau und Emden sowie der Audi-Standort in Neckarsulm. Wann das genau passieren soll, geht aus dem Bericht nicht hervor. Die Rede ist von mittelfristig. Dabei gilt bis mindestens 2030 an den deutschen Konzernstandorten eine Beschäftigungssicherung. Volkswagen hatte bereits angekündigt, 50.000 Stellen zu streichen. Nun könnten es doppelt so viele werden. Fiona Reinhardt, Nachrichtenredaktion.
1: Nach den Erdbeben in Venezuela steigt die Zahl der Opfer weiter an. Am zweiten Tag nach der Katastrophe liegt die offizielle Zahl der Toten bei 920. Außerdem seien 3.300 Menschen verletzt worden, teilte der Präsident der Nationalversammlung.

0: Rodriguez mit. Viele Menschen werden noch unter den Trümmern vermutet. Inzwischen läuft die internationale Hilfe an, die in dem verarmten südamerikanischen Land dringend benötigt wird. Vom Fliegerhorst Wunsdorf in Niedersachsen machten sich auch erste deutsche Rettungskräfte auf den Weg. Und das waren die Nachrichten mit Thomas Brockt.
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2: Ja, und da geht's meist sonnig und heiß durch den Abend. Lokal sind aber auch schon erste Gewitter möglich. Die Nacht geht dann trocken über die Bühne. Mit 26 bis 20 Grad kündigt sich die nächste tropische Nacht an. Morgen zum Start in den Samstag noch sonnig und heiß. Am Nachmittag erste Gewitter, wieder nur stellenweise. Am Sonntag dann fast überall. Und dann gehen die Werte auch langsam mal zurück.
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2: Und so sieht das auf den Autobahnen aus, jetzt um kurz nach neun. Erstmal Vorsicht bitte auf der A46 Düsseldorf nach Wuppertal. Zwischen Hahn-West und Hahn-Ost behindert ein brennendes Fahrzeug den Verkehr. Die Staus A1 Köln nach Münster zwischen Schwerte und Kreuz Dortmund-Unna 2 Kilometer Stau plus 6 Minuten. Die A1 Osnabrück jetzt nach Münster zwischen Greven und Münster-Nord 4 Kilometer Stau plus 24 Minuten. A43 Münster-Wuppertal zwischen Recklinghausen-Herten und Recklinghausen-Hochlamark 1 Kilometer Stau und plus 7. Und die A9 Köln-Bonn zwischen Spich und Dreieck St. Augustin West 2 Kilometer Stau und plus 7 Minuten.
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2: Ja, und so einen richtig guten 2000er schmeißen wir jetzt mal ins Rennen mit Outcast und Heya. Ich bin Andreas Grunwald. Schönes Wochenende.

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0: klar, Nummer 1 Hit aus Deutschland, Zartmann und Tau mich auf. Nein, ich musste es nicht nochmal nachlesen. Das habe ich alles im Kopf gehabt. Wobei, als wenn der überhaupt einfrieren würde bei dem, was da draußen los ist. So, hier, was habe ich denn da gelesen? Heute vor 29 Jahren ist das erste Harry Potter Buch in seiner Heimat Großbritannien erschienen. Der Rest ist ja Geschichte. Ihr müsst euch mal vorstellen, was das für eine Zeit damals war. Er hilft uns hier mal bei der Vorstellung.
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2: Als Harry Potter angefangen hat, unsere Welt zu verzaubern, da hatten wir einfach noch deutsche Mark. Ja, du konntest dir eine Schachtel Kippen für den Eiermann ziehen. Die DVD kam auf den Markt. Ey, bis dahin einfach noch alles VHS. Also hier, das sind diese schwarzen Plastikkassetten. Groß wie ein Buch und die hast du in eine Kiste reingesteckt, dick wie ein Schuhkarton. Helmut Kohl war Bundeskanzler. Bertie Vogts Bundestrainer und Prinzessin Diana? Naja, sagen wir, Candle in the Wind von Elton John hat die Charts gestürmt. Leute, das klingt doch alles wie aus einem anderen Jahrtausend. Achso, ja, streng genommen war es natürlich auch ein anderes. Ich kann einfach nicht glauben, dass es Harry Potter schon so lange gibt. Und das Schlimmste, Daniel Radcliffe, der sieht einfach noch genauso aus wie damals. Und ich nicht mehr. Spätestens jetzt glaube ich an Magie. Und immer dran denken, es heißt Wingardium Leviosa und nicht Leviosa.
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1: Ja, am Abend und in der Nacht, wenn überhaupt, nur wenig bewölkt. Teilweise geht es da sogar klar durch die Nacht, das bei 26 bis 20 Grad. Also es wird nochmal eine tropische Nacht. Der Samstag auch nochmal sonnig und heiß mit maximal 40 Grad morgen. Am Nachmittag sind örtlich schon erste Gewitter mit dabei, also nicht überall. Am Sonntag dann so gut wie überall Gewitter und Regen und dann sacken die Temperaturen auch endlich mal ein bisschen ab.
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1: Und eben noch der Blick auf die Autobahn. Da geht's los mit der A1 Köln nach Münster zwischen Schwerte und Kreuz Dortmund. 102 Kilometer Stau plus 18 Minuten. Die 1 jetzt Osnabrück nach Münster zwischen Greven und Münster Nord. 4 Kilometer Stau plus 27 Minuten. A43 Münster nach Wuppertal zwischen Recklinghausen-Herten und Recklinghausen-Hochlamark. 1 Kilometer Stau plus 6 Minuten. Und die A59 Köln-Bonn zwischen Spich und Dreieck St. Augustin West. 2 Kilometer Stau plus 6 Minuten.
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1: Tja, und weiter geht's durch den Freitagabend. Und das muss auch mal sein, jetzt mal mit was Tanzbarem. Hier ist Bibi Rexha. Ich bin Andreas Grunwald. Euch ein schönes Wochenende.
2: Die

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0: da hier mal was Tanzbares aus den 90ern, also gerade ebenso noch 90er aus dem Jahr 1999 von Funkstar Deluxe, Sun is Shining. Ich weiß nicht, kennt ihr diese Situation? Ihr sitzt da im Mietwagen oder vielleicht sogar im Auto eurer Eltern, wollt tanken und denkt euch so, ja shit, wo war denn jetzt nochmal hier der Tankdeckel, auf welcher Seite? Aussteigen und nachgucken, das wäre natürlich eine Option, aber es geht auch einfacher. Neben der Tankanzeige im Auto, da ist so ein kleiner Pfeil und der zeigt euch dann an, auf welcher Seite sich der Tankdeckel befindet. Ja, gern geschehen. Es gibt so Sachen, ne, die uns das Leben dann doch eher erleichtern können. Wir müssen sie halt nur wissen. Und darum kümmern wir uns dann diese Woche um Dinge, die wir immer falsch machen im Alltag. Und um coole Lifehacks, um uns genau diesen Alltag dann so ein bisschen einfacher zu machen. Laura Potting, die hat da was Interessantes gefunden zu Bananen.
1: In diesem Internet habe ich gelesen, dass man die Banane am besten umgekehrt schält. Also nicht von oben am Stiel, sondern von unten. Denn dann hast du dieses Problem mit diesen fiesen Bananenfäden nämlich nicht. Ich habe das ausprobiert. Man drückt hinten das Teil zusammen und dann soll es aufgehen. Jetzt habe ich am Mikrofon Bananenmatsch, aber egal. Ein paar von den Fäden sind dran, aber kaum welche. Also es hat tatsächlich funktioniert. Ich bin völlig begeistert. Kommen wir zum nächsten leidigen Thema. Gekochte Eierpellen. Gibt es auch ein Hack zu. Also man nimmt das gekochte Ei, streckt das mit kaltem Wasser ab. Und jetzt lasst ihr ein bisschen Wasser im Topf drin. Und dann tut ihr einen Deckel auf den Topf drauf und schüttelt das Ganze für, weiß ich nicht, 15 bis 30 Sekunden. Okay, und angeblich soll das Ei jetzt leichter zu pellen sein. Nee, meins komplett kaputt. Das hat auf jeden Fall schon mal nicht funktioniert. Wobei, man muss sagen, also es ist ein bisschen kaputt, wahrscheinlich habe ich zu doll geschüttelt. Man muss aber sagen, der Rest von der Schale geht tatsächlich super einfach ab. Viel einfacher als normalerweise. Also ich glaube, wenn man es einfach mit ein bisschen weniger Wumms macht, dann müsste das hervorragend funktionieren. Okay, dann kommen wir zum Thema Frischhaltefolie. Frischhaltefolie, ne? Das ist auch einfach nur erfunden worden, um mich in den Wahnsinn zu treiben. Klebt zusammen, geht kaputt. Und wenn du ein Stück abtrennen willst, dann hast du immer die komplette Rolle in der Hand. Könnte ich durchdrehen. Ich habe jetzt gelernt, an der Seite der Verpackung gibt es jeweils ein kleines Stück zum Eindrücken. Das drückt ihr also nach innen auf beiden Seiten ein und dann soll das die Folie in der Verpackung halten, also die Folienrolle. Geht. Ich raste aus. Das erfahre ich jetzt erst.
0: Ja, ich fühle es, ich fühle es. So, jetzt seid ihr an der Reihe, ihr seid gefragt, habt ihr auch so Beispiele, ich sag mal Lifehacks oder Dinge, die ihr immer falsch gemacht habt, dann meldet euch gerne bei uns, geht oder funktioniert ganz einfach über unsere Homepage.
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1: Ich bin Thomas Probst. Der Deutsche Wetterdienst hat nach vorläufigen Angaben mit 41,3 Grad die höchste Temperatur registriert, die jemals in Deutschland gemessen wurde. Der Wert wurde um 17 Uhr in Saarbrücken gemessen. Der Hitzerekord für Deutschland hatte bisher bei 41,2 Grad gelegen, gemessen im Juli 2019 in Nordrhein-Westfalen. Und auch der neue Rekord könnte schnell überholt sein, denn am Wochenende soll es noch etwas heißer werden. US-Präsident Trump droht europäischen Ländern mit neuen Strafzöllen. Betroffen wären Staaten, die eine Digitalsteuer für große Internetkonzerne einführen. Die angekündigten Zölle würden 100% betragen.
2: Trump ist wieder in seinem Element. Zolldrohungen sind ein beliebtes Mittel des Republikaners, um Druck aufzubauen, auch wenn er sie oftmals gar nicht in die Tat umsetzt. Genaue Länder nannte er nicht, aber Pläne, große amerikanische Konzerne mit Digitalabgaben zu belegen, gab es auch schon in Deutschland. Trump will die Tech-Konzerne in den USA schützen, eine wichtige Stütze der amerikanischen Wirtschaft. Aus Washington, Anna Ringle.
1: Der VW-Konzern will einem Medienbericht zufolge seinen Sparkurs deutlich verschärfen. Bis zu 100.000 Stellen könnten weltweit wegfallen, doppelt so viele wie bislang geplant, berichtet das Manager-Magazin unter Berufung auf Insider. 4 Werken in Deutschland drohe die Schließung.
3: Betroffen sind dem Bericht zufolge die VW-Werke in Hannover, Zwickau und Emden sowie der Audi-Standort in Neckarsulm. Wann das genau passieren soll, geht aus dem Bericht nicht hervor. Die Rede ist von mittelfristig. Dabei gilt bis mindestens 2030 an den deutschen Konzernstandorten eine Beschäftigungssicherung. Volkswagen hatte bereits angekündigt, 50.000 Stellen zu streichen. Nun könnten es doppelt so viele werden. Fiona Reinhardt, Nachrichtenredaktion.
1: Nach den Erdbeben in Venezuela steigt die Zahl der Opfer weiter an. Am zweiten Tag nach der Katastrophe liegt die offizielle Zahl der Toten bei 920. Außerdem seien 3.300 Menschen verletzt worden, teilte der Präsident der Nationalversammlung Rodriguez mit. Viele Menschen werden noch unter den Trümmern vermutet. Inzwischen läuft die internationale Hilfe an, die in dem verarmten südamerikanischen Land dringend benötigt wird. Vom Fliegerhorst Wunsdorf in Niedersachsen machten sich auch erste deutsche Rettungskräfte auf den Weg. Und das waren die Nachrichten mit Thomas Brockt.
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4: Jetzt in der Nacht nur gering bewölkt oder sogar klar. Das wird nochmal eine sehr warme Nacht mit 26 bis 20 Grad. Der Samstag dann nicht nur warm, sondern wieder richtig heiß mit einem Maximalwert. Der liegt wieder so bei 40 Grad. Am Nachmittag und Abend ziehen örtlich schwere Gewitter mit erhöhter Unwettergefahr durch. Wie gesagt, das ist nicht überall der Fall. Morgen sind dann nochmal 36 bis 40 Grad möglich.
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4: Gucken wir eben noch auf die Straßen. Geht los mit der 1 Köln nach Münster zwischen Schwerte und Kreuz Dortmund unter 2 Kilometer Stau plus eine Viertelstunde. Die 1 jetzt Osnabrück nach Münster zwischen Greven und Münster Nord 3 Kilometer Stau plus 24 Minuten. A31 Gronau Oberhausen zwischen Schermbeck und Dorsten 1 Kilometer Stau plus 2. Und die A42 noch Kamp-Lintfort nach Dortmund zwischen Herne-Wanne und Kreuz Herne 1 Kilometer Stau und plus 8 Minuten.
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4: Ja, und da haben wir jetzt ein ganz großes Gerät aus den 90ern dabei. Hier, bitteschön, überzeugt euch selbst.

0: Circle sind das und Bad Boys. 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Kollege Jonas Mikulajczak jetzt über Bonnie M.
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1: Der restliche Abend und die Nacht, ja, das sieht trocken aus, fast klar, bei noch viel zu warmen 26 bis 20 Grad. Morgen steht mit 40 Grad nochmal ein extremer Hitzetag an und das müsste es dann auch gewesen sein. Ab Sonntag gehen die Werte dann nach Gewittern so langsam runter.
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1: Da werden uns immer noch drei Staus gemeldet. Die A1 Köln nach Münster zwischen Schwerte und Kreuz Dortmund-Unna. 2 Kilometer Stau und plus 17 Minuten. Dann nochmal die 1 Osnabrück jetzt nach Münster zwischen Greven und Münster Nord. 2 Kilometer Stau und eine Viertelstunde plus. Und die A3 Köln in Fahrtrichtung Oberhausen zwischen Kreuz Kaiserberg und Oberhausen-Lierich. 1 Kilometer Stau und plus 8 Minuten.
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1: Ja, und da haben wir jetzt mal Musik mit dabei, und zwar aus den 90ern. Und ja, ich habe versucht, darauf zu tanzen in den 90ern. Und ich kann sagen, das hat, glaube ich, bei niemandem auf der Welt schlimmer ausgesehen als bei mir. Ich habe danach nie wieder drauf getanzt. Jetzt Los del Rio bei uns mit Maca.

0: Barbra Streisand.
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0: Kalcha Candela und Monster. Ja, zwei Themen haben wir hier gerade bei uns in Deutschland. Ne? Fußball und richtig Wetter. Und im Gegensatz zum Fußball, da quält uns das Wetter gerade mal so richtig.
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3: Ja, nee, ist klar.
4: Oh nee, diese Hitze wollen wir auch nicht. Das ist nicht mehr menschlich. Das ist eine Geiselung.
3: Ja, Freunde, wie man's macht, es passt doch nie so ganz genau. Für keinen. Oder wenn man in Hessen sagt, das geht den Menschen wie den Leuten. Ich liebe die Hessen. Irgendwie habe ich schon seit zwei Wochen Rudi Carrells Lied. Wann wird's mal endlich wieder Sommer? Ein Sommer, wie er früher einmal war. Schon nicht mehr im Radio gehört seit zwei Wochen. So, den wünsche ich mir jetzt einfach mal an dieser Stelle. Aber komm, ihr habt ja recht. Verdammt, ist das eine Gluthitze in Deutschland, ey. Jesus Christ, da hat der allmächtige Thermostat auch mal auf 10 gestellt, wa? Auf Malle ist es kühler als hier. Und ich bin ja schon heute aus dem Urlaub, aus der Sommerfrische in Südtirol zurück. Ja, heute Abend bei 39 Grad, schön oben her in Bodenheim bei Frankfurt. Schön warm. Das Gute ist, dass Frankfurt und Mainz viele schöne Hotels mit vielen schönen, vollklimatisierten Zimmern haben. Und genau deshalb bin ich jetzt auch schon im Hessischen. Ja, draußen wird es heute bis 39 Grad hier im Zimmer. Lass mal gucken, ja, 21 Grad. Also hier drin, ne? Wichtig ist, Fenster geschlossen lassen und ab und zu mal duschen. Ich wünsche euch auf jeden Fall jetzt immer eine schöne Klimaanlage in der Nähe oder irgendwo ein Pool, ein See, Baggersee. Nächste Woche wird's kühler. Bis dahin, euer Atze.
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1: Ich bin Dirk Zeitler. Deutschland hatte einen neuen Hitzerekord. Der Deutsche Wetterdienst registrierte nach vorläufigen Angaben am Nachmittag 41,3 Grad. Gemessen wurde der Wert in Saarbrücken-Burbach im Saarland.
2: Der bisherige Rekord hierzulande lag bei 41,2 Grad, gemessen 2019 an zwei Messstationen in Nordrhein-Westfalen. Allerdings Ende Juli, nicht wie jetzt schon im Juni. Experten sagen, extreme Wetterlagen wie die aktuelle Hitzewelle sind wegen der Klimakrise bei uns häufiger geworden. Die Statistik des Deutschen Wetterdienstes zeigt, dass die durchschnittliche Anzahl der Tage mit Temperaturen über 30 Grad in den vergangenen Jahren in Deutschland zugenommen hat. Thomas Bleskin, Nachrichtenredaktion.
1: Nach dem Erdbeben in Venezuela steigt die Zahl der Opfer, während die Angehörigen von Vermissten fieberhaft nach ihnen unter den Trümmern und übers Internet suchen. Am zweiten Tag nach der Katastrophe liegt die offizielle Zahl der Toten bei 920. Inzwischen läuft internationale Hilfe an, die in dem verarmten südamerikanischen Land dringend benötigt wird. Auch erste deutsche Rettungskräfte machten sich auf den Weg. Im Prozess um den Tod einer Hamburger Familie nach einer Insektizidvergiftung in einem Hotel in Istanbul sind vier Angeklagte verurteilt worden. Das Gericht verhängte mehrjährige Haftstrafen.
3: Der Betreiber des Hotels erhielt 13 Jahre und 4 Monate Haft. Der Inhaber der Schädlingsbekämpfungsfirma und sein Sohn wurden zu jeweils 18 Jahren verurteilt, ein Mitarbeiter zu gut 12 Jahren. Das Gericht wertete den Fall als bewusste, fahrlässige Tötung. Die vierköpfige Familie aus Hamburg war im November 2025 während eines Istanbul-Urlaubs gestorben. Ein Gutachten führte die Todesfälle später auf ein im Hotel eingesetztes Insektizid zurück. Das Urteil ist noch nicht rechtskräftig. Svenja Huck, Nachrichtenredaktion. Svenja Huck, Antenne Thüringen, Nachrichtenredaktion.
1: US-Präsident Trump droht europäischen Ländern mit neuen Zöllen in Höhe von 100%, sollten sie Digitalsteuern beschließen. Die Zölle würden an die Stelle vereinbarter Zollabkommen treten, schrieb Trump. Sie würden auf sämtliche Waren erhoben, die in die USA exportiert werden.
4: Und das waren die Nachrichten mit Thomas Brockt.
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5: Der restliche Abend und die Nacht, ja, das sieht trocken aus, fast klar bei noch viel zu warmen 26 bis 20 Grad. Morgen steht mit 40 Grad nochmal ein extremer Hitzetag an und das müsste es dann auch gewesen sein. Ab Sonntag gehen die Werte dann nach Gewittern so langsam runter.
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5: Kurz nach 11 und hier ist noch was los auf den Autobahnen auf der A1 Köln-Münster zwischen Schwerte und Kreuz Dortmund-Unna. 2 Kilometer Stau und plus 13 Minuten. Die

0: 1 Osnabrück jetzt nach Münster, zwischen Greven und Münster Nord 2 Kilometer Stau plus eine Viertelstunde. Dann die A3 Köln nach Oberhausen, zwischen Kreuz Kaiserberg und Oberhausen-Jährich 1 Kilometer Stau plus 11. A44 Dortmund-Kassel, zwischen Kreuz Wünnenberg-Haaren und Lichtenau-Westfalen 3 Kilometer Stau plus 20 Minuten. Und die A59 Köln nach Bonn, zwischen Spich und Dreieck St. Augustin-West 1 Kilometer Stau und plus 5 Minuten.
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0: Ja, schmeißen wir uns mal rein in die hitzige Nacht jetzt mit Musik von Shakira. Ich bin Andreas Grunwald. Hallo zusammen.

0: Scatman John und Scatman. So, das wird morgen nicht nur eine bunte Party, es wird auch eine sehr, sehr heiße Party.
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0: Wir haben uns die Temperaturen nochmal angeguckt, also bis zu 40 Grad sind angesagt für morgen. 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Übrigens, einen Outfit-Tipp gibt es jetzt von der Dame hier noch, von Olivia Jones.
4: Also meine Tipps sind irgendwie bunt, schrill, irgendwas, was man schnell ausziehen kann, weil man weiß ja nie.
0: Ja, natürlich, schnell ausziehen wegen der Hitze, ist klar. 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Und jetzt Musik von einem Mann, der ist morgen auch mit dabei. Hier ist jetzt Felix Jähn.
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1: Jetzt in der Nacht nur gering bewölkt oder sogar klar. Das wird noch mal eine sehr warme Nacht mit 26 bis 20 Grad. Der Samstag dann nicht nur warm, sondern wieder richtig heiß mit einem Maximalwert, der liegt wieder so bei 40 Grad. Am Nachmittag und Abend ziehen örtlich schwere Gewitter mit erhöhter Unwettergefahr durch. Wie gesagt, das ist nicht überall der Fall. Morgen sind dann noch mal 36 bis 40 Grad möglich.
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1: Zwei Staus haben wir noch an diesem späten Freitagabend. Einmal von der A1 Köln nach Münster zwischen Schwerte und Kreuz Dortmund-Unna. 2 Kilometer Stau plus 20 Minuten. Und die 1 jetzt Osnabrück nach Münster zwischen Greven und Münster-Nord. 2 Kilometer Stau. Und da dauert es eine Viertelstunde länger.
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1: Ja, und das in dieser Nacht mit Andreas Grunwald und mit Musik von Loy. Die haben wir jetzt mit Gold.

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0: Der Freitagabend mit Musik von Franz Ferdinand und Take Me Out. Ja, Mirja Regensburgs, ganz großer Amerika-Fan, macht ganz gerne Urlaub dort. 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
1: Ich bin Dirk Zeitler. Deutschland hatte einen neuen Hitzerekord. Der Deutsche Wetterdienst registrierte nach vorläufigen Angaben am Nachmittag 41,3 Grad. Gemessen wurde der Wert in Saarbrücken-Burbach im Saarland.
2: Der bisherige Rekord hierzulande lag bei 41,2 Grad, gemessen 2019 an zwei Messstationen in Nordrhein-Westfalen. Allerdings Ende Juli, nicht wie jetzt schon im Juni. Experten sagen, extreme Wetterlagen wie die aktuelle Hitzewelle sind wegen der Klimakrise bei uns häufiger geworden. Die Statistik des Deutschen Wetterdienstes zeigt, dass die durchschnittliche Anzahl der Tage mit Temperaturen über 30 Grad in den vergangenen Jahren in Deutschland zugenommen hat. Thomas Bleskin, Nachrichtenredaktion.
1: Nach dem Erdbeben in Venezuela steigt die Zahl der Opfer, während die Angehörigen von Vermissten fieberhaft nach ihnen unter den Trümmern und übers Internet suchen. Am zweiten Tag nach der Katastrophe liegt die offizielle Zahl der Toten bei 920. Inzwischen läuft internationale Hilfe an, die in dem verarmten südamerikanischen Land dringend benötigt wird. Auch erste deutsche Rettungskräfte machten sich auf den Weg. US-Präsident Trump droht europäischen Ländern mit neuen Strafzöllen. Betroffen wären Staaten, die eine Digitalsteuer für große Internetkonzerne einführen. Die angekündigten Zölle würden 100% betragen.
3: Trump ist wieder in seinem Element. Zolldrohungen sind ein beliebtes Mittel des Republikaners, um Druck aufzubauen, auch wenn er sie oftmals gar nicht in die Tat umsetzt. Genaue Länder nannte er nicht, aber Pläne, große amerikanische Konzerne mit Digitalabgaben zu belegen, gab es auch schon in Deutschland. Trump will die Tech-Konzerne in den USA schützen, eine wichtige Stütze der amerikanischen Wirtschaft. Anna Ringle, Washington. Aus Washington, Anna Ringle.
1: Zum Sport. Weltfußballer Ousmane Dembélé hat Frankreich mit einer 3-Tore-Gala zum Gruppensieg geschossen und den Weg für ein mögliches Achtelfinalduell mit Deutschland freigemacht. Dembélé war der überragende Akteur beim 4:1 gegen Norwegen. Senegal darf nach einem 5:0-Sieg gegen den Irak auf das Weiterkommen hoffen.
4: Das Bochum-Wetter. Das ist eine heiße Nacht, oder würde ich mal sagen. 26 Grad immer noch derzeit und es wird nicht viel kühler, um ehrlich zu sein, denn es wird nur noch heißer. Nachher bis 39, 40 Grad, die Sonne ballert erst noch mal richtig durch, aber ab dem späten Nachmittag könnten dann örtlich Hitzegewitter runterkommen, dann in Verbindung auch stellenweise mit Unwettern. Das kann man nie genau voraussagen, wo das genau passieren wird und es wird auch wirklich nur örtlich sein, also nicht in ganz NRW, passt da ein bisschen auf und hört einfach uns. Wir informieren euch immer wieder.
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5: A1 Köln-Münster zwischen Schwerte und Kreuz Dortmund-Unna. 2 Kilometer Stau, 16 Minuten Zeitverlust und im weiteren Verlauf zwischen Grevin und Münster-Nord. 2 Kilometer stockender Verkehr, 11 Minuten Verzögerung. Wir wünschen allen unterwegs gute Fahrt.
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6: Da jubiliert mein 16-jähriges Ich gleich noch bei uns. Nirvana, Come As You Are aus den 90ern. Was war ich damals der größte Fan? Vorher noch Kenya Grace mit Strangers. Schöne Nacht euch.

0: Tschüss, Caminar. Ah, wie sieht's bei euch heute aus? Habt ihr Zeit, irgendwie an Baggersee oder an See oder ins Freibad zu fahren?
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0: See ist ja auch wirklich cool, ne? So ein bisschen da rumchillen, ein bisschen schwimmen gehen, was Nettes trinken oder so, ja? Was für uns so ein bisschen wie Urlaub ist und so ein bisschen Abkühlung von der Hitze, ist für die DLRG-Rettungsschwimmerinnen und Schwimmer echt harter Tag, harter Einsatz, ja? Reporterin Rieke Schütt war für uns an einem See und hat der DLRG mal beim Üben über die Schulter geschaut.
3: Der Probealarm ist losgegangen, aber zum Glück nur der Probealarm. Und ich rede hier mit Bastian Zabel. Wie viele sind denn hier von euch immer so vor Ort?
4: Das variiert natürlich immer nach Stärke, auch nach Wetter. Jetzt war es ja zum Glück etwas wärmer, an die 30 Grad. Dementsprechend sind auch ein paar mehr Leute hier. Unser Jugendeinsatzteam ist heute auch hier, kann so ein bisschen spielerisch mitlernen.
3: Hallo, hallo. Und wer bist du denn?
5: Ich bin Ole.
3: Was machst du heute hier?
5: Wir passen auf, dass niemand im See irgendwie ertrinkt. Und wenn irgendwas passiert, verarzten wir die.
3: Wie alt bist du?
5: Ich bin 12.
3: Wir machen uns jetzt ready. Was machen wir jetzt?
4: Wir machen eine kleine Revierkundefahrt.
3: Ich habe jetzt hier eine Rettungsweste. Zu das Dingen. Okay, top. Ich stehe. Ole sicher drin?
5: Jo.
3: Hände sind am Seil bzw. an den Griffen dran. Basti zieht am Motor.
4: Wir fahren ganz gemütlich.
3: Hält sich gut fest?
5: Jo.
3: Ole, siehst du schon irgendwas, worauf wir achten müssen?
5: Also da hinten sind noch 4 Menschen, da müsste man drauf aufpassen.
3: Haben wir im Blick. Jetzt geht's nochmal Full Speed wieder zum Ufer. Was steht danach für dich an?
5: Danach gibt's Mittagessen und dann mal gucken. Morgen auch nochmal.
3: Danke für deinen Einsatz.
0: Ach, Ole, super. Wir lieben dich. Danke, dass es euch gibt. DLRG, Rettungsschwimmerinnen und Rettungsschwimmer. Wir küssen

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1: Wir sind in der bisher heißesten Nacht des Jahres. Bis zu 26 Grad werden gerade gemessen. Das heißt, ich habe vollstes Verständnis dafür, wenn ihr gerade nicht pennen könnt. Ja? Nachher wird es nochmal richtig heiß. Bis 39 Grad. Örtlich können sogar die 40 Grad wieder erreicht werden. Da hilft es einfach nur, dass ihr irgendwo euch irgendwo abkühlt. Also, da ist nicht so richtig Erfrischung drin. Eventuell dann ab dem Nachmittag, da kann das ein oder andere Hitzegewitter dabei sein. Örtlich auch mit dem Unwetter, aber wie gesagt, das nur örtlich und nicht in ganz NRW.
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2: A1 Köln-Münster, zwischen Schwerte und Kreuz Dortmund-Unna, 2 Kilometer Stau, 16 Minuten Zeitverlust. Und im weiteren Verlauf, zwischen Greven und Münster-Nord, 1 Kilometer stockender Verkehr. Wir wünschen allen unterwegs gute Fahrt.
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1: Ich warte ja immer noch darauf, dass Taylor Swift mich mal in der Sendung besucht, aber bisher habe ich noch nichts gehört. Aber vielleicht hat sie auch zu viel zu tun mit ihrer Hochzeitsplanung. Bin ich froh, wenn sie endlich geheiratet hat. Dann müssen wir uns das alles nicht mehr anhören. Opa Light! Hier ist Taylor Swift. 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

0: Und Greedy, wir werden erst in der kommenden Nacht erfahren, wer unser Gegner im 16. Finale bei dieser WM sein wird.
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1: Ich bin Dirk Zeitler. Das US-Militär hat nach eigenen Angaben trotz vereinbarter Waffenruhe Angriffe gegen den Iran durchgeführt. Dies sei eine Reaktion auf die Attacke auf ein Frachtschiff am Donnerstag, die die USA dem Iran zuschrieben, teilte das zuständige Regionalkommando CENTCOM mit. Die USA haben demnach aus der Luft iranische Raketen- und Drohnenlagerstätten sowie küstennahe Radaranlagen angegriffen. Es handelt sich um die ersten Angriffe der USA auf iranische Ziele seit Unterzeichnung des Rahmenabkommens mit Teheran in der vergangenen Woche. Deutschland hatte einen neuen Hitzerekord. Der Deutsche Wetterdienst registrierte nach vorläufigen Angaben am Nachmittag 41,3 Grad. Gemessen wurde der Wert in Saarbrücken-Burbach im Saarland.
2: Der bisherige Rekord hierzulande lag bei 41,2 Grad, gemessen 2019 an zwei Messstationen in Nordrhein-Westfalen. Allerdings Ende Juli, nicht wie jetzt schon im Juni. Experten sagen, extreme Wetterlagen wie die aktuelle Hitzewelle sind wegen der Klimakrise bei uns häufiger geworden. Die Statistik des Deutschen Wetterdienstes zeigt, dass die durchschnittliche Anzahl der Tage mit Temperaturen über 30 Grad in den vergangenen Jahren in Deutschland zugenommen hat. Thomas Bleskin, Nachrichtenredaktion.
1: US-Präsident Trump droht europäischen Ländern mit neuen Strafzöllen. Betroffen wären Staaten, die eine Digitalsteuer für große Internetkonzerne einführen. Die angekündigten Zölle würden 100% betragen.
3: Trump ist wieder in seinem Element. Zolldrohungen sind ein beliebtes Mittel des Republikaners, um Druck aufzubauen, auch wenn er sie oftmals gar nicht in die Tat umsetzt. Genaue Länder nannte er nicht, aber Pläne, große amerikanische Konzerne mit Digitalabgaben zu belegen, gab es auch schon in Deutschland. Trump will die Tech-Konzerne in den USA schützen, eine wichtige Stütze der amerikanischen Wirtschaft. Aus Washington, Anna Ringle.
1: Zum Sport. Weltfußballer Ousmane Dembélé hat Frankreich mit einer 3-Tore-Gala zum Gruppensieg geschossen und den Weg für ein mögliches Achtelfinalduell mit Deutschland freigemacht. Dembélé war der überragende Akteur beim 4:1 gegen Norwegen. Senegal darf nach einem 5:0-Sieg gegen den Irak auf das Weiterkommen hoffen.
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4: Es ist die wahrscheinlich heißeste Nacht des Jahres, muss man wirklich sagen, denn wir erreichen heute in dieser Nacht Temperaturen noch bis 26 Grad. Das sind Tropennächte, ganz klassisch wird das auch so genannt. Von daher, wenn ihr nicht schlafen könnt, ist das vollkommen normal. Ihr wisst jetzt, woran es liegt, an der Hitze. Und die Hitze kommt nachher auch im Tagesverlauf wieder zurück. 39 bis 40 Grad sind drin heute. Es wird wieder sehr viel Sonnenschein geben, aber ab dem Nachmittag können örtlich auch Hitzegewitter runterkommen. Und dann das in Verbindung auch mit Unwettern. Aber wie gesagt, das dann nur örtlich und nicht in ganz NRW.
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5: A1 Köln-Münster. Zwischen Schwerte und Kreuz Dortmund-Unna. 2 Kilometer Stau, 17 Minuten Zeitverlust. Und A43 Wuppertal-Recklinghausen. Zwischen Bochum und Bochum-Riemke. Dichter Verkehr, 9 Minuten Verzögerung. Wir wünschen allen unterwegs gute Fahrt.
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4: Gleich bei uns Nico Santos, der drückt ja zumindest so einen kleinen Finger, weil beide Daumen sind natürlich bei dieser WM für ihn, für Deutschland besetzt, aber so einen kleinen Finger auch für Spanien, hat ja lange Zeit auf Mallorca gelebt, ist da auch immer noch oft, logischerweise, weil sein Papa da wohnt. Ne? Nico Santos, hören wir gleich.

0: Für mich nach wie vor die schönste Nummer von Silbermond, Symphonie. Schöne Nacht, schönen frühen Samstag.
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0: Die norwegischen Fans sind total beliebt bei dieser Fußball-WM. Wir erinnern uns an diese Ruderbewegungen, die sie da gemacht haben, saßen alle auf dem Boden. Ich meine, das kennen wir von jedem guten Schützenfest auf dem Dorf. Aber ihre Ruderei war natürlich ein bisschen größer. Das ganze Stadion hat mitgerudert und deswegen ging es internetmäßig viral. Sie sind nicht nur viral da unterwegs, nein, sie haben auch ein ausgefuchstes Kochteam dabei. Kollege Leo Arigi weiß Bescheid.
2: Ja, und das wird angeführt von einem norwegischen Spitzenkoch, Aron Espeland, mehrfach ausgezeichnet worden für seine außergewöhnlichen Kochkünste. Und man braucht durchaus auch Kochtalent, denn neben den 26 Spielern muss zusätzlich noch das ganze Betreuerteam versorgt werden. Insgesamt sind das mehr als 60 Leute und die bekommen viermal am Tag etwas zu essen. Und damit in den USA bloß niemand auf die Idee kommt, einfach irgendwas auf den Tisch zu stellen, bringen die Norweger ziemlich viel von zu Hause mit. Rund 300 Kilo Fisch, 116 Kilo Brunost, also diesen norwegischen Braunkäse, 50 Kilo Butter und ungefähr 6000 Orangen. Dazu sogar Waffeleisen. Ja, weil warum nicht? Vielleicht bricht ja während dieser Weltmeisterschaft noch ein Waffelnotstand aus. Ganz so platt wie wir essen per se nichts Amerikanisches, ist es dann aber doch nicht. Spitzenkoch Aron Espeland sagt, es geht vor allem um Qualität und um die persönliche Verbindung zu den Zutaten. Also in den USA stehen und sagen können, ich kenne die Person, die diese Tomaten pflückt. Oder die Person, die diesen Heilbutt fängt. Und für die Spieler ist es am Ende auch mehr als nur Essen. So ein Turnier dauert Wochen. Du bist weit weg von zu Hause. Alles ist durchgetaktet. Und dann kann vertrautes Essen eben auch ein Stück Heimat sein. Oder im Fall von Norwegen ein Stück Heimat mit Fisch, Butter, Braunkäse und frisch gepresstem Orangensaft. Aber ganz ehrlich, das klingt schon ziemlich lecker.
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1: Das ist eine heiße Nacht, oder würde ich mal sagen, 26 Grad immer noch derzeit und es wird nicht viel kühler, um ehrlich zu sein, denn es wird nur noch heißer. Nachher bis 39, 40 Grad, die Sonne ballert erst noch mal richtig durch, aber ab dem späten Nachmittag könnten dann örtlich Hitzegewitter runterkommen, dann in Verbindung auch stellenweise mit Unwettern. Das kann man nie genau voraussagen, wo das genau passieren wird und es wird auch wirklich nur örtlich sein, also nicht in ganz NRW, passt da ein bisschen auf und hört einfach uns. Wir informieren euch immer wieder.
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3: A1 Köln-Münster zwischen Schwerte und Kreuz Dortmund-Unna. 2 Kilometer Stau, 19 Minuten Zeitverlust. Und A43 Wuppertal-Recklinghausen zwischen Bochum und Herne-Eickel. 1 Kilometer stockender Verkehr, 6 Minuten Verzögerung. Wir wünschen allen unterwegs gute Fahrt.
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1: So, Michael Schulte ist ein bisschen zu früh unterwegs. Er singt ja 5 a.m. Jetzt haben wir gerade mal kurz nach 2:30. Er müsste eigentlich noch warten mit dem Singen. Wir brauchen noch ein bisschen bis 5 Uhr morgens. Obwohl, komm, wir lassen ihn jetzt schon singen.

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0: schöne Nacht. Eine sehr, sehr heiße Nacht. Eine tropische Nacht. 26 Grad in dieser Nacht. Das ist also richtig heftig. Wie sieht's aus? Diese Hitze. Macht ihr euch aggressiv? Wir haben mal den Kollegen auf eine Umfrage geschickt.
1: Hallo, ich mache eine Umfrage zum Thema, das Wetter macht einen aggressiver. Was sagst du dazu?
2: Das ist dein Scheiß Ernst, lass mich in Ruhe, Alter.
1: Hallo, ich mache eine Umfrage zum Thema, das Wetter macht einen aggressiver. Was sagst du? Hallo, ich mache eine Umfrage zum Thema, das Wetter macht einen aggressiver. 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
3: Dumme Sau!
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